Kalk, willkommen in der Stadt, hier in Ordnung muss sein, auf BYTE.FM. Das neue Album von Kalk, Smogstar, hat eine leichte Soundveränderung mit sich gebracht. Früher haben sie stärker Post-Punk gemacht, jetzt eher Noise und Alternative Rock. Und auch inhaltlich ist es eine Spur weniger düster. Manchmal ist die Stimmung relativ euphorisch, manchmal dann aber auch verunsichert. Und das passt ganz gut zu den Texten, die sich immer wieder mit den Gegensätzen, die das Leben in einer Großstadt, vor allem in einer westlichen, so mit sich bringt, beschäftigen. Also einerseits ja die vielen Möglichkeiten, die man so in einer Stadt hat, und auf der anderen Seite auch die Gefahren, die das so mit sich bringt. Ja, Kalk sind zwar eine Wiener Band, die Stadt, die sie hier besingen, da würde ich sagen, die ist nicht zwingend Wien, sondern könnte jegliche westliche Großstadt sein. Das ist eher untypisch. Gefühlt inspiriert Wien doch sehr, sehr häufig Bands und Musiker und Musikerinnen, die dort leben. Und das Ganze schon seit Jahrhunderten. Darum gibt's ja sogar eine Art Genre dazu, nämlich das Wiener Lied. Und deswegen in einer Sendung, die sich um das Motiv der Stadt dreht, müssen wir natürlich auch sowas in der Art drin haben. Zwar kein klassisches Wiener Lied, aber davon, denke ich, inspiriert Wolfgang Ambros mit Zwickzmi.

Zwickt's Me von Wolfgang Ambros hier in Ordnung muss sein. Hier geht's weniger um die Stadt an sich und mehr um dessen BewohnerInnen. Hier sind's die Wiener und Wienerinnen der 70er Jahre, die, wie ich finde, schön überzeichnet dargestellt werden. Bei Wolfgang Ambros fährt der Protagonist im Song ja quer durch die Stadt. Im nächsten Song, da zoomen wir jetzt noch so ein bisschen näher auf einen einzelnen Ort innerhalb der Stadt rein. Und zwar geht es um den Neumarkt, besungen von der Newcomer-Band Grenzkontrolle. Der Neumarkt, das ist ein Platz in der Kölner Innenstadt und der, sagen wir mal, im Vergleich zum Rest der Innenstadt etwas anders ist. Ja, relativ große Junkie-Szene dort ist, auch viele obdachlose Menschen. Und diesen Kontrast zwischen eben der gentrifizierten Stadt und dem Neumarkt, den, finde ich, bringen Grenzkontrolle gut auf den Punkt.

Courtney Barnett mit Depressed hier auf BYTE.FM. Ihr hört Ordnung muss sein, heute zum Thema Stadt. Und wenn man von Großstädten spricht, dann meint man ja meistens so das Zentrum, da wo die Clubs, Theater, Cafés sind. Aber das ist ja in der Regel nicht der Teil der Stadt, wo die Leute leben. Zumindest die, die nicht sehr viel Geld haben. Die wohnen dann doch eher in abgelegeneren Teilen, zum Beispiel in der Vorstadt. Und der hat Courtney Barnett hier in dem Song ihren Song gewidmet. Die Stadt bzw. Vorstadt, um die es geht, ist Preston in Melbourne. Und ja, das wird bei ihr dann zu Depressed. Ich finde es ein schöner Song, der so die Langeweile und ja auch leichte Trostlosigkeit, die Vorstädte ja so ausstrahlen können, sehr schön einfängt. Grundsätzlich können ja Großstädte schon recht überfordernd sein und dieses Gefühl der Überforderung, vielleicht auch sich verloren fühlen, dem hat die Band Isolation Berlin nicht nur ihren Bandnamen, sondern auch einen gleichnamigen Song gewidmet, den wir jetzt hören. Isolation Berlin von Isolation Berlin.

Isolation Berlin mit dem gleichnamigen Track. Gehört habt ihr es auf BYTE.FM. Hier geht es um die Stadt, in diesem Fall offensichtlich Berlin, die als Moloch dargestellt wird, der einen verschluckt und in dem man verloren geht. Das ist ein Bild, wo ich das Gefühl habe, was man häufiger mit Berlin in Verbindung, gerade in Songs, sieht bzw. hört. Und gleichzeitig war es zumindest, wenn ich mich so zurückerinnere, eine Zeit lang gefühlt so, dass alle Leute nach Berlin wollten. Ja, eine sehr ambivalente Stadt. Und das zeigt sich auch gleich im nächsten Song. Da geht's wieder um Berlin. Da wird die Stadt aber gar nicht als so trostlos und schrecklich dargestellt, zumindest nicht nur. Er stammt von der Band mit dem schönen Namen The Totenkrakhuren im Kofferraum und ja, man merkt schon, eigentlich eher eine Fun-Punk-Band. Der Song, den wir gleich hören werden, der hat aber durchaus eine ernste Message. Sie besingen einen Teil von Berlin, in dem sie selbst leben, der aber eher selten in den Erzählungen über die Stadt vorkommt, nämlich der tiefe Osten. Und dem haben sie ja ihre eigene kleine Hymne gewidmet, nämlich Living the Dream in Ost-Berlin.

Diese toten Crack-Kuren im Kofferraum nennen sich mittlerweile meistens The Chick und sind auch deutlich ernster unterwegs, als sie das am Anfang ihrer Karriere waren. Wir haben gerade Living the Dream gehört, ein Track von 2021, der sich mit der Stadt Berlin, aber vor allem dem Osten davon beschäftigt und es positiver darstellt, als das häufiger der Fall ist. Wenn man sich mit Städten auseinandersetzt, wie es ja die Songs in der Sendung heute tun, ist das ja vor allem interessant, wenn man sie als Gegenpol zum Leben außerhalb der Stadt, also zum Beispiel in der Provinz, sieht. Aber da stellt sich dann die Frage, was ist am Ende des Tages eigentlich besser? Das ruhige, beschauliche, aber vielleicht ein bisschen unaufregende Leben auf dem Land oder doch das Möglichkeiten eröffnende, wuselige Leben in der Stadt? Weder noch. Das findet zumindest das Rap-Duo Zugezogen Maskulin in ihrem Track Nachtbus.

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Zugezogen maskulin mit Nachtbus 2017 ist der Track erschienen und ihr habt ihn gehört hier in Ordnung muss sein. Ja, ein schön bissiger Track finde ich, aber er hat ja bei allem Witz auch einen ernsten Kern, nämlich das Gefühl als Landkind in der Stadt nie so ganz dazuzugehören, aber dann auch in der Heimat nicht mehr reinzupassen. Der nächste Song, der stammt von so jemandem, der vom Land zugezogen ist in eine Stadt, der sich da aber offenbar deutlich besser aufgenommen gefühlt hat, allerdings auch Mitte der 90er Jahre. Es geht um Bernd Begemann, der kommt nämlich eigentlich aus dem ostwestfälischen Bad Salzuflen, ist in den 80ern dann nach Hamburg gezogen und nachdem er 10 Jahre rund da gelebt hat, hat er St. Pauli einen Song gewidmet, den wir jetzt hören, Bernd Begemann, O St. Pauli.

wird, sondern den ja ambivalent zu beschreiben und das trotzdem in eine Liebeserklärung zu verpacken. Ich finde, das zeigt einmal mehr, was für ein guter Texter und Songwriter generell Bernd Begemann ist. Und ich finde es immer noch eine große Ungerechtigkeit, dass er nie so die ganz große Aufmerksamkeit oder den kommerziellen Durchbruch hatte, den er, finde ich, eigentlich verdient hätte. Der nächste Song, den wir hier in der Sendung hören, der beschreibt ein bisschen ähnlich, wie das bei O St. Pauli ist, eine Stadt, so ein bisschen wie eine Person, die einen aufnimmt und vielleicht auch aufpäppelt. Hier geht's aber nicht um eine deutsche Stadt, sondern um Chicago, was gleichzeitig Ort der Verheißung und vielleicht auch der Flucht vom Land ist. Geschrieben hat den Song Safian Stevens und es ist einer seiner bekanntesten Tracks geworden, den wir jetzt hören.

Senegal Fast Food von Amadou und Mariam gehört in Ordnung muss sein. In der Sendung geht es heute um die Stadt. Als Motiv von Songs, in vielen der Songs, ging es ja auf eine Art um Landflucht, also um Menschen, die vom Land in die Stadt ziehen und dann hoffen, sich da irgendwie selbst zu verwirklichen. Hier ist die Perspektive ein bisschen anders im gerade gehörten Song. Da geht es um Menschen, die ihre Stadt verlassen und emigrieren, weil sie zum Beispiel aus starker Armut fliehen. Das Musikerpaar Amadou und Mariam singt davon, hier in dem Track zusammen mit Manu Chao. Erschienen ist das Ganze 2005. Im nächsten Track, da geht's auch ein bisschen um Abschied von einer Stadt, so wie eben in Senegal Fast Food, aber doch eher metaphorisch. Der Track ist Leaving New York von R.E.M. und da beschreibt Michael Stipe seine Gefühle gegenüber der Stadt. Da schwingen aber gleichzeitig auch Erinnerungen an den 11. September 2001 mit. Der jährte sich ja dieses Jahr zum 25. Mal. Und wie R.E.M. es damals, nur wenige Jahre später, verarbeitet haben, das hören wir jetzt in Leaving New York.

0: R.E.M. Leaving New York, ein Abschiedssong, und das passt ganz gut, denn diese Ausgabe von Ordnung muss sein ist auch fast vorbei. Aufhänger war das neue Album Smogstar der österreichischen Band Kalk, und mit einer österreichischen Band mache ich auch Schluss für heute, nämlich die Band Gustav und einem passenden Song zum Oberthema Stadt, nämlich Verlass die Stadt. Ich bin Connor Körber, und wenn euch das gefallen hat und ihr gerne häufiger eine Sendung dieser Art hören mögt, dann könnt ihr das zum Beispiel in 4 Wochen wieder tun, dann kommt die nächste Ausgabe von Ordnung muss sein. Bis dahin sage ich Tschüss und ja, vielleicht bis zum nächsten Mal.
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Willkommen zu einer runden Stunde. Wenn es die erste Ausstrahlung ist, die ihr hört, dann genau eine Woche vor John Coltranes 100. Geburtstag. Und deswegen hier eine ganz persönliche Auswahl seiner, meiner Lieblingsstücke. Viel Spaß.

Es hat etwas Hymnisches, etwas Kirchliches, aber auch ein bisschen was von einem Zug, einem Kohlenzug vielleicht. Coltrane hieß dieser Mann, auch wenn es anders geschrieben wurde und immer Train genannt. John Coltrane am 23. September 1926 in Hamlet, was Örtchen bedeutet. North Carolina geboren, in Philadelphia groß geworden musikalisch, aber es dauerte tatsächlich eine ganze Zeit, bis er Leader wurde. Er war noch in der Navy, spielte dann in Big Bands. Irgendwann tatsächlich 1957, also mit 31 Jahren, erst sein Solo-Debüt als Leader. Da spielte er aber schon mit Monk und Miles und vielen, vielen mehr. Und die meisten merkten, dass er was Besonderes war. Das war ein Stück, das Titelstück von seinem zweiten Album, am Sonntag, den 15. September 1957 aufgenommen. Ich habe das gerade nochmal nachgeguckt, welcher Wochentag das war, weil es diese schöne Mär gibt von Ira Gittler, Ned Hentoff und den anderen, dass man immer am Freitag von den Büros von Blue Note mit einer Motorcade, also mit mehreren Autos, rausgefahren wäre nach Hackensack, New Jersey, um wieder ein oder zwei neue Alben für Blue Note aufzunehmen. Also vielleicht sind sie auch das ganze Wochenende geblieben, ich weiß es nicht. Auf jeden Fall diese Session an nur einem Tag entstanden, Blue Train. Das einzige Album, das John Coltrane für Blue Note aufgenommen hat, mit einer Besetzung, die wohl teilweise vorgeschlagen war von Alfred Lion, Lee Morgan an der Trompete und Curtis Fuller an der Posaune, Kenny Brew Piano und dann aus dem Miles Davis Ensemble Paul Chambers am Kontrabass, Philly Joe Jones am Schlagzeug. Was für ein großartiges Album, und es geht noch weiter. Und natürlich, ich könnte hier mehrere Stunden, vielleicht den ganzen Tag füllen mit Lieblingsmusik. Würde erstmal anfangen, komplett A Love Supreme zu spielen. Aber das kann man ja auch zu Hause machen und sich dann immer weiter in die Welt von oder Welten von John Coltrane verflüchtigen. Hier ein Stück, das in den 90er Jahren, würde ich sagen, gesampelt wurde von Coop aus Schweden, kamen die, glaube ich, oder kommen sie sogar immer noch. Es war aber die Interpretation von John Coltrane von einem irischen Volkslied namens Greensleeves. Hier ist das John Coltrane Quartett. Und wenn ich da nicht ganz ausspiele, diese 10 Minuten, dann hat das genau damit zu tun, dass ich nur eine Stunde habe und so vieles unterbringen möchte. Greensleeves, John Coltrane und Coop-Fans merken genau, was da gerade im Hintergrund passiert.

McCoy Tyner ist das am Piano, Reggie Workman oder Art Davis am Bass, Elvin Jones am Schlagzeug, das John Coltrane Quartett vom Album Africa Brass und dann ausgerechnet dieses alte britische, englische Lied Green Sleeves. Eine herrliche Melodie, aus der John Coltrane und seine Mannen etwas noch Herrlicheres machen. Und irgendwie auch bezeichnend, dass das auf einem Album ist, das Africa Brass hieß. Coltrane hat sich immer sehr mit dem Mutterland auseinandergesetzt und sehr viele Stücke aufgenommen, die afrikanische Titel haben oder afrikanischen Menschen oder Städten gewidmet sind. Aber sein Vater war Prediger, der Glaube, der christliche Glaube war immer sehr präsent in seiner Musik. Es gab oder vielleicht gibt sogar immer noch in San Francisco eine Kirche des heiligen St. John Coltrane, in der regelmäßig Gottesdienste abgehalten wurden oder werden, in denen seine Musik gespielt und weiterentwickelt wird. Ich finde besonders diese knappe Minute Monk, Abide with Me, wunderschön, die wir jetzt hier hören. Auch ein uraltes Stück, das von einem Herrn Monk geschrieben wurde im Jahre 1847 und dann eben von diesem anderen Thelonious Monk arrangiert wurde für all die Hörner, die er da zur Verfügung hatte, nämlich Gigi Grice, Coleman Hawkins und wer war noch dabei? Das sage ich dann danach auf jeden Fall. Hier ist Thelonious Monk mit unter anderem John Coltrane, Abide With Me.

sollte man mal wieder in einem Gottesdienst gefangen sein und denken, ach, diese Musik berührt mich gerade nicht, dann denkt man vielleicht an das hier zurück und denkt, abide with me, sei bei mir, sei mir gnädig. Ja, Ray Copeland war das übrigens an der Trompete mit Coleman Hawkins, Gigi Grice und John Coltrane. Abide with me. Es geht hier alles völlig durcheinander, völlig persönlich und nicht wirklich wahllos, sondern vielleicht doch in einem inneren, der sich nur mir erschließenden Zusammenhang kommt jetzt eine Aufnahme eines Popsongs. Ich glaube, damals kann man das durchaus so nennen. Das kam aus einem Film, glaube ich. My Favorite Things und so. War das nicht sogar My Fair Lady? Ich glaube ja. Also sehr lustiges Liedchen mit all den Dingen, die sie so liebte und die zu ihren Lieblingsdingen gehörten. Und dann das hier. Wir hören eine Single-Version. So brachte John Coltrane tatsächlich das Sopransaxophon in die Wohnzimmer des Landes. My Favorite Things. 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

Diesmal war ich es nicht, der es ausgeblendet hat, sondern das ist die Single-Version. So populär war diese Version von My Favorite Things, die natürlich nicht aus My Fair Lady, sondern aus The Sound of Music kam, diesem obskuren österreichischen Nazi-Musical-Film, in dem Julie Andrews die Hauptrolle spielte. Und tatsächlich hat Julie Andrews ursprünglich am Broadway in der ersten Produktion von My Fair Lady auch die Eliza Doolittle gesungen. Also vielleicht so eine Art Honest Verwechslungsmistake. Ihr hört die runde Stunde, es geht um den 100-Jährigen, der sich ein Saxophon griff und damit die Welt veränderte. John Coltrane. Equinox heißt das nächste Stück, das wir hören, das erst 1964, also 4 Jahre nach My Favorite Things erschien, aber tatsächlich in der gleichen Session aufgenommen wurde. Und das sagt eigentlich viel über die damalige Zeit, dass so ein Stück so lange liegen konnte. John Coltrane war inzwischen zu einem anderen Label gewechselt, nachdem er bei Prestige und kurz Blue Note war. Ziemlich lange und sehr erfolgreich bei Atlantic Records. Die Ertegin-Brüder waren glücklich, ihn dort zu haben. Dann fing er aber an, seinen Sound etwas zu verändern und ging zu Impulse, wo er sich anscheinend musikalisch mehr ausleben konnte. Hier eine Aufnahme aus der Zeit, als er schon sehr erfolgreich bei Impulse war, die aber eben noch aus der Atlantic-Zeit stammt, von einem Album, das 1960 aufgenommen, aber erst 1964 veröffentlicht wurde und den bezeichneten und schönen Titel Coltrane Sound hatte. Hier ist Equinox. Musik

Equinox, die Tag- und Nachtgleiche von diesem erst 4 Jahren nach seiner Aufnahme veröffentlichten Album Coltrane Sound mit Steve Davis am Bass, Elvin Jones am Schlagzeug und McCoy Tyner am Piano. Ich habe es einfach nicht über mich gebracht, da gerade auszublenden und musste mich erinnern, wie McCoy Tyner mir Geschichten erzählte, mal in einem Interview vor 25 Jahren wahrscheinlich, dass es Momente gab, in denen auch ein junger John Coltrane fernab von dieser nahezu göttlichen, heiligen Figur war und einfach Geld für seine Familie verdienen musste und er irgendwann in eine Bar kam in Philadelphia und John Coltrane da auf der Bar war und einfach R&B spielte, was die Leute, die da in dieser Bar waren, hören wollten. Und in dem Moment, als sich ihre Blicke trafen, konnte er einfach nicht mehr weiterspielen. Er war ein sehr schüchterner Mensch, ein sehr zurückgezogener Mensch, der, wie man momentan auch in einem Fokus zu John Coltranes 100. im Jazz-Thing lesen kann, an Drogensüchten und dem, was er dann tat, um von Heroin wegzukommen oder auch vom LSD, nämlich sehr viel trinken, Bier und Wein, aber auch an seinem Faible für Süßigkeiten gescheitert ist. Und dabei hat er sonst wirklich nichts gesehen, woran er gescheitert wäre, zumindest musikalisch nicht und vielleicht auch menschlich nicht, wenn man denen zuhört, die mit ihm zusammengearbeitet haben. Ein ewig Suchender, der die Ruhe in sich und in seiner Musik gefunden hat. Diese schöne Anekdote von einem Fan, der ein Solo ausnotiert hatte von einem Live-Konzert von Coltrane, das er als Bootleg mitgeschnitten hatte und nachdem er

das, was man heute als die Coltrane Changes nennt, dieses Dreitonika-System um verschiedene tonale Zentren herum, die jeweils immer eine große Terz, also drei Halbtöne auseinander liegen. Und da war natürlich das große Werk Giant Steps erschienen 1960, wenn mich nicht alles täuscht, oder 59, also auf jeden Fall deutlich noch aus der Zeit, als er bei Atlantic unter Vertrag war. Und wenn man jetzt Equinox und My Favorite Things vielleicht kurz noch im Ohr hat und dann Giant Steps hört, dann merkt man, dass er eigentlich musikalisch schon viel, viel weiter war. Hier ist John Coltrane mit Giant Steps.

0: 7 Meilenschritte, Giant Steps waren das. Nahezu unspielbar für die meisten SaxophonistInnen heute natürlich. Kann das jeder und jede, aber damals war es revolutionär, alle standen davor und dachten, wie macht er das, was macht er, warum wechselt er so schnell, oh Gott, niemand konnte folgen und trotzdem war es großartig und dann gab es auch noch eine Gesangsversion, weil es ein richtiger Hit wurde, dieses Giant Steps von John Coltrane. Wie gesagt, nach seinem großen Erfolg bei Atlantic wechselte er zu Impulse, die ihm möglicherweise auch größere Vorschüsse zahlten und natürlich dieses tolle laminierte Clubcover, so sagt man zumindest für Coltrane schufen, das zur Impulse, zu einem Impulse-Markenzeichen werden sollte. Und dann, mitten in all diesem avantgardistischen Streben, sagt John Coltrane, ich möchte eigentlich auch mal Balladen aufnehmen. Zack, kam Ballads. Ich möchte eigentlich einmal mit einem Sänger aufnehmen oder einer Sängerin. Okay, sagte Creed Taylor, Bob Thiele, wen hast du denn da so im Sinn? Oh, Johnny Hartman würde mir gefallen. Johnny Hartman, der ist doch total out, den hört doch keiner mehr. Ich meine, der ist doch aus der Swing-Zeit, bist du dir sicher? Ja, John Coltrane war sich sicher und nahm eines meiner absoluten Lieblingsalben auf. Nicht deswegen, aber ich muss es einfach mal sagen, wenn ich das höre, das berührt mich zutiefst, zutiefst und ich kann alles mitsingen und mitpfeifen. Das werde ich euch ersparen. Aber hier eines der sehr, sehr schönen Stücke, natürlich von Billy Strayhorn aus dem Ellington-Katalog. John Coltrane und Johnny Hartman mit dem sehr traurigen Lush Life.
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Lush Life hier von John Coltrane und Johnny Hartman. Kaum jemand hat es damals verstanden, aber die Menschen haben es geliebt und lieben es noch immer, dieses Album, das Johnny Hartman wieder aufs Tapet brachte und die Gentle Side of John Coltrane zeigte, wie auch eine Compilation später noch hieß, auf der ich dieses Stück entdeckt habe, tatsächlich über den Soul-Sänger Will Downing, der eine, naja, umstrittene Version von A Love Supreme zu einem echten Hit gemacht hat in den 90er Jahren und der nicht aufhören konnte und nicht aufhören kann, von Johnny Hartman und dessen Qualitäten als Sänger zu sprechen. Ihr hört eine runde Stunde gewidmet dem 100-jährigen John Coltrane, dem zweiten wichtigen Jazz-100-jährigen dieses Jahres nach Miles Davis, mit dem er natürlich auch viel zusammengearbeitet hat, Kind of Blue. Da ist er überall und in vielen, vielen mehr. Das kann man sicherlich woanders auch nochmal hören und das ist auch schon viel gewürdigt worden. Jetzt zum Schluss, zum Ausklang noch das Album, das man eigentlich auch hätte zweimal komplett spielen können. A Love Supreme. Es gibt im aktuellen Jazz-Ding einen sehr schönen Text von Maxi Bröcking, der etwas provokant überschrieben ist mit "Ist A Love Supreme überschätzt?" Eine Neuverortung des spirituellen Schlüsselwerks von John Coltrane. Ich glaube, sie kommt da zum Schluss, dass es durchaus zeitlos ist und dass es die Idee von A Love Supreme und tatsächlich auch seine musikalische Wirkung weiterlebt in afrofuturistischen Konzepten und KünstlerInnen wie Moor Mother, Nicole Mitchell, Lakeisha Benjamin, die den Coltranes ja ein eigenes Album gewidmet hat, Shabaka, Nduduzo, Kamasi, Kendrick Lamar oder auch der Coltrane-Großneffe Flying Lotus. Hier ist ein wunderschönes Stück, das Acknowledgement, der Anfang dieser vierteiligen Suite A Love Supreme. Und damit verabschiede ich mich herzlich. Vielen Dank fürs Zuhören und noch viel Freude im weiteren Programm und mit dem Entdecken vom Gesamtwerk von John Coltrane. Da gibt es eigentlich nichts, was man nicht hören müsste, vielleicht diese bisschen gefakten posthumen Veröffentlichungen und die Sachen mit Streichern, wo sie nicht hingehören. Aber das ist wirklich sehr, sehr, sehr wenig. Das meiste ist so wie er großartig. Danke.

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1: Ihr hört Love Songs mit De La Soul transmitting live from Mars.
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1: De La Soul mit Transmitting Live from Mars und ihr hört Love Songs auf Byte FM. Bei der heutigen Erstausstrahlung am 15. September fallen zwei sehr kuriose internationale Tage auf dieses Datum. Der Tag des Punktes und der Tag der Demokratie. Beides internationale Feiertage, leider aber mit Arbeiten verbunden. Und wir werden heute bei Love Songs uns nicht über Demokratie unterhalten, auch nicht über Punkte, aber lassen wir uns irgendwie davon inspirieren, was das heißen könnte. Und da kommen wir direkt rüber zu den Gigi Girls. Il Futuro, die Zukunft, über ein düsteres Szenario, wohin uns die digitale Welt bringen könnte. Und wenn man bedenkt, was auch medial darüber berichtet wird, was die Gegenwart schon bringt und wenn ich vor allem ein paar gute Freundinnen mir anhöre, was die Gegenwart für sie auch unangenehm macht, dann ist es natürlich angebracht, auch über die Zukunft nachzudenken. Gigi Girls mit Il Futuro.

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1: Dalida und Alain Delon mit Paroles, Paroles. Oder was man auch frei übersetzen könnte, bla bla bla bla. Das war jetzt nicht wertend gemeint, aber im Endeffekt geht es in diesem Lied darüber, dass sehr viele Worte um nichts fallen. Ihr hört übrigens Love Songs auf Byte FM. Und ich hatte vorhin schon erwähnt, dass heute auch der Tag des Punktes ist. Ja, und Punkte, man kann vielleicht denken, was man möchte. Es klingt einem irgendwo belanglos, aber wir kennen Punkte aus der Geometrie, aus Zeit und Raum, als physikalisch-mathematische Raummetapher. Wir kennen sie als Satzzeichen, wir kennen sie aus der Blindenschrift, wir kennen sie als Maßeinheiten. Sehr interessantes Thema, eigentlich vielfältig, aber ich möchte jetzt auch nicht zu sehr ins Nerdige abdriften. Die Bedeutung eines Punktes ist mannigfaltig interpretierbar und deswegen spiele ich jetzt ein Lied von Chilly González, komplett ohne Lyrics, und wir hören das Lied Dot.

Agreen mit I Can't Get Next to You. Im Original von den Temptations 1969, aber 1970 von Agreen gecovert. Bisschen in einer mehr slow-paced Version, aber dafür mit nur einer Stimme. Und das, ich finde auch die Thematik dieses Liedes kommt mit einer Stimme deutlich besser runter als mit einer Multivokalisten-Version. Geht es hier darum, dass man sich so viel verbiegen möchte, wie man will. Wenn man nicht bei jemandem ankommen kann, dann kommt man bei einer gewissen Person nicht an. Ihr hört Love Songs auf Byte FM. Und das nächste Lied ist das Gegenteil. Es geht um Ankommen. Come Close von Common zusammen mit der Stimme von Mary J. Blige, 2002 von den Neptunes produziert und eine Liebeserklärung von Common an seine damalige Partnerin Erykah Badu, welche jetzt auch ein neues Album rausbringt. Davon werden wir vor allem hoffentlich in der nächsten Love Songs Ausgabe mehr hören. In der Zeit aber jetzt Common mit Mary J. Blige und das Lied Come Close.

Endless Wellness mit So allein sollen wir nie wieder sein. Und die philosophische Frage natürlich, wann sind wir allein, wann sind wir zusammen und sind wir alleine oder sind wir zusammen hier in dieser Misere? Eine gute Frage, die ich aber persönlich nicht beantworten werde und auch nicht beantworten kann. Lassen wir das Lied so lange auf uns einwirken und kommen zum nächsten Lied im Original von Bob Dylan, aber gecovert von Them, wo auch Van Morrison Mitglied gewesen ist. It's all over now, baby blue.

Spice Girls mit Too Much aus dem Album Spice World, welches gleichzeitig das Soundtrack vom 1997er Film Spice World gewesen ist. Ein mehr oder weniger Promotion-Film, der aber auch einen gewissen Charme mit sich gebracht hat von den Spice Girls. Man kann ihn als kultig ansehen, ist es aber definitiv eine Zeitkapsel. 2027 wird ein Re-Release expected von diesem Film. Ich bin also mal gespannt, ob dieser Film immer noch diese Kultigkeit der Spice Girls rüberbringen kann oder ob dieser Film wirklich nicht gut gealtert sein wird. Werden wir nächstes Jahr rausfinden, kommen wir aber zum nächsten Lied von Tim Maia, Gostava Tanto de Você. Ein Lied darüber, wie schmerzhaft Trennung sein kann und die Geister der Vergangenheit einen heimsuchen können, wenn man sich natürlich nicht damit auseinandersetzt. Ihr hört Tim Maia mit Gostava Tanto de

Nia Archives mit There Goes My Head, heute zum Abkühlen hier bei Love Songs aus ihrem brandneuen Album Emotional Young List. Eine Liebeserklärung an die Underground Clubs und Underground Partys. Ihr hört Love Songs auf Byte FM und wir kühlen weiter ab gegen Ende der Sendung jetzt mit einem kühlen Getränk, Carbonated von Mount Kimby.

Und da endet auch das Lied von Mount Kimby. Carbonated haben wir gehört. Viele kleine Punkte in einem Getränk, wenn es Kohlensäure versetzt ist. Und ihr habt Love Songs heute gehört am Tag des Punktes und am Tag der Demokratie. Wir sind natürlich an diese beiden Tage nicht genauer eingegangen. Wir sind natürlich eine Sendung über Liebe und Love Songs. Und wir hören es in 2 Wochen wieder hier bei Love Songs. Ich habe noch ein letztes Lied, aber vorher verabschiede ich mich. Mein Name ist Alper Kotolu. Und das letzte Lied, das wir hören werden, ist ein Cover. What You Won't Do For Love. Ein Dauerbrenner hier bei Love Songs. Aber diesmal gesungen von Michael Boothman. Ich sage Tschüss, Bye Bye, bis in 2 Wochen.

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1: Die neuesten Platten der Woche hier auf Byte FM. Heute mit Patrick Ziegel-Müller und es geht los mit Emma Rath-Rundle.
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Emma Roth Rundle hörten wir, eine Songwriterin aus Los Angeles, musikalisch unterwegs zwischen ja, Folk und Post-Rock zum größten Teil. Das sechste Album der Multi-Instrumentalistin trägt den Titel These Killing Times. Weniger Post, mehr Rock-lastig mit einem Hang zu oft düsteren Sounds. Gerade hörten wir sie mit God's Picture. Heute mal Neuland gibt es viel neue Musik. Unter anderem dabei Agnes Obel, Team Jash, Kristin Hirsch, Neil Young, Echo and the Bunnymen, Frankie Rose, Noise von Beck, von den Blood Red Shoes, von Emil and the Sniffers. Ich habe dabei das Ezra Collective und natürlich auch Ausführliches zu unserem Album der Woche. Das kommt dieses Mal von Sylvan Esso, trägt den Titel O Infinity. Weiß man, geht's weiter hier mit ein bisschen Shoegazing Sounds und Rumor.

No Different After All. Ein Track von Rumor, einem Berliner Shoegaze-Trio. Ihr zweites Album trägt den Titel Staircase Made of Rope. Und wo ihr erstes Album Leaving It All No Chance aus dem vergangenen Jahr mit der Selbstverständlichkeit lang live erprobter Songs daherkam, entstand das neue Album ganz andersherum. First Takes im Studio, oft aus Improvisation heraus. Die Melodien werden unter Bergen von Gitarrenverzerrungen begraben oder eben eher als verwaschener Dreampop dargeboten. Ziemlich abwechslungsreiche, ganz spannende Platte hier von Rumor, Staircase Murder Made of Rope. Slow Pulp sind eine Band um die Sängerin und Gitarristin Emily Massey. Kommt eigentlich aus Madison, Wisconsin. Inzwischen wohnen sie alle zusammen in Chicago. Und immerhin waren sie schon im Vorprogramm von großen Bands wie Death Cab for Cutie, Pixies, Always und auch von Postal Service. Jetzt gibt es das dritte Album von Slow Pulp, Melodie betitelt. Darauf gibt es den schönsten 90er Jahre Indie-Rock zu hören. Hier der Titelsong Melodie.

Slowpulp hörten wir der Track Melody vom gleichnamigen neuesten dritten Album der Band aus den USA. Vom Indie-Rock zum Indie-Pop, von USA zu, ja, zu Großbritannien mit Railcard. Railcard sind ein Quartett und so eine Art Supergroup, denn alle Mitglieder kommen aus dem Indie-Pop der 80er Jahre, kannten sich vorher gar nicht, haben sich erst auf einer Geburtstagsparty vor kurzem kennengelernt. Bei Railcard dabei sind Rachel Love, die war früher mal bei Dolly Mixture mit dabei, dann Ian Button, kennt man von der Twee-Pop-Band Heavenly oder auch von Death in Vegas, Peter Momchiloff, auch von Heavenly, und dann noch Alison Thompson von der ja, Indie-Pop-Band The Trash Can Sinatras. Also alle vier mit einer ja, ziemlich guten Biografie und Diskografie, was ihre eigenen Platten und Bands angeht. Jetzt als Railcard das erste Mal zu vier zusammen unterwegs. Ihr Album heißt Two Steps at a Time und davon hier der Titeltrack von Railcard.

Tja, die Mitglieder bleiben dem Twee-Pop treu. Railcard hörten wir, Two Steps at a Time, der Track vom gleichnamigen Album dieser Supergroup aus England. Hinter Gia Ford steckt Molly McCormick, eine 29-jährige Künstlerin, Musikerin aus Sheffield. Das zweite Album kommt diese Woche raus, A Room Within a Room betitelt. Darauf gibt es weniger elektronische Elemente zu hören, als sie auf ihrem Debütalbum Transparent Things von vor 2 Jahren. Sie hat mehr Wert gelegt auf so eine Art Band-Kontext, um das Ganze auch live besser umzusetzen und auch irgendwie so eine Live-Atmosphäre vielleicht zu schaffen auf der Aufnahme. Hier kommen Gia Ford mit How Do I Reply?

Ihr hört Neuland auf Byte FM. Hier gibt's die neuesten Platten der Woche und gerade eben eine neue wunderschöne Platte vom Ezra Collective. Ezra Collective, eine Londoner Band, die seit über einem Jahrzehnt Jazzmusik machen im weitesten Sinne, mit ganz viel drumherum und da irgendwie so ein ganz eigenes Erlebnis draus machen, eben gerade bei dem Track Blow Your Trumpet mit ganz viel Dub unterlegt, die Geschichte. Und genau, das neue Album vom Ezra Collective heißt Here Because of Hope. Und da treiben sie ihre Versionen weiter voran als je zuvor und stellen die durchaus berechtigte Frage, warum klingt so viel schwarze Musik, die aus Schmerz entstanden ist, so fröhlich? Die Antwort lautet Hoffnung, also Here Because of Hope. Der Albumtitel, das Album gliedert sich in drei spirituelle und geografische Abschnitte, zeichnet die Wanderung der schwarzen Bevölkerung über Kontinente und Jahrzehnte hinweg nach, von der Musik Afrikas über die Rhythmen der Karibik bis hin zu den Straßen Londons. Hier nochmal Ezra Collective. Mit einem Track aus ihrem Album Here Because of Hope, der heißt Blow Your Trumpet.

Here, Because of Hope heißt das neue Album des Ezra Collective aus London. Davon gerade der wundervolle Track Sweet Echo. Ganz großartige Platte, auch für Leute, die vielleicht Jazz nicht unbedingt als Lieblingsgenre haben, auf jeden Fall zu empfehlen. Wir bleiben im Jazz und kommen zu der Compilation-Reihe The Future Sounds of Jazz. Da gibt es jetzt Kapitel 16, also Volume 16, dieser ziemlich erfolgreichen, einflussreichen Compilation-Serie. Mit dem Start der Compilation vor über 30 Jahre, 95 war das, glaube ich, kann man mit Fug und Recht behaupten, dass Michael Reinbot, der Kopf hinter Compost Records, wo die Platte oder wo diese Compilations erscheinen und ja auch die Compilations zusammenstellt zum größten Teil, dass er das Genre des Future Jazz im Wesentlichen mitbegründet und auch etabliert hat. Ich habe einen Track rausgesucht von dieser neuesten Future Sounds of Jazz Compilation von Momoko Jill, einer Künstlerin aus in Japan und USA aufgewachsen, aber wohnt inzwischen in London, hat Kollaboration gehabt, durch die sie auch bekannt wurde, mit dem Kohl-Elektroniker Matthew Herbert oder auch mit Alabaster de Plume und vielen anderen. Von ihr gab es jetzt auch von Momoko Jill ihr Debütalbum im Frühjahr. Hier ein Track von der Future Sounds of Jazz Compilation. Momoko Jill mit Test a Small Area.

Ja, Jazz mal ganz anders. Momoko Jill hörten wir Test a Small Area von der Compilation The Future Sounds of Jazz. Gibt es eigentlich keinen klassischen Jazz drauf zu hören, sondern eher ja, Jazz in allen möglichen Formen. Neue Compilation auf Compost Records erschienen. Die Schweizer Indie-Folkmusikerin Maimuna, heißt eigentlich Cyril Formas, kommt aus dem Wallis, feiert 10 Jahre ja, Bestehen ihres Projekts, ihrer Band, mit einem Orchesteralbum, Dies Ans Déclosions betitelt. Für dieses Projekt hat sie ein Ensemble engagiert, El Duende heißt das, und hat ihre ja, eigenen Songs nochmal neu vertonen lassen mit diesem Orchester, was aus 13 Musikern besteht, also alles nochmal neu arrangiert. Und ja, Dies Ans Déclosions heißt, glaube ich, 10 Jahre Ausbrüche. Hier Maimuma mit dem Track Tomber Deo.

Musik aus der Schweiz mit Cyrielle Formas, alias My Muma, wie sie sich hier nennt. Tombere D.O., ihr Song, ihr Track vom Album Dies Ans d'Eclosions. Eine, ja, nochmal neu aufgenommene Platte oder Songs mit neuen Aufnahmen, mit einem ganzen Ensemble. Schön gemacht, das Ganze. Wir gehen von der Schweiz nach Frankfurt. Da wohnt Felicitas Mietz. Die nennt sich als Musikerin Fee Penafiel, hat früher mal bei der Band Neo mitgemacht, seit 2015 als Solomusikerin unterwegs und hat nach 6 Jahren Babypause ein drittes Album veröffentlicht diese Woche. Die Wolken über uns betitelt. Darauf gibt es Indie-Pop mit Singer-Songwriter-Elementen und Texten, die ziemlich nahbare Geschichten erzählen. Und kleiner Fun-Fact, ihre Songs entstehen meist auf einer alten Flohmarkt-Gitarre. Hier kommt Fee Penafiel mit ihrem Song Gut.

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1: Alles ist gut, ja. Der Song gut hier von Fee Penafiel von ihrem neuesten Album Die Wolken über uns mit wirklich ziemlich charmanten, netten Texten. Hinter Siska Ziska verbirgt sich eine in Gent lebende Musikerin. Siska Danens heißt sie, 26 Jahre jung. Und auf ihrem Debütalbum Page of Cups in Klammern Reverse gibt es dezente Gitarrenbegleitung, Klavier und eine ziemlich nette, man könnte fast sagen goldene Stimme. Die Songs klingen auf ihrem Debütalbum wie eine Mischung aus Indie, Folk und Amerikaner. Hier Siska Ziska mit Biotope.

Biotope. Das war ein Song von Ciska Ciska von ihrem Album Page of Cups, in Klammern Reversed. Jake Xerxes Fussell ist ein US-amerikanischer Singer-Songwriter, der jetzt mit The Old Beloved Path ein sechstes Album veröffentlicht hat. Darauf covert er Traditionals und macht da ganz eigene Folk-Amerikaner und Roots-Songs drauf. Die Songs live im Studio aufgenommen, um ja die Intimität der Songs auch zu wahren. Wir hören den Track Rock Island Line, geschrieben 1937 von Lead Bailey erstmals und dann aufgenommen in der Version 56 von Lonnie Donegan, so heißt er. Da wurde der Eisenbahner-Song Rock Island Line zum Welthit. Hier die Version von Jake Xerxes Fussell.

Ihr hört Neuland, hier gibt es die neuesten Platten der Woche, ihr hört Byte FM. Ihr hörtet gerade The Tubs sind eine in London ansässige keltische Jangle Band. The Tubs wurden im walisischen Cardiff von einem gewissen Owen Williams, Sänger und Gitarrist, 2018 gegründet. Inzwischen gibt es das dritte Album, Hard Life, von dem wir auch gerade ihren Titelsong hörten. Da bleiben sie ihrem Stil treu, nicht etwa keltische Folksongs, sondern eher 80er Jahre US-Indie-Rock-Sounds im Stile der früheren R.E.M., im Stile von Bands wie Firehose oder auch im Stile von Husker Du, was vor allen Dingen den Gesang betrifft. Tolle, spannende Platte, The Tubs hier noch mit einem weiteren Song von dem Album Hard Life, Who's Gonna Love You Now.

Who's Gonna Love You Now? Das waren The Tubs, eine Band aus, ja, eigentlich aus Wales, aber inzwischen in London ansässig. Neuestes, drittes Album dieser spannenden, tollen Band trägt den Titel Hard Life. The Start sind eine Art-Rock-Band aus dem holländischen Nijmegen. Eigentlich als Ein-Mann-Projekt des Sängers Torre Florin 2016 gestartet, inzwischen zum Quintett angewachsen und ja, bekannt für Albenvideos und Auftritte, für die sie diverse Preise verliehen bekommen haben. Vor allen Dingen ihre Live-Shows sollen ganz, ganz toll sein. Und Themen wie Macht, Manipulation, Desinformation und Autokratie tauchten schon bereits vorher in ihren Werken auf. Jetzt allerdings mit noch mehr Dringlichkeit. The Start hören wir hier von ihrem selbstbetitelten Album, also The Start auch betitelt. Der Song The King.

Das war der Track The King von The Start, einer Band aus Holland. The Start heißt Der Start und ja, musikalisch, inhaltlich, songmäßig passt das alles zusammen hier. Runde Sache, diese neue Platte von der Art Rock Band aus Nijmegen. Ihr hört Neuland auf Byte FM. Ich habe noch in der zweiten Stunde Musik für euch, zum Beispiel von Echo and the Bunnymen mit einer neuen Platte tatsächlich. Neil Young ist dabei, Frankie Rose, Neues von Beck, Neues von Christine Hirsch, Neues von Team Drash, Agnes Obel und hier Neues von den Blood Red Juice.

Die Blood Red Shoes sind ein Duo aus Brighton, bestehend aus Gitarristin und Sängerin Laura Mary Carter und am Schlagzeug und ebenfalls als Sänger unterwegs Stephen Ansell. Gegründet haben sich die Band oder haben sich die beiden zusammengetan 2004 und haben seitdem ihren ganz eigenen rohen Rocksound entwickelt. Siebtes Album Stay Lonely betitelt, wurde von dem Duo selbst geschrieben, aufgenommen, produziert und abgemischt. Wir hörten die Blood Red Shoes mit Hard to Stay und auch die nächste Band solltet ihr kennen, Amel and the Snow. Sniffers, total angesagte Punkband aus Melbourne, haben jetzt vor kurzem ein Live-Album aufgenommen, Truth and Consequence betitelt, das zusammen mit einem gleichnamigen Konzertfilm erscheint. Haben sich im April vergangenen Jahres, haben sich Amel and the Sniffers gemeinsam mit einer Gruppe von Freundinnen und Freunden im mexikanischen Restaurant El Coyote in Los Angeles getroffen, um dort einen Auftritt aufzunehmen, bei dem die Band ihre Songs in einer reduzierten Country-Version dargeboten haben. Und das resultierte in einem ausgelassenen Tumult inmitten einer Gruppe von lieben, netten Menschen. Hier von diesem Album, von dieser Aufnahme, Amel and the Sniffers mit Bailing on Me. Ja.

Bailing on Me. Der durchaus bekannte, großartige Song von Emil and the Sniffers hier in so einer reduzierten Lo-Fi-Country-esken Version. Bailing on Me von dem Album Truth and Consequence, Emil and the Sniffers. Nicole Atkins ist eine Musikerin aus New Jersey, die mit ihrem Crooner-Stil und ja, 60er-Jahres-Soul so ein bisschen aus der Zeit gefallen klingt. Siebtes Album, Drama betitelt, wurde in Nashville aufgenommen, live eingespielt im Studio die Songs und es klingt wie so ein, mit so Wall of Sound-Chören, wie so eine Phil Spector-Produktion. Hier kommt Nicole Atkins mit Trippin' on Teardrops.

Trippin' on Teardrops, ein Song von Nicole Atkins aus New Jersey. Der Song stammt von ihrem neuesten Album Drama. Beck ist zurück mit einer neuen Platte. Nach seinem Ausflug in Richtung Synthie-Pop meldet sich Beck mit einem komplett handgemachten neuen Album zurück. Ride Lonesome betitelt, hat sich für sein neuestes 15. Album ziemlich viel Zeit gelassen. Immerhin erschien 2019 sein letztes Werk, Hyperspace, sein letztes Studioalbum. Die Songs auf Ride Lonesome mit bekannten Leuten aufgenommen, mit denen er auch schon auf vorherigen Platten zusammengearbeitet hat, erfolgreich und musikalisch zwischen Folk, Country und auch Pop angesiedelt mit einer wohlig warmen Atmosphäre. Hier Beck mit dem Titelsong Ride Lonesome seines neuesten Albums.

Ihr hört Neuland, die Sendung mit den neuen Platten auf Byte FM. Gerade hörten wir Sylvan Esso mit dem Track Sledge vom Album O Infinity. Das ist hier unser Album der Woche auf Byte FM. Sylvan Esso sind so ein Elektropop-Projekt aus Durham im US-Bundesstaat North Carolina. Sind zu zweit. Einmal Musiker und Produzent Nick Sanborn, auch bekannt als Made of Oak, wo er dann Solo auftritt. Und auch bei Megaphone als Bassist dabei. Megaphone, so eine ja, Indie-Rock-Band kann man sagen. Zweite im Bunde bei Sylvan Esso ist Amelia Meath, die ja vorher auch schon bei dem A-Cappello-Trio Mountain Man mitgewirkt hat. Seit 2009 macht sie das. Die beiden, Nick Sanborn und Amelia Meath, kennen sich, glaube ich, von so einem gemeinsamen Auftritt. Made of Oak, also er war im Vorprogramm von Mountain Man, also ihrer anderen Band. Dann fertigte Sanborn so Remix an eines Mountain Man-Songs und so entstand der Kontakt zwischen den beiden. Inzwischen sind sie verheiratet, haben 2014 als Sylvan Esso ihr Debütalbum veröffentlicht, damals schon relativ erfolgreich, glaube ich. Für die Alben Nummer 2 und 3 wurden sie dann für einen Grammy nominiert, also richtig erfolgreich. Jetzt gibt es Platte Nummer 5, O Infinity betitelt. Davon gerade der Song Sled schon zu hören gewesen. Da haben sie 4 Jahre lang in den Wäldern von Chapel Hill dran geschraubt. Es wurde viel improvisiert und ausprobiert. Ein Großteil von ihren Gesangsspuren, die wir auf der Platte hören, sind spontane erste Takes, um die dann der Rest des Songs herumgebaut wurden. Viele befreundete MusikerInnen wurden eingeladen, um mit zu musizieren, und das obligatorische Name-Dropping spare ich mir. Dafür lieber nochmal ein Track von Sylvan Esso und ihrem Album O Infinity. Hier kommt Good At Pain.

Good at Pain. Das war ein Song von Sylvan Esso von ihrem Album Oh Infinity, unser Album der Woche auf BytefM. Den Synthie-Pop der frühen Jahre haben sie abgelegt. Jetzt gibt's eher Popmusik, mal mit Folk, mal mit Indie-Rock, mal mit Elektronik angereichert. Sogar A Cappella gibt es zu hören. Aufgrund der Vielzahl von MitstreiterInnen ein sehr eklektisches Album Oh Infinity von Sylvan Esso, unser Album der Woche. Mehr dazu könnt ihr nachlesen, wenn ihr möchtet, auf unserem Blog byte.fm. Als nächstes Empress Off, das ist Lorelei Rodriguez, bekannt unter ihrem Künstlernamen Empress Off, eine honduranisch-amerikanische Sängerin, Musikerin und auch Musikproduzentin, die in Los Angeles lebt. Anfang 2025 war Rodriguez von den Waldbränden in Südkalifornien betroffen, bei denen das Haus ihrer Familie mütterlicherseits den Flammen zum Opfer fielen. Vielleicht deshalb der Albumtitel Dream House hier bei ihrem fünften Album co-geschrieben von der Warpaint-Schlagzeugerin Stella Moskawa. Hier kommt Empress Off mit dem Titelsong ihres neuen Albums Dream House. Dream.

Dreamhouse, ein Song vom gleichnamigen neuesten Album von Empress of alias Lorelei Rodriguez aus Kalifornien. Boy Harsher kommen aus der anderen Ecke, aus Northampton, das liegt in Massachusetts. Und Boy Harsher sind die Sängerin Jay Matthews und Produzent Augustus Muller. Fünftes Album von ihnen heißt, oder trägt den Titel, Get Mean. Darauf gibt es zu hören, ja, so ein bisschen Darkwave mit einer minimalistischen Elektropop-Ästhetik. Hier Boy Harsher mit Tough Love, in Klammern, When You Don't Call.

Tough Luck When You Don't Call, ein Track von Boy Harsher von ihrem neuesten Album Get Mean. Frankie Rose ist eine Musikerin aus Brooklyn, New York, ehemals Mitglied bei großen tollen Bands wie den Crystal Stills oder auch bei den Vivian Girls. Als Solokünstlerin bringt sie jetzt mit Healer ihr sechstes Album raus. Zu den Mitwirkenden zählen unter anderem Schlagzeugerin Justin Welch von ja, bekannten Bands wie Elastic oder auch von Lush. Von ihren Jungle-Pop-Wurzeln an den Anfängen hat sich Frankie Rose schon seit langem entfernt. Inzwischen ist sie beim 80er-Jahre-Synthie-Pop angekommen. Hier kommt Frankie Rose mit Can't Be Wrong.

Das neue Album von Frankie Rose ist Healer betitelt, davon gerade der Song Can't Be Wrong. Was macht uns eigentlich glücklich? Dieser Frage geht Kaktus Einarsson aus seinem dritten Album Factoid Happiness nach. Kaktus Einarsson ist so ein, ja, man könnte sagen, isländischer Experimentalkünstler, war früher mal Sänger bei der Band Fufanu und auf Factoid Happiness gibt es Indie-Pop mit Anleihen aus Rockdisco und auch Elektro ist mit dabei und Gastauftritte. Bei dem Track Follow hier hören wir John Grant an den Vocals.

Ihr hört Neuland auf Byte FM. Es gibt eine neue Platte, tatsächlich von Echo and the Bunnymen. Die Band kommt aus Liverpool, wurde 87 gegründet und ist immer noch unter den aktiven Bands. Habe ich gar nicht auf dem Zettel gehabt, muss ich ehrlich zugeben. Die Gründungsmitglieder Ian McCulloch und Will Sargent sind immer noch mit dabei und haben jahrelang mit Songs und Klassikern aus ihrem Backkatalog getourt. Jetzt gibt es aber ein erstes neues Album mit neuen Songs seit über einem Jahrzehnt, Apples for Isaac betitelt, und wir hörten Echo and the Bunnymen mit Brussels is Haunted. So einen zweiten Frühling erlebt Neil Young, der kanadische Songwriter, auch inzwischen 80 Jahre alt, erlebt ja seinen zweiten Frühling mit Second Song, eine neue Platte von ihm, wird wieder begleitet mit oder von seiner neuen Band The Chrome Hearts. Und ihr erstes Werk, aus gemeinsames Werk aus dem vergangenen Jahr, wurde zu einem wahren Triumphzug. Daran knüpfen die neuen halbakustischen Songs nahtlos an. Wir hören den Track Casting Me Away From You von Neil Young and The Chrome Hearts. Wurde geschrieben von Young in den 60ern, aber nie veröffentlicht. Hier kommt er, Casting Me Away From You, Neil Young.

Casting Me Away From You. Das war Neil Young and the Chrome Hearts, der Song von dem neuesten Album, Second Song, betitelt. Zum Ende der heutigen Neuland-Sendung tummeln sich irgendwie so die alten Hasen und Hasinnen. Mit Christine Hirsch geht's weiter. Christine Hirsch hat erst im letzten Jahr mit ihrer Band Throwing Muses mit dem Album Moonlight Concession was Neues rausgebracht. Jetzt liegt sie solo nach Christine Hirsch. Sängerin und Gitarristin der Throwing Muses mit einem neuen Soloalbum Sugar on Blackstone betitelt. Ihre Stimme ist mit den Jahren immer rauer geworden. Immerhin ist sie auch schon vor kurzem 60 Jahre alt geworden. Und bei den Aufnahmen wurde sie unterstützt von langjährigen musikalischen Weggefährten. Rob Ayers zum Beispiel von 50 Foot Wave war am Schlagzeug dabei. Und der Cellist Pete Harway, der auch bei den Throwing Muses mitspielt, hat bei den Aufnahmen mitgemacht. Christine Hirsch hier zu hören mit 101 Run.

Das ist Christine Hirsch, ihr Song 101 Run vom neuesten Album Sugar on Black Stone. Team Jash haben eine neue Platte. Das ist ziemlich unglaublich, denn Team Jash wurden 93 von der Namenspatin Donna Drash ins Leben gerufen. Damals tief verwurzelt in der queeren Punk- und Fernsehszene. Mit ihren beiden Alben Personal Best und Captain My Captain, die Mitte der 90er rauskamen, haben sie aber dann auch bald ein ziemlich großes Publikum weit über diese überschaubare Punk- und Fernsehszene erreicht. Und sollten keiner Plattensammlung fehlen, die ersten beiden Team Jash-Platten. Und hierzulande hat der Hommage-Song die Sache mit der Team Jash-Platte von der damals noch jungen Band namens Tokotronic sicherlich auch zur Bekanntheit der Band beigetragen hierzulande. 30 Jahre nach dem letzten Album gibt es was Neues von Team Jash. In Originalbesetzung aufgenommen, auch für eine gerade anstehende Europa-Tour haben sich die Originalbandmitglieder zusammengetan, dass die Produktion des neuen Albums aufgeräumter klingt. Die Gitarren weniger kreischen, ist, glaube ich, keine Überraschung. Hier kommt Team Jash von dem Album Furthermore, ihr Track And Now Your Face.

And Now Your Face. Das war ein Team Jash von ihrem neuesten Album Furthermore. Erstes Album seit 30 Jahren. Unglaublich. Das war's hier bei Neuland am Mikrofon. Verabschiedet sich Patrick Ziegelmüller. Euch vielen Dank fürs Zuhören. Nächste Woche ist hier mein Kollege Henning Tudor Kasbohm für euch mit den neuesten Platten der Woche am Start bei Neuland. Letzter Song heute kommt von Agnes Obel. Ihr neues Album trägt den Titel The Meaning of Flowers, davon der Track Lay Melly.

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1: Ich bin Katrin Müller. Super-GAU für die CDU bei den Landtagswahlen. In Mecklenburg-Vorpommern fliegt sie erstmals aus einem Landesparlament. In Berlin verliert sie klar gegen die Linke. Der Druck auf Kanzler und CDU-Chef Merz steigt damit weiter. Trotzdem will er im Amt bleiben, wie Merz am Abend sagte.
2: Was jetzt zu tun ist, erfordert Rückgrat, Standhaftigkeit und Geduld. Ich werde das aufbringen, als Parteivorsitzender der CDU und vor allem als Bundeskanzler unseres Landes.
1: In Berlin hat die Linke die Abgeordnetenhauswahl mit 25,7% der Stimmen klar gewonnen. Dahinter folgen die CDU mit 18,8% und die AfD mit 16,3% sowie Grüne und SPD. Das hat die Landeswahlleitung nach Auszählung aller Stimmen mitgeteilt. In Mecklenburg-Vorpommern gewinnt die AfD mit 38,2%, die SPD dahinter mit 35,5%. Auch Linke und Grüne ziehen in den Landtag ein. CDU und BSW scheitern knapp. Die deutsche Autoindustrie steckt in der Krise. Ganze Fabriken mit tausenden Jobs stehen vor einer ungewissen Zukunft und Errungenschaften wie die 35-Stunden-Woche werden zunehmend in Frage gestellt. Dagegen ruft die IG Metall heute bundesweit zu Protesten auf. Aktionen sind an mehr als 200 Orten geplant. In Russland ist die Kreml-Partei Geeintes Russland erwartungsgemäß zur Siegerin der Parlamentswahl erklärt worden. Nach den ersten Ergebnissen kommt sie auf gut 57% der Stimmen.
3: Die Kreml- und Kriegspartei Geeintes Russland sieht sich massiv gestärkt nach der Parlamentswahl. Sie kann wohl künftig mit einer Zweidrittelmehrheit regieren, hier in der Staatsduma in Moskau. Für Kreml-Chef Putin ist das eine wichtige Grundlage zur Fortsetzung seines Krieges gegen die Ukraine. Er will einen Sieg um jeden Preis. Dagegen sprechen Kreml-Gegner von einer Wahlfarce. Sie verweisen darauf, dass die Russinnen und Russen gar keine echte Wahl gehabt hätten, weil etwa die Anti-Kriegspartei Jablokowskaja vom Stimmzettel wieder gestrichen wurde. Aus Moskau, Ulf Mauder.
1: Zum Fußball. Zum Abschluss des 4. Bundesligaspieltags hat Aufsteiger Paderborn mit 3:1 Hoffenheim besiegt. Zuvor hatten sich die Aufsteiger Schalke und Elversberg 0:0 unentschieden getrennt. Und Leverkusen gewann 2:0 gegen Leipzig. Zum Wetter, die aktuelle Vorhersage des Deutschen Wetterdienstes. Der Süden bekommt den Tag über viel Sonne und Temperaturen bis 27 Grad. Richtung Norden dagegen dichte Wolken und es kann immer wieder regnen. Dazwischen aber auch freundliche Phasen bei 17 bis 22 Grad. Morgen ein ähnliches Bild, im Nordosten immer wieder Schauer und einzelne Gewitter. Im Südwesten trocken und sonnig. Dazu insgesamt kühler bei 16 bis 23 Grad maximal.
0: Das waren die Nachrichten.
4: Willkommen zu Tags des Tages auf Byte FM, heißt euch aus dem Studio Henning Tudor-Kirschbohm mit Musik von Investment, Parlament der Liebe.

Parlament der Liebe, das ist die neue Berliner Band Investment. Neu zwar, aber die Besetzung spielt eigentlich auch schon ewig miteinander zusammen. Das sind Ramin Bijan, Maurice Summen und Gunther Osburg. Die drei kennt man von Die Türen und ihrem Spin-off Der Mann. Das sind aber drei Leute und jetzt gibt es eben auch drei Bands. Investment bringt bald das erste Album raus, wieder nur Lieder, so heißt das. Und eine sehr, sehr schöne Single daraus ist der Tracker, der vielen von uns vielleicht ums Handgelenk baumelt, den man dann mit App auswertet. Wie ist eigentlich der Muskelmasse-Fettanteil und der Blutzucker und wie viel Kalorien habe ich verbrannt und bin ich schon 10.000 Schritte gegangen? Ah, der Tracker.

Der Tracker von Investment, ja, so ein Fitness-Tracker hat man zur Gesundheitsoptimierung, aber wenn man so den Kommandos des Trackers gehorcht, dann wird das auch ein bisschen absurd stressig. Und eins der schönsten Tanzkommandos seit Jahren, finde ich, Protein Shake, Shake, Shake. Musste auch ein bisschen an Pigback denken, Papa Squatter, Brand New Pigback.

Caesar Revolution, das ist Kutiman aus Israel, studierter Jazzer ist er. Jazz ist bei ihm aber ein weites und nicht eingezäuntes Feld. Es ist keine Seltenheit, dass sich auf dem Album Afrobeat, Funk, Hip-Hop, Bossa Nova und Psych-Pop vereinen. Aber so klubbig wie auf der neuen Single, so klang er selten bis nie zuvor. Er stolperte auf ein A-Cappella-Video von der Sängerin Misha Sutherland und war sofort begeistert, hat angefangen, den Gesang zu zerhacken und dann mit Broken Beats und viel Bass unterlegt. Das ist wohl auch die Stoßrichtung des kommenden Albums You Will Shine. Der Titeltrack kürzlich unser Track des Tages hier auf Byte FM.

Beb, das war 2013 die zweite Single von Sophie und ihre erste wirklich Hyperpop-Single. 2013 war das und Sophie wurde dann sozusagen synonym mit Hyperpop, wie auch das Label PC Music, in das sie involviert war. Es war ein Track mit einem Text, den man als extrem anzüglich lesen kann oder als Überzeichnung einer gängigen erotischen Werbemasche. Was den Song halt so besonders zum Beispiel der Essenz von Hyperpop macht, sind die Überaffirmation und Dekonstruktion, die Hand in Hand gehen, sich nicht gegenüberstehen. Ein futuristisches Chaos, das die Gegenwart auch irgendwie ihrer eigenen Vorhersehbarkeit preisgibt. 2021 starb Sophie bei einem Kletterunfall und wäre am 17. September 40 Jahre alt geworden. Hyde hat ihr kürzlich eine Hommage gesetzt mit

Mixtape von East Sister aus Luzern. Ja, es gibt Indie-Pop-Bands, die angenehm und leicht melancholisch, unauffällig nett klingen, wie Sand am Meer, aber dabei eben warmherzig und besonders zu klingen und da kein großes Gewese drum zu machen, das ist schon sehr viel schwieriger. Und dafür nehmen sich East Sister eben auch Zeit. Und das war ein Vorabsong aus dem Album Road My Bird, Waving Back. Und eine andere Single, die war kürzlich unser Track des Tages. Erinnert mich schön an Cherry Red oder L Records. Wunderbare Gesangsharmonien. Dissipate.

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Dr. Groove You Special von Whirlpool Productions. Better. 1995 erschienen auf Ladomat 2000, das Hamburger Schule-Label Large Door. Das hatte sich im 1994 den Spin-off Ladomat 2000 gegründet. Es war eine nerdige, abseitige Spielwiese, coole Nerds und Indie-Konvertiten. Intellektuelle Ansätze gab es, wie raue Körperlichkeit und Whirlpool Productions, das waren drei besondere, ungewöhnliche Charaktere. Eric D. Clarke, Hans Nieswand, der auf ByteFM auch eine Sendung hat, und Justus Köhnke. Lebten und atmeten Hauskultur, hatten mit From Disco to Disco einen Überraschungshit in Italien tatsächlich. Sommer Nummer 1 war das. Die Single, die sie davor rausgebracht hatten, die hätte auch den Hit-Status verdient. Aber es hat nicht sollen sein. The Cold Song, unser Track des Tages zum 30. Veröffentlichungsjubiläum.

The Cold Song von Whirlpool Productions ging leider nur an Platz 80 1996 nach From Disco to Disco. Wäre sicherlich ein größerer Hit geworden. Vielleicht stand dem aber auch die Zeile How much is a doggy style in your window so ein bisschen im Weg. Wir hören noch ein 98er Stück von Whirlpool, Crazy Music.

Crazy Music, Wolfram Productions, Neubearbeitung von Roxy Music's Editions of You von 1998. Etwas leichter bekömmlich gehe ich hier raus aus dieser Ausgabe Tracks des Tages, nämlich mit dem großen, vorhin erwähnten Hit From Disco to Disco aus dem Album Dance Music vor 30 Jahren erschienen. Im Anschluss geht's weiter mit Benny Löhner und Beat Repeat, oder wenn ihr die Wiederholung am Montag hört, dann kommt jetzt der Trail of Songs von Arne Schumacher. Ich bin Henning Schüler-Kaspow, bis bald, ciao.

Es geht auf einen weiteren Trail of Songs hier auf BeatFM. Ich bin Arne Schumacher. Billy Strings in den USA ist ein Star der Roots- und Songszene, einer, der Traditionelles aufzufrischen versteht und der textlich durchaus mal ans Eingemachte geht. Hier zum Beispiel Burn on the Other End.

Ja, die Wurzeln im Bluegrass, die sind immer irgendwie präsent bei ihm, mal als Zutat in einem Crossover. Dies ist da ein sehr gutes Beispiel, die Stück, finde ich. Aber Billy Strings kann auch pur, ganz und gar traditionsständig. Ein prallvolles neues Album hat er jetzt rausgebracht, sein 5. Studioalbum. In jüngerer Zeit war er ja vielfach auch als Gast zu hören auf Produktionen anderer, die schmücken sich inzwischen mit seiner Präsenz. Denn Billy Strings, wie gesagt, wird in den Staaten gefeiert, gerade auch von einem jungen Publikum. Hier bei diesem Stück war als Gast im Chor übrigens nicht nur Produzentenveteran T-Bone Burnett dabei, der hat dieses Album produziert, auch Kollege Jack White singt damit im Chor, der Jack White. Noch ein Beispiel für einen noch ziemlich jungen Act, hervorgegangen aus der Bluegrass-Tradition, inzwischen allerdings herangewachsen, in diesem Falle zu einem ziemlich progressiven Stringband-Act, The Acadian Wild.

Sogar funky können sie. Ein toller Gesangssatz, finde ich. Die Acadian Wild, ein Trio dieser Tage. Allerdings mit zwei fest assoziierten Kollegen, die sind auf vielen der Stücke dabei. Aus Nashville, Tennessee kommt die Band, entstanden an einem College in Nashville. Geblieben aus den früheren Besetzungen sind zwei Mitglieder, die beiden Männer, Lincoln Mick und Isaac Horn heißen sie. Schon seit einigen Jahren dabei ist die Fiddlerin und Banjo-Spielerin Bailey Warren. Alle drei singen, der Liedgesang wechselt, alle Stücke werden gemeinschaftlich geschrieben. Auch hier Texte meist jenseits aller althergebrachten Klischees, teils sehr persönlich. Comes Around Again, The Acadian Wild.

The Arcadian Wild, das Trio aus Nashville, Tennessee, auch schon das fünfte Album der Band Geschichte, das zweite allerdings erst der aktuellen Besetzung. Ein Song aus einem Album, zu dem ich seit ein paar Wochen immer mal wieder zurückkomme. Das neue von Pieta Brown ist das, Songfrau und Gitarristin aus dem mittleren Westen der USA. Der, ich finde, wunderbar atmosphärische Opener des Albums Time of the Night, Pieta Brown.

Ja, Leipzig treu. Paul Hiraga, Songmann aus dem amerikanischen Nordwesten. Down Pilot ist sein Pseudonym. Das wird er nicht mehr los nach über 2 Jahrzehnten als Solist. Mit anderen 10 Veröffentlichungen über die Jahre. In Seattle, Washington lebt er. Aus Detroit war er einst nach Minneapolis gezogen, hatte in der Zeit die große Indie-Rock-Ära mitbekommen. Erst nach dem Grunge-Boom, da verschlug es ihn dann in den äußersten Nordwesten nach Seattle. Auf Strange Horses, so heißt dieses Album, gibt es wieder eine Sammlung eigentlich unspektakulärer, aber sehr gehaltvoller Songs. Da lohnt sich das genauere Hinhören, auch bei diesem September Street Down Pilot.

On the Side Streets of September, Down Pilot, Paul Hiraga, nach wie vor Künstler des Tapete-Labels aus dem deutschen Norden, aus Hamburg. Ende Oktober kommt Paul Hiraga wieder mal zu Konzerten rüber. Alabama Shakes wieder vereint, die Band um Brittany Howard, emotional wie gewohnt, unverblümt, offen und direkt, bis zur Hüfte in Ärger, waist deep, Alabama Shakes.

Alabama Shakes mit Brittany Howard, die Band aus Athens, Alabama, der Kleinstadt im Norden Alabamas, zurück nach diversen Jahren Pause, in denen Brittany Howard sich als Solistin ausgetobt hat. Musikalisch finde ich persönlich mit durchwachsenen Ergebnissen. Dieses Band-Reunion-Album, das gefällt mir dagegen ausgesprochen gut und war und ist hier bei uns im BeiderWM-Programm ja auch vielfach präsent. Danielle Nicole, fulminante Sängerin, Bassistin, Songwriterin, Wahlkalifornierin, Rootsfrau, die auch mal kritische Töne anschlägt. Hier bei diesem Song mit Blick auf die Business-Rattenfänger, die zu verführen versuchen. Piper.

Danielle Nicole mit ihrem Quartett, die funky kann, soulig ebenso und die eine starke Bluesader hat. Sie kommt im November nach Deutschland. Ida Sand, geborene Ida Sandlund, Schwedin aus Stockholm, hierzulande bekannt geworden, vor allem im Fahrwasser ihrer musikalischen Verbindung mit Posaunist Nils Landgren. Ein Album fast durchweg mit eigenen Songs ist ihr neues und auch sie thematisiert darauf Täuscher, Selbsttäuscher, die bereit sind, sich gnadenlos zu verbiegen für Anerkennung und Erfolg. Original Sin, Ida Sand. Olaf Gustafsson, ihr Mann, ist er an der Gitarre.

Ein Duo aus Kanada, aus dem kanadischen Osten, ist das aus Nova Scotia, stammen sie aus Halifax. Amy Lou Keeler und Lisa Maria, beide singen. Keeler spielt Gitarre oder Banjo, Lisa Maria Fiddle oder Mandoline, auch mal Gitarre. Die Songs, das sind keine Folk- oder Bluegrass-Klassiker, auch wenn vieles danach klingt, die schreiben sie gemeinsam, offenbar mit traditionellen Vorbildern im Sinn, hier und da stärker aus. Geprägt. Das dritte Album der beiden ist dies in beinahe 10 Jahren. Ich finde wieder ein in seiner Purheit, seinem unverstellten Ansatz wirklich bestechend gutes. Da zeigt sich immer auch die Persönlichkeit der beiden und wie sie auf einer Linie liegen, wie sie sich in der Musik, in den Liedern verbinden. Auch so macht eher klassisches, traditionsbewusstes wirklich Spaß. Bridges, noch ein Song der beiden. Von Amy Lou Keeler und Lisa Maria, Mama's Broke.

Das Lied einer betrogenen, zutiefst verletzten Seele. Alles kaputt, was man emotional aufgebaut hat. Amy Lou Keeler und Lisa Maria Mamas Brough, große Geschichtenerzählerinnen sind sie auch. Die beiden aus dem äußersten Osten Kanadas, aus Nova Scotia, der Hauptstadt Halifax. Wie gesagt, Mamas Brough, das dritte Album. Nochmal zurück zu The Acadian Wild aus Nashville. Was Aufbauendes, das ist jetzt dringend nötig. Wieder hier mit einem Song, dem man noch so ein bisschen die Bluegrass-Wurzeln der Gruppe anhört. See it to believe it.

Sich durchsetzen, weiter vorankommen, allen Widerständen zum Trotze, positives Denken, optimistisch. The Arcadian Wild, das Trio aus den Staaten Make It Out Alive, heißt dieses Album, ihr aktuelles. Wir sind fast am Ziel dieses Trail of Songs. Ich bin Arne Schumacher. Ich danke euch sehr fürs Zuhören, auch diesmal. Der Sommer, der hat sich schon so gut wie verabschiedet. Ein Song, der das alles andere als bereut, war es doch ein poisonous summer, ein vergifteter, was immer da passiert ist im Leben von Tyler Ramsey, Sänger, Gitarrist, Songwriter, früher war er mal Mitglied der Band of Horses. Toller Song, finde ich, auch jenseits der Jahreszeiten. Tyler Ramsey, tschüss, bis demnächst.

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1: Ihr hört Drop It Like It's Hot auf Byte FM. Am Mikrofon Christoph Twickel. Und ich habe einen Gast hier. Daniel Haxmann aus Berlin ist da. Hallo Daniel.
2: Freue mich hier zu sein.

0: Daisy Tigrona aus Rio de Janeiro, ein Stück von 2004. Und über das kann Daniel Haxmann, mein Gast hier, der heute aus Berlin extra angereist ist, mehr erzählen. Das kommt nämlich in seinem Buch vor, It Began in Ipanema. Schön, dass du hier bist, Daniel. Mhm. Wieso ist das Stück in deinem Buch gelandet?
1: Also weil Daisy Tigrona eine der wichtigsten Botschafterinnen des neueren Rio-Sounds ist. Also sie hat diesen Song 2002 sogar, glaube ich, schon veröffentlicht. Und erst dann im Zuge der quasi europäischen Funk-Compilation Veröffentlichung dann eben halt auch nach Europa gekommen. Injeção, und da singt sie eben halt von den Freuden einer Injektion bei einem Arzt. Also sie sagt zwar, sie hätte Angst davor, aber eigentlich genießt sie es auch. Und das Ganze kann natürlich auch doppeldeutig gelesen werden. Es hat also auch so eine sexuelle Komponente. Mhm. Und Daisy ist eine wahnsinnig interessante Künstlerin, ist bis heute aktiv, hatte auch sehr, sehr hohe, also hatte tolle Karrierehochs, aber auch nicht so tolle Seiten erlebt. Also sie hat dann nach diesem Erfolg von Bucky Dungan, MIA hat eben diesen Song Injeção gesampelt und dadurch wurde Injeção und auch Daisy total weltbekannt. Dann ist sie auch auf ein paar Festivals aufgetreten, auch unter anderem mit MIA. Aber dann ging es schnell auch wieder bergab und sie arbeitete dann bei der Müllabfuhr von Rio, wurde aber dann so in den mittleren 10er Jahren plötzlich wiederentdeckt von der queeren Community in Brasilien und hat dann dort plötzlich viele Auftritte bekommen, galt dann als Pionierin des auch emanzipatorischen quasi Funk-Carioca oder des emanzipatorischen Baile-Funk und hat dann angefangen auch mit der neueren Generation von Künstlern zusammenzuarbeiten. Jetzt wohnt sie mittlerweile in Marseille, ist verheiratet mit einer Französin und hat ständig Auftritte in Europa, was natürlich auch viel lukrativer ist als zum Beispiel in Brasilien. Also die Gagen sind höher in Europa natürlich. Und sie gilt heute als so die quasi Elder Stateswoman des Funk.
0: Und der Funk, über den Funk oder den Baile-Funk kenne ich dich, Daniel Haxmann, weil du Mitte der Nullerjahre zwei Compilations rausgebracht hast, Favela Booty Beats und More Favela Booty Beats, die quasi den Baile-Funk, diesen Rio-Sound der 90er bis Nullerjahre, bis heute eigentlich, gibt es das ja, nach Europa gebracht hat. Mhm. Dieses Stück, was wir eben gehört haben, Injeção, war jetzt nicht auf einer deiner Compilations, auf einer anderen Compilations. Aber du hast jetzt ein Buch gemacht, was im Grunde genommen deine Geschichte mit Rio erzählt. Also du erzählst davon, wie du den Baile-Funk in Rio kennengelernt hast. Mhm. Du machst dann aber gar nicht da weiter, sondern hast dir 50 Songs ausgesucht, die alle von Rio erzählen oder handeln oder in Rio entstanden sind und hast über die geschrieben. Das ist ein ganz tolles Buch, It Began in Ipanema, von dem hören wir in dieser Ausgabe von Drop It Like It's Hot lauter Stücke und sprechen über die. Ich hoffe, wir schaffen ein paar. Ich lege jetzt mal gleich los mit dem nächsten Stück. Das ist ein früher Baile-Funk, MC Junior e Leonardo Endereceu dos Bailes. Kannst du kurz was dazu sagen?
1: Ja, das ist auch ein irgendwie unbekanntes oder zumindest in Europa unbekanntes Stück, aber in Brasilien ist es so einer der quasi auch bahnbrechenden Funk-Songs. Der ist eben 2001 erschienen und schildert im Prinzip so eine Art Geografie der Funk-Kultur zu dieser Zeit. Und dazu muss man wissen, dass halt in den frühen, also auch schon in den 90er Jahren, der Funk immer sehr stigmatisiert wurde. Er kam natürlich aus den Armutskontexten, aus den Favelas und wurde oft eben assoziiert mit Kriminalität, mit Bandengewalt, Drogenhandel etc. Nichtsdestotrotz war Funk aber quasi das wichtigste quasi Kulturprodukt der Jugendlichen damals und wurde eben halt natürlich auch polizeilich ständig drangsaliert. Und dieser Song zeigt aber, dass trotz der quasi Sanktionen von Seiten der Stadtregierung, der Polizei, diese Kultur halt total groß war. Und das ist wie so eine Art Kartografie der verschiedenen Baile-Funk-Partys, die zu dieser Zeit halt in ganz Rio stattgefunden haben. Und das ist halt ein ganz tolles Zeitdokument, weil es halt eben illustriert, wie lange es diese Kultur schon gibt und wo es losgegangen ist, eben halt in den 90er Jahren, beziehungsweise der Song ist von 2001, aber es ist eben ein ganz tolles quasi Rio, ein akustisches Rio-Zeitdokument.
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0: MC Junior und Leonardo erzählen hier, was auf den verschiedenen Morros, den verschiedenen Hügeln in Rio de Janeiro alles an Beilefunk-Partys stattgefunden hat. Daniel Haxmann hat es gerade schon erzählt, von 2001 ist das Stück. Wie bist du auf den Beilefunk gekommen, Daniel? Bist du einfach hingeflogen und hast es dir angehört, oder?
1: Der erste, quasi mein Erweckungserlebnis gewissermaßen war, als ein Freund von mir, der 2003 in Sao Paulo studiert hat, der ist häufiger nach Rio an den Wochenenden, um dort Party zu machen, und kam dann zurück wieder nach Deutschland und brachte mir halt so 3-4 CD-Compilations mit, die er auf den quasi Straßenmärkten in Rio gefunden hatte, und sagte, hey, hör dir das mal an, das nennt sich Funk, das ist aus Rio. Und ich dachte, ja, vielleicht ist das sowas wie Tim Maia oder Banda Black Rio. Also das war ja quasi die brasilianische Antwort auf den US-amerikanischen Funk. Und dann legte ich die erste CD ein und es polterten diese krassen Beats aus den Boxen. Und ich dachte, wow, was ist denn das für eine Powermusik? Und dann kam ein Song, der nannte sich Tira Kamisar von Dennis DJ. Und da war ich also wirklich völlig von den Socken, weil es war voller Samples, es war total perkussiv, energetisch. Und ich dachte mir nur, wieso hat niemand von dieser Musik in Europa je gehört? Und dann fing ich an, diese Tracks, die ich auf den CDs hatte, in meinen DJ-Sets in Berlin zu spielen. Und es gab total begeisterte Reaktionen. Die Leute kamen zu mir und sagten, was ist denn das für eine verrückte Musik und was ist das für eine Sprache, wo kommt das her? Und dann habe ich gesagt, ja, okay, es ist aus Brasilien. Und es war aber nichts online zu finden zu dieser Zeit. Also es gab natürlich ja noch kein Soundcloud, YouTube etc. Also die ganzen Streaming-Plattformen gab es nicht. Auf den File-Sharing-Börsen konnte man es auch nicht finden, weil Rio Funk zu dieser Zeit halt ein extrem lokales Genre war. Also das war wie unter so einer Käseglocke. Quasi 20 Jahre ist es vor sich hin quasi gediehen. Und eben durch diese Compilations, die dann nach Europa kamen, also weckte das dann wahnsinniges Interesse. Und ich dachte, okay, ich muss einfach mal nach Rio, um das auszuchecken, weil ich war so begeistert von dieser Musik. Und da ich bereits zu dieser Zeit schon mit Chantel eine oder zwei Compilations veröffentlicht hatte auf unserem Label Essay Recordings, bekam ich auch von dem Label quasi grünes Licht, nach Rio zu fliegen und halt diese Musik quasi zu erforschen oder zu schauen, was da noch geht. Und dann bin ich 2004 nach Rio und dann ist es geschehen.
0: Du hast jetzt dieses Buch gemacht, It Began in Ipanema, was eigentlich eine Reise auch in die musikalische Vergangenheit ist, also die Zeit dann vor 2004, hast du dir quasi mit dem Buch in 50 Songs Rio erschlossen, und wir fangen jetzt mal so ganz früh an. Ich glaube, dieses Stück ist von 2017, Darius... 1917, Darius Milo La Rangeras. Sprechen wir gleich nochmal drüber.

0: Daniel Haxmann ist hier zu Gast bei Chop It Like It's Hot. Und wir hörten ein Stück von 1917 von einem französischen Komponisten Darius Milhaud, der mit Anfang 20 in Rio gelandet ist und dann so Etüden oder kleine Stücke über Rios Stadtteile geschrieben hat. Das war Laranjeiras.
1: Mhm. Ja, das fand ich halt einen super Startpunkt auch für mein Buch, weil er war halt eben auch Europäer, der nach Rio kam, also im Prinzip 100 Jahre vor mir. Und natürlich, er ist ein grandioser Komponist. Er ist ja dann auch in den 20er und 30er Jahren wahnsinnig einflussreich gewesen in Frankreich. Aber jedenfalls, als junger Mann war er in Rio und war total begeistert davon, wie sich die verschiedenen Genres, die er auf den Straßen Rios hörte, quasi überlagerten und wie dort bereits schon eben halt es zu Schichtungen von Musik kam, die es halt in Europa in dem Sinne noch gar nicht gab. Mhm. Und vor allem, dass eben die Präsenz natürlich der ganzen afro-brasilianischen Musik extrem deutlich zu hören war in der Musik Rios. Also die Synkopen sind damals schon zirkuliert, also lange bevor sie nach Europa kamen, mehr oder weniger. Und er war dadurch, weil er eben Komponist war, total inspiriert und hat dann eben halt so eine Art Super-Medley glaube ich, ich weiß nicht, ob es eine Etüde ist oder zumindest jedenfalls ein Medley von fast 25 Stücken komponiert, was ein musikalischer Spaziergang durch die verschiedenen Stadtteile Rio de Janeiros ist. Mhm. Und Laranjeiras ist eben halt auch ein Stadtteil von Rio und deswegen dachte ich, das ist ein ganz guter Startpunkt in der musikalischen Reise durch Rio, die ich in It Began in Ipanema beschreibe.
0: Und das nächste Stück handelt von Santo Amaro, eine Favela. Sagt man eigentlich lieber selbst überhaupt Favela? Oder
1: man, naja, man sagt ja Comunidade. Das Comunidade, ist ein, ne? Bisschen so euphemistischer, ja.
0: Okay. Und das war außergewöhnlich, dass man, ich glaube, das Stück ist von 77, dass das Quartetto MC, vier junge Frauen, eine Favela oder eine Comunidade besungen haben.
1: Ja, also es geht jetzt nicht das ganze Lied nur um das Leben in der Comunidade, aber es ist tatsächlich, war zu der Zeit jetzt nicht so populär, eben halt über die Favelas, über die Comunidades zu singen, weil die halt natürlich auch immer stark stigmatisiert und einfach ein schlechtes Image hatten in Rio und es nicht viele Bands oder Musiker gab, die eben halt über diese Orte auch gesungen haben und speziell nicht im Titel.
0: Ja, und dann auch noch so unfassbar toll wie das Quartetto MC Santo Amaro.

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1: MC Flavinho, La Sabom e do Santo Amaro. Ganz kurze Nummer, ein Edit. Mhm. So ein bisschen die Next Generation ist Beilefang. Ist ganz neu, das Stück, ne?
2: Ja, das ist ein ganz neuer Sound. Der kam, glaube ich, erst vor 3 oder 4 Monaten raus. Mhm. Der taucht auch nicht in dem Buch auf, aber den spiele ich oft bei meinen Buchlesungen, wo ich nämlich einfach zeigen möchte, dass Quarteto MC quasi in den 70ern die Favela noch als eher so romantischen Ort beschreiben. Mhm. Und aber die heutige Gegenwart, da ist der Funk total präsent. Es gibt jeden Samstag in Santo Amaro, also in dieser Favela-Comunidade, eben einen der bekanntesten innerstädtischen Beile-Funk-Partys. Mhm. Und wenn man in Santa Teresa wohnt, als Gringo oder als Tourist, dann hört man samstagabends von 9 Uhr bis Sonntagmorgens um 10 Uhr nur dieses wo man aus der Favela und die haben aber schon seit einiger Zeit auch einen Soundcloud-Account, beziehungsweise viele der DJs, die dort auflegen, sind auch auf Soundcloud aktiv und taggen ihre Musik immer mit dem Hashtag Santo Amaro, okay. Sodass man also quasi echt in Echtzeit verfolgen kann, was dort gerade gespielt wird. Und auch man kann es auch runterladen, also und das habe ich eben halt auch von einem Soundcloud-Link runtergeladen.
1: Ich finde es ganz spannend. Ich habe es hier bei Drop It Like It's Hot auch schon etwas gespielt. So diese neueren Funk-Sounds. Das ist ja zum Teil dann auch nicht mehr Rio, sondern Billo Horizonte oder so DJ K. Also was auf Niege-Diege-Tapes rauskommt, das ist ja irres Zeug. Also das ist ja total verzerrt und mit wo dann die Stimmen plötzlich so weggegatet werden oder gar keine mehr Beats mehr vorkommen oder so. Ist das so Underground oder läuft das tatsächlich auf den Partys auch so ein Sound?
2: Das läuft auch auf den Partys, aber ich meine, es gibt so viele regionale Ausformungen von Funk mittlerweile. Ja. Und eben als ich dort das erste Mal war, in Rio 2003, war das, wie gesagt, ein total lokales Ding. Und es ist dann halt im Zuge der Nuller, vor allem im Zuge des Aufkommens von YouTube und des Internets, fing dann an, Funk halt auch zu zirkulieren in Brasilien. Mhm. Und so bildeten sich dann halt auch einzelne regionale Stilformen halt heraus, wie jetzt zum Beispiel auch Brega-Funk im Nordosten Brasiliens, also in Recife. Mhm. Dann gibt es natürlich diesen Techno-Funk aus Sao Paulo, der sich total irre anhört, weil er ganz viele so Industrial Sounds hat und hat auf Frequenzen operiert, die halt jede Box zerreißen, aber das ist natürlich unter den Kids der heiße Scheiß. Yeah. Und dann gibt es natürlich diese ganzen internationalen Adaptionen. Also es ist ein nach wie vor wahnsinnig lebendige Kultur und aktuell auch, glaube ich, auf Spotify und auf TikTok das am meisten gestreamte Genre der Welt. Also es ist tatsächlich ja, noch krass. Also noch mehr als Taylor Swift und alle großen quasi amerikanischen Popstars, selbst als alle großen K-Pop-Stars. Funk überflügelt alle.
1: Ja, das ist irre. Ich kann das bezeugen. Es lief hier in Hamburg im Freibad, habe ich es plötzlich an der Pommesbude gehört. Mhm. Meine Tochter, 19, kam vor 2 Jahren plötzlich mit so einer Playlist an. Ich meinte so, ey, was ist das denn für ein Scheiß? Ich so, weiß ich auch nicht, aber ist doch irre, höre ich gerne. Und so, also das macht so seine Runden. Ne? Ja. Wir gehen jetzt aber nochmal in die Vergangenheit, ins Jahr 69 zu Gilberto Gil, Aquel Abraço und jetzt hören wir erstmal die Musik und dann erzählt Daniel noch was dazu.
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0: Aquel Abrazo von Gilberto Gil von 1969. Daniel Haxmann ist zu Gast bei Drop It Like It's Hot, um sein Buch It Began in Ipanema vorzustellen. Das Stück kommt auch in deinem Buch vor. Du beschreibst das da als Gilberto Gils Abschied von Brasilien. Er ist dann in Exil gegangen in Reaktion auf die Repression der Militärdiktatur. Erzähl ein bisschen was über das Stück.
1: Ja, es ist wie so eine Art musikalische Abschiedspostkarte, die er verfasst hat, kurz bevor er Brasilien verlassen musste. Und es wurde ein Riesenhit in Brasilien, also nicht nur, also er hat natürlich in Rio, aber später auch in ganz Brasilien. Und es war wie so eine Art Hymne auch gegen die Militärdiktatur, weil die war speziell von 1969 bis 1972 sehr repressiv. Und es mussten sehr viele Künstler und Intellektuelle mussten Brasilien verlassen. Also auch Caetano Veloso ist ja zusammen mit Gilberto Gil nach London. Vinicius de Moraes ist nach Rom zusammen mit Toquinho und viele andere, also Nara Leão zum Beispiel war, glaube ich, in Paris. Also ganz viele brasilianische Musiker mussten ins Exil und es sind einige ganz interessante Platten auch entstanden, weil diese Musiker dann auch quasi in Kontakt kamen mit der Musik der Länder, in denen ich aufgehalten habe. Ja. Viele sind auch in den USA natürlich, also aber schon vorher. Und mir war es wichtig, diesen Song natürlich zu featuren. Zum einen, weil es eben halt so eine Renitenzhymne ist, aber gleichzeitig auch, weil er ganz viele Stadtteile Rio de Janeiros erwähnt und nicht nur die Postkartenmotive Stadtteil, also nicht nur Ipanema und Copacabana, sondern eben halt auch viele der Stadtteile aus der Zona Norte, also der Zone, in die sich sonst kein Tourist verirrt. Und daher ist es halt ein ganz schönes, also so eine ganz schöne musikalische Postkarte.
0: Das Thema Tropicalismo, also diese Generation um Gilberto Gil, Caetano Veloso, kommt in deinem Buch auch weitlich vor. Viele Stücke nicht zu hören, weil man kannst ja nur lesen, aber ihr könnt euch dann die Playlist zusammenstellen.
1: Ja, die ist sogar hinten im Buch. Es gibt einen QR-Code und den kann man einscannen und dann kann man quasi parallel zum Lesen kann man die Musik auch hören.
0: Genau, und der Tropicalismo war ja so, finde ich nach wie vor, eine faszinierende musikalische Revolution, die auch von Rio ausging, muss man sagen. Ja. Und dann kommt die nächste musikalische Revolution irgendwann in den 70ern. Für die steht zum Beispiel Banda Black Rio. Mhm. Von denen wir jetzt gleich ein Stück hören, Jigga Mais, das war, ja, wie soll man sagen, das sind so ein bisschen die Earth, Wind & Fire von Rio gewesen. So, ne?
1: Also. Ja, weil zu der Zeit kamen eben halt die Platten von James Brown, Ohio Players, Kool & the Gang, Stevie Wonder natürlich auch nach Rio und auf den Covern waren ja oft eben halt auch Black Power oder halt Black Liberation Images zu sehen und weil es natürlich damals die Zeit der Militärdiktatur war, sind Informationen über diese Black Liberation quasi sehr spärlich nur nach Rio getröpfelt, also speziell nicht in den Massenmedien, in den brasilianischen. Und quasi über die Platten konnte man sich informieren oder konnten sich Locals informieren, was in den USA passiert. Und wir haben gesagt, okay, wir müssen darauf antworten, wir müssen unseren Sound finden. Und Banda Black Rio ist ja interessanterweise auch quasi, es besteht ja aus einem portugiesischsprachigen Wort, also Banda, das ist die Gruppe. Und Black Rio ist wiederum Englisch. Und das symbolisiert auch quasi das Fusionieren von quasi afroamerikanischen Musikinnovationen, dem Funk, aber auch quasi der Vermengung mit lokalen Rio-Spezialitäten wie eben Samba. Und deswegen Banda Black Rio und auch in dem Song Chega Mais hört man diesen sehr besonderen Vibe.

0: Ihr hört Drop It Like It's Hot. Ich habe einen Gast aus Berlin hier im Studio, Daniel Haxmann, der sein Buch It Began in Ipanema derzeit überall in der Republik, aber vor allen Dingen auch außerhalb der Republik, nämlich international, vorliest. Das Buch ist hier nur auf Englisch erschienen. Mhm. Du hast es eben schon erzählt. Deutsche Verlage haben sich dafür nicht interessiert, aber dir passt es ganz gut, weil du kannst jetzt mit dem Buch international reisen, sozusagen. Ne?
1: Ja, und leider ist ja auch in Deutschland Brasilien oder brasilianische Musik leider halt ein totales Nischenthema. Und mhm. Deswegen hat auch der Verlag Sorry Press, bei dem das Buch erschienen ist, dann gesagt, hey, lass es doch uns auf Englisch schreiben. Und so habe ich natürlich dann gleich natürlich die Welt als Publikum. Und vor allem gibt es ja auch speziell in Frankreich, aber auch in Japan, USA, mhm. viele riesige Brasilien-Music-Fans, aber auch in UK. Und wenn die jetzt mein Buch lesen, umso besser. Und klar. Vielleicht wird es ja dann doch irgendwann mal ins Deutsche übersetzt oder erscheint es dann auf Deutsch. Da sage ich aber nochmal Bescheid.
0: Ich kenne dich ja als Macher von Man Recordings. Ich habe immer gedacht, Man Recordings ist entstanden mit diesen Beilefunk-Compilations, aber stimmt gar nicht. Man Recordings, die erste Veröffentlichung liegt hier vor mir, die heißt Now Wave. Das heißt wahrscheinlich so viel wie New Wave und ist quasi...
1: No Wave.
0: No Wave, ja. No Wave tatsächlich.
1: Das heißt eigentlich No Wave, ja. Now is No,
0: okay. Also nein. Also sozusagen das, was was nach der New Wave kam, mhm. sozusagen, ne? Diese Zeit, Anfang 80er
1: bis vor allem Ende Downtown 80er. New York, und das war im Prinzip die brasilianische Antwort darauf. Es gab eben in Sao Paulo eine große Rock-Szene, Punk-Szene auch, oder mhm. eben No-Wave-Szene. Mhm. Und diese Compilation hält halt die quasi besten Tunes aus dieser Zeit fest. Ist also von 1978 bis glaube ich 86 oder was steht vorne?
0: Oder 88 oder
1: 88,
0: so?
1: 88, ja, genau. Mm-hmm. Sorry. Ist schon ein paar Jahre her, dass ich diese Compilation veröffentlicht habe, aber leider ist sie auch nur auf CD erschienen. Es ist nicht, wir haben damals nicht die Digitalrechte gecheckt, weil damals gab es noch kein iTunes.
0: Okay.
1: Und später war es dann zu kompliziert, weil auch ein paar Major-Labels involviert sind.
0: Ah, ja.
1: Aber es sind fast ausschließlich Songs aus Sao Paulo auf der Compilation, aber es ist auch ein Song dabei aus Rio von einer Gruppe namens Black Future.
0: Genau, El Sol o Rio, also ich bin aus Rio.
1: Oder? Ich bin der oder das oder die Rio.
0: Ich bin der oder das oder die Rio. Ganz kurz nochmal, die Compilation ist toll, irre, und aber auch ganz schön sperrig, hat sich wahrscheinlich jetzt nicht so rasend toll verkauft, oder?
1: Doch, überraschenderweise schon. Ja. Also, und lustigerweise kam auch zur gleichen Zeit eine andere Compilation raus mit dem gleichen Thema, ebenfalls von der Gruppe Techin. Das ist so ein Künstlerduo aus Brasilien, die in London leben. Mhm. Und deren Compilation hieß The Sexual Life of the Savages. Und das ist dann auf Soul Jazz erschienen. Und wir wussten gar nicht voneinander, dass wir das gleiche Thema hatten, aber es ist auch im gleichen Monat erschienen. Und das sorgte dafür, dass eben halt zwei Compilations größeres Interesse auch kreiert haben in der Musikpresse. Mhm. Und das war also auch in den USA überall in den Medien, also in den großen Musikmedien damals. Mhm. Und daher war das dann doch überraschenderweise, also hat die ein paar tausend Copies verkauft, ja.
0: Und El Sol o Rio von Black Future ist so ein Bild, das beschreibst du in dem Buch, ein Stück, das beschreibst du in dem Buch auch ganz schön, was eigentlich mit all den Klischees von Rio bricht, mhm. so, ne? Also das andere Rio zeigt.
1: Ja, das ist eigentlich so, als ob Gilberto Gil und Duff ins Studio gingen.
0: Wir hören es an.

0: Black Future, El Sol Orio, ein Stück aus den frühen 80er Jahren im Original, dann wieder veröffentlicht von Daniel Haxmann, der hier heute bei Drop It Like It's Hot zu Gast ist, auf einer Compilation namens Now Wave 2007. War das eigentlich populäre Musik damals in Brasilien oder war das auch so totaler Underground?
1: Das war totaler Underground. Also

0: ist, weil der Song handelt vor allem von Lapa, von dem Stadtteil. Und mein Buch ist ja so eine Art musikalischer Reiseführer durch Rio. Also es gibt, geht ganz oft in den Songs um Stadtteile, um bestimmte Orte, die auch in den Songs besungen werden. Und eben in Eu Sou Rio geht es halt um die quasi auch die Kulturgeschichte Lapas als Ort der Boheme. Also auch schon in den 30er, 40er Jahren war das halt quasi so der Ort, an der auch Samba viel gespielt wurde und Samba schon auch beziehungsweise in den 20ern, 30ern schon zirkulierte. Und daher ist es eine ganz tolle Widmung eben dieses Stadtteils, der jetzt leider mittlerweile sehr touristisch geworden ist, aber immer noch natürlich so ein bisschen was von seiner alten Grandezza hat.
1: Jetzt machen wir einen kleinen musikalischen Bruch und gehen in die 10er Jahre. Ivo Meirelles, Baja Shopping Gasolina es Celular, ein Stück, von dem du in dem Buch sagst, ja, der ist ja so ein bisschen die neue konsumistische Kultur Brasiliens oder Rios besser gesagt aufs Korn nimmt, der Ivo Meirelles. Erzähl ein bisschen was über den Song. Was heißt denn Baja überhaupt?
0: Ja, Baja ist tatsächlich auch ein Stadtteil, der ist ganz im Süden von Rio und das ist so ein bisschen das Miami von Rio de Janeiro. Also da stehen sehr viele Hochhäuser, es gibt natürlich Strand, es gibt so eine Beachkultur, aber vor allem gilt es halt auch ein bisschen so als neureichen Stadtteil und es gab eben halt im Zuge der ersten Lula-Regierung, da wurden lustigerweise, oder was ist lustiger, interessanterweise vor der Küste Brasiliens riesige Ölvorkommen gefunden, was bedeutet hat, dass es einen totalen Wirtschaftsboom gab damals in Brasilien und vor allem Lula viel Geld hatte, was er verteilen konnte und sehr vor allem auch die ärmeren Gesellschaftsschichten davon profitiert haben. Die hatten dann erstmals Zugang zu Krediten, konnten sich halt Autos kaufen, Motorräder, Fernseher, Kühlschränke etc. Und darum geht es eben halt in diesem Song, dass eben dieser neue Konsumboom zwar quasi eine schöne Oberfläche hat, aber hinter den Fassaden ist dann doch sehr brüchig ist. Und er singt natürlich auch hier in dem Song über eine Frau, die sich vor allem für den Konsum interessiert und weniger um das Zwischenmenschliche in einer Beziehung.
1: Baja Shopping Gasolina es Celular, also dieser Shopping-Stadtteil, Shopping, Gasolina, Benzin und Celular, weil alle
0: damals... Wann die Handys dann plötzlich alle hatten,
1: Okay, Ivo Meirelles.

0: Das war MC Gringo, Alemão heißt das Stück. Über den habe ich mal geschrieben auf Spiegel Online. Daniel Haxmann, der heute hier zu Gast ist bei Drop It Like It's Hot, hat das eine EP rausgebracht. Von ihm ein deutscher Beidefunk-Künstler in Rio de Janeiro mit bürgerlichem Namen Bernhard Hendrik Hermann Weber. Wie bist du denn auf den gestoßen?
1: Ja, den habe ich tatsächlich schon bei meinem zweiten Rio-Besuch 2005 kennengelernt und es gab und gibt auch bis heute in Rio nicht sehr viele Gringos, also Nicht-Brasilianer, die sich halt für Funk interessieren.
0: Ronald Schill ist einer, aber der interessiert sich nicht für
1: Funk. Der interessiert sich, glaube ich, für was anderes. Aber jedenfalls MC Gringo kommt aus Stuttgart und ja, wir haben viel gequatscht und hatten auch gemeinsame Freunde und er hat mich dann auch mitgenommen auf verschiedene Beidefunk-Events und ich habe dann 2008 von ihm ein Album veröffentlicht, das hieß Gringau und das war im Prinzip auch das erste Gringo-Funk-Album, was damals rauskam und was auch für ziemliches Aufsehen in Brasilien gesorgt hat.
0: Ja, der war im Fernsehen und so.
1: Ja, der war bei richtig großen Fernsehshows zu sehen und vor allem auch Mr. Catra, der größte männliche Beidefunk-MCs zu dieser Zeit, hat ihn immer wieder mitgenommen auf Auftritte und hat gesagt, es ist total wichtig, dass die Gringos eben halt auch Funk machen und das ist eine Art kulturelle Wertschätzung. Und MC Gringo ist heute immer noch aktiv, nennt sich allerdings heute Gringo do Forró, also der Gringo des Forró und spielt Forró tatsächlich in Berlin. Der wohnt jetzt in Berlin auch seit ein paar Jahren. Und ich sehe ihn fast jeden Dienstag, weil wir haben nämlich zusammen eine Samba-Gruppe in Berlin und trommeln zusammen. Und da sind auch noch ein paar andere Brasilianer, Brasilianerinnen dabei. Und also daher bin ich eigentlich immer noch sehr eng im Kontakt. Aber mir war es wichtig, diesen Song auch in diesem Buch zu haben, eben weil er auch ein bisschen schildert, dass Rio jetzt nicht die Global City ist, von der man glaubt, dass sie es wäre. Es ist eine international bekannte Stadt. Es gibt diese Images vom Strand etc. Und obwohl es eine Stadt von fast 15 Millionen Einwohnern ist, ist es doch relativ nicht provinziell, aber eine in sich so gefasste Stadt, die wenig nach außen blickt und wo quasi Nicht-Brasilianer überhaupt keine Rolle spielen. Also es gibt dort nicht irgendwie so eine Expat-Community, die ihre eigenen Events macht, sondern es ist wirklich eine immer noch sehr brasilianisch geprägte Stadt. Und das wollte ich eben in diesem Kapitel, wo MC Gringo eben halt über den Song Alemão singt. Alemão wiederum bedeutet Deutscher. Und wo er eben halt auch schildert, wie schwierig es für ihn war, als Deutscher dort angenommen zu werden. Und für mich war das eben halt ein ganz wichtiger
0: Aspekt. Aber der hat sich ja auch total durchgebissen. Der ist ja dann auch wie von Beile zu Beile und hat überall sich irgendwie ans Mikrofon gedrängelt. Das ist ja auch ein harter Markt gewesen damals.
1: Ganz hart. Oder immer noch, ne? Immer noch, ja. Also es ist wirklich so ein Cutthroat-Markt. Man verdient auch fast nichts. Also wenn man keinen Manager hat, dann bekommt man echt nur so ein paar Reais, also ein paar Krümel nachgeworfen und es gibt halt wahnsinnige Konkurrenz natürlich. Aber er hat das ziemlich stur durchgezogen und eben ist dann eben auch natürlich aufgrund dieser Sturheit, aber auch des Gringo-Seins eben halt ins brasilianische Fernsehen gekommen, weil es eben, das war was so wie so ein obskur, so was Exotisches, dass halt ein Deutscher plötzlich den Funk jetzt singt.
0: Ja, ich glaube, der größte Hit war doch Baile do Alemão, wo er so besonders steif den Tanz der Deutschen imitiert und das finden dann die Brasilianer total witzig.
1: Ja, Danza do Gringo hieß der.
0: Danza do Gringo, ja, genau.
1: Ja, den führt er eben halt auch in diesen Fernsehsendungen auf und das fanden die Brasilianer total lustig natürlich.
0: Weil die Deutschen so steif das mit den Hüften nicht hinkriegen. Ja gut, also It Began in Ipanema heißt das Buch von Daniel Haxmann, erschienen bei Sorry Press und hat 228 Seiten mit einer Playlist, die man mit Barcode abscannen kann. Da kann man sozusagen hören, während man liest. Ich habe es mit sehr viel Genuss gelesen. Es ist ganz toll geschrieben. Man erfährt wahnsinnig viel über diese Stadt und über natürlich über die Künstler und über die Geschichte Brasiliens. Kann ich nur empfehlen. Ich habe jetzt noch ein Stück hier zum Abschluss. Das musst du mir nochmal erklären. Fernanda Abreu, heißt die Sängerin, Rio 40 Graus, also Rio 40 Grad. Das ist ja auch der Titel eines Spielfilms in Schwarz-Weiß. Den gibt es auf YouTube zu sehen. Habe ich mal reingeguckt. Total beeindruckende Bilder aus dem Rio der 50er Jahre. Leider nur auf Portugiesisch, glaube ich. Was ist das für ein Stück, was wir jetzt hören zum Abschluss hier?
1: Ja, das ist ein Song von Fernanda Abreu. Das ist eine ziemlich berühmte Popsängerin in Brasilien. Und sie war auch vor allem eine der ersten, die als weiße brasilianische Künstlerin die kulturellen Wertigkeit von Funk auch in musikalisch verarbeitet hat. Und in Rio Corrente Graus singt sie halt eben, dass die Hitze in Rio natürlich sehr präsent ist, speziell in den Sommermonaten, also Januar, Februar, März. Dass aber diese Hitze auch was sehr Egalitäres hätte, denn alle müssen schwitzen, sei es jetzt die Reichen, auch wenn die jetzt in akklimatisierten Räumen sitzen, aber wenn die quasi am Strand sind, dann läuft auch bei denen der Schweiß. Mhm. Und das ist wie so eine Art, ja, Ode an den heißen tropischen Sommer, den man in Rio eben speziell von, sagen wir, Dezember bis Ende März ungefähr genießen kann. Und ja, da das Buch halt wie so eine Art musikalischer Reiseführer durch Rio ist und verschiedene Aspekte des Lebens in Rio auch versucht zu schildern, ist natürlich die Hitze und auch der Lifestyle, der eben mit der Hitze verbunden ist. Also vieles findet auch natürlich draußen statt, es wird draußen musiziert, man spielt nachts Fußball, weil es tagsüber viel zu heiß ist. Das ist alles Thema dieses Songs.
0: Ja, vielen Dank, Daniel, dass du da warst, und ich hoffe, ich kann dich bald wieder begrüßen oder demnächst mal wieder. Ja, Daniel Hagsmann, It Began in Ipanema. Wir hören zum Abschluss dieser Ausgabe von Drop It Like It's Hot Fernanda Abreu mit Rio Corrente Graus. Und bleibt uns gewogen. Wir hören uns in 14 Tagen wieder.

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1: Ich bin Katrin Müller. In Berlin beraten heute die Bundesparteien über die Wahlergebnisse in Mecklenburg-Vorpommern und Berlin. Kanzler Merz steht massiv unter Druck nach dem Debakel für die CDU. In Berlin hat die Linke die Kanzlerpartei abgehängt, in Mecklenburg-Vorpommern ist sie sogar aus dem Parlament geflogen.
2: Merz spricht von einem Desaster, will aber die Reformen wie geplant durchziehen, geht also in die Offensive. Ob diese Strategie allerdings aufgeht, um sich zu retten, ist unklar, denn der Koalitionspartner SPD stellt bereits klar, wir müssen über die Reformen reden, die Botschaft der Wähler ernst nehmen. Und auch in der CDU rumort es gewaltig. Aber im Moment prescht niemand vor, um den Kanzlerjob zu übernehmen. Claudia Wächter, Nachrichtenredaktion.
1: Die deutsche Autoindustrie steckt in der Krise. Ganze Fabriken mit tausenden Jobs stehen vor einer ungewissen Zukunft und Errungenschaften wie die 35-Stunden-Woche werden zunehmend in Frage gestellt. Dagegen ruft die IG Metall heute bundesweit zu Protesten auf. Aktionen sind an mehr als 200 Orten geplant. Deutschland fordert von den Vereinten Nationen Fortschritte bei den Bemühungen zur Beendigung von Kriegen wie in der Ukraine sowie im Nahen und Mittleren Osten. Wenn die Staatengemeinschaft in diesen Tagen in New York zusammenkomme, dann dürfe es nicht nur um eine reine Bestandsaufnahme all der Krisenkonflikte und Kriege gehen. Das verlangte Außenminister Wadephul vor der Abreise zur UN-Generaldebatte in New York. Alle Verantwortlichen sollten bereit sein, ernsthaft um jeden noch so kleinen Schritt zur Lösung zu ringen, so Wadephul. Zum Sport. Der neue Bundestrainer Jürgen Klopp empfängt heute den ersten Teil seines XXL-Kaders. In Herzogenaurach bereitet sich das DFB-Team auf das erste Klopp-Länderspiel am Donnerstag gegen die Niederlande vor.
3: Es gibt einiges zu tun für den Neuen. Klopp muss nicht nur jede Menge Spieler kennenlernen, sondern ihnen auch seine Spielweise und Taktik erklären. Nach nur wenigen Trainingseinheiten geht es Mittwoch dann schon weiter nach Amsterdam, zum Auftakt in der Nations League. Klopp hat ja für seine ersten vier Spiele fast zwei komplett unterschiedliche Kader nominiert. Heute trifft er unter anderem auf seinen neuen Stammtorhüter Marc-André Ter Stegen, Kapitän Joshua Kimmich und gleich sechs Neulinge. Thomas Bremser, Nachrichtenredaktion.
1: Bis zum Mittag sollen alle Spieler in Herzogenaurach eintreffen. Zum Wetter, die aktuelle Vorhersage des Deutschen Wetterdienstes. In der Nordosthälfte bleibt es stark bewölkt mit Schauern und Gewittern, in der Südwesthälfte dagegen oft sonnig und trocken. 16 bis 20 Grad werden es höchstens, im Südwesten bis 23 Grad. Morgen vielfach heiter, wenn sich der Nebel verzogen hat, im Nordwesten den Tag über bedeckt, auch in der Mitte teils wolkig. Regnen soll es aber nur mal rund um das Erzgebirge. Das Ganze bei ähnlichen Temperaturen wie heute.
0: Das waren die Nachrichten. 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
4: Die Sendung 10 bis 12 hört ihr jetzt heute mit die Lara Händler. Hi.

Aus Japan war das das Duo Milk Talk mit ihrem Song Milk and Honey. Zum Start in die Sendung 10 bis 12 am Montagmorgen hier auf Byte FM. Mein Name ist Lara Händler, die nächsten 2 Stunden für euch live im Byte FM Studio. Für Jen Fisherman hört ihr jetzt mit Roll. What the man in the mirror said to me.

Ihr hört Byte FM am Montagmorgen, 10 nach 10 haben wir es jetzt. Und zum Start in die Woche stelle ich euch immer auch nochmal unseren Track des Tages vom Sonntag vor. Das war gestern Dream Thief von Bellbury Polly. Bellbury Polly ist das Projekt des britischen Musikers Jim Jubb. Seit über 20 Jahren veröffentlicht er unter dem Namen Elektronische Musik, für die sich immer bei vielen alten Filmmusiken und britischen Fernsehsendungen aus den 70ern bedient. Für sein neues Album geht er jetzt ein Jahrzehnt weiter. In den 80ern war Jubb selbst Teenager und ziemlich großer Fantasy- und Science-Fiction-Fan. Und er versucht auf dem Album, sich an die elektronische Musik zu erinnern, die ihn damals begleitet hat. Sorcery wird das Album heißen. Erscheint am 26. September. Die davon vorab erschienene Single Dream Thief hört ihr jetzt, unser Track des Tages von gestern.

Unser gestriger Check des Tages war das Dream Thief von Bellbury Poli. In den 80ern bleiben wir auch mit dem nächsten Track. Das ist Japan mit Quiet Life.

US Girls, das Projekt von der Musikerin Megan Remy, die tatsächlich aus Kanada kommt, hier gerade mit Only Daedalus, habt ihr gehört, auf BYTE-FM um 20 nach 10. Wir gehen als nächstes nach Omaha, Nebraska. Von da kommt der Musiker Tim Casher, der macht schon seit Mitte der 90er Musik, bekannt ist er vor allem als Sänger und Songwriter von Cursive. Die Band kommt ursprünglich aus der Emo-Szene, hat ihren Sound über die Jahre aber immer weiter geöffnet, später immer weiter Richtung Indie und Art Rock. Daneben hat Casher auch noch die Band The Good Life gegründet und seit 2010 veröffentlicht er auch Solo-Musik. Im Oktober kommt er für 3 kleine Konzerte nach Deutschland und spielt dabei Songs von Cursive, solo und akustisch. Dazu gleich mehr. Einen davon hört ihr jetzt erstmal, das ist The Recluse von Cursive.

The Recluse von Cursive war das. Der Frontmann der Band Tim Casher kommt demnächst für 3 Konzerte nach Deutschland. Am 12. Oktober spielt er in Berlin im Prachtwerk, am 13. im Turmzimmer im Übel und Gefährlich in Hamburg und am 14. Oktober in der Popbar in Haldern, präsentiert von Byte FM. Cherry Glaser hier jetzt mit Moondust.

Jump Up When You're von Chad Hugo mit Likely 47 und Tierra Whack hier auf Byte FM am Montagmorgen um 10:30. 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Zum Beispiel dieser hier, The Womack Sisters mit If I Let You. Der lief vor kurzem bei uns in den Sendungen Byte FM Magazin und 10 bis 12. Jetzt nochmal für euch, euer Favorit.

Den Song habt ihr besonders oft mit einem Herzen markiert. Ein Favorit von euch also. If I Let You von The Womack Sisters. Übrigens die Enkelin von Sam Cooke und die Töchter von Linda und Cecil Womack, in den 80ern als Womack and Womack bekannt. Ihr hört die Sendung 10 bis 12 und wir machen einen Sprung nach Japan. Das ist Mayu Kutsuna mit Sparkle.

You Will Never Find Another Love Like Mine von John Holt hier auf Byte FM um gleich 11:15. Von Australien über Berlin führt uns jetzt die Geschichte von Baby Smith. Ray Sonder und Saxon Gable sind beide an der australischen Ostküste aufgewachsen und hätten sich da eigentlich schon viel früher über den Weg laufen können. Kennengelernt haben sie sich aber erst Jahre später ganz zufällig in Berlin. Mittlerweile sind die beiden verheiratet und machen zusammen als Baby Smith Musik. Zusammengebracht hat sie dabei auch ihr Musikgeschmack, über den haben sie direkt connected. Beide mögen melodische Songs aus den 60ern, aber genauso 90er Grunge, und das bringen sie auch auf ihrem Album Lately, Love Is Dead zusammen. Das ist im Juli erschienen und damit gehen Baby Smith im Oktober auch auf Tour. Die Termine gibt's gleich noch von mir. Hier ist erstmal Limoncello River.

Limoncello River von Baby Smith. Ab Mitte Oktober sind die beiden auf Tour. Los geht's am 12. Oktober in Hamburg, am 13. spielen sie in Mainz, am 15. in Hannover, am 22. in Leipzig, am 23. in Erfurt und am 27. Oktober in Berlin, präsentiert von Byte FM. Alle Konzerttermine findet ihr auf byte.fm unter dem Menüpunkt Konzerte. Wir bleiben direkt bei Ehepaaren, die zusammen Musik machen. TomTom Club haben Tina Weymouth und Chris Franz gegründet. Beide bei Talking Heads haben die gespielt. Won't Give You Up heißt dieser Song.

Harmony Index mit Keep on Calling. Ihr hört Byte FM am Montagvormittag. Kurz vor 11 haben wir es. Und der nächste Song gleich bringt uns nach Melbourne. Ziemlich konkret in die Bar The Gem, nach der ist nämlich das neue Album von Julia Jacklin benannt. Die kommt eigentlich aus der Nähe von Sydney, ist 2017 nach Melbourne gezogen und da ist die Bar für Jacklin zu einem Wohlfühlort geworden. Und 8 Jahre später hat sie dann direkt über der Bar auch ihr 4. Album aufgenommen. Ihr Freund und Musikproduzent Robert Muñoz betreibt nämlich über der Bar ein Studio und da hat Julia Jacklin dann ein ganzes Jahr an den neuen Songs gearbeitet. Am Freitag kommt das neue Album raus. Heute ist schon der vorab veröffentlichte Track The Hardest Thing daraus, unser Track des Tages hier bei Byte FM.

Ihr hört Byte FM und das war unser Track des Tages, The Hardest Thing von Julia Jacklin. Julia Jacklin hat übrigens schon unter anderem mit Artists wie Mitski, Lana Del Rey, Courtney Barnett oder Faye Webster zusammengearbeitet. Und von der hört ihr jetzt A Dream with a Baseball Player.

Ihr hört die Sendung 10 bis 12 auf Byte FM. Mein Name ist Dilara Händler. Kurz nach 11 haben wir es. Das hier gerade waren D-Light mit I Had a Dream. 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

Norah Jones mit Flipside. 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Norah Jones hört ihr jetzt direkt nochmal, diesmal aber in einem Peter Bjorn and John Remix. Miriam heißt der Song.

Die australische Band Loose Fit mit Exhale war das hier auf Byte FM in der Sendung 10 bis 12 am Montagvormittag. 20 nach 11 haben wir es jetzt. Wir machen weiter mit Die Sterne. Das bisschen besser.

die Sterne hier auf Byte FM mit Das Bisschen Besser. Café Paradiso, so heißt das neue Album von Miki Blanco, Anfang September erst erschienen. Und davor hat Blanco 2 Jahre in der Schweiz Kunst studiert und in der Zeit erstmal weniger Musik gemacht. Danach ging es aber zurück ans Songwriting und gemeinsam mit dem Produzenten Faulty DL sind die Songs für Café Paradiso entstanden. Viele davon haben mit Orten zu tun, an denen Miki Blanco unterwegs war, von kleinen Bars im New Yorker East Village bis zu Teehäusern in Marokko. Und im Oktober kommt Miki Blanco damit auch nach Deutschland. Dazu gleich mehr. Hier ist erstmal Little Feat zusammen mit Ian Isaiah und Breakaway.

0: Little Feet vom neuen Album von Mickey Blanco. Und Mickey Blanco spielt am 11. Oktober in der Kantine am Berghain in Berlin ein Konzert, präsentiert von Byte FM. Ich hörte jetzt als nächstes noch einen älteren Song von Mickey Blanco, gemeinsam mit der Rapperin Princess Nokia. Das ist Wish You Would.
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Get a Grip war das von Fundido im Make a Dance Club Edit. Ihr hört Byte FM um kurz nach 11:30. Karen O und Danger Mouse hier jetzt für euch mit Lux Prima.

DJ Harrison mit Iggy hier auf BeatFM um 11:45. Hatun, so heißt das neue Album der Münchner Band Sinem, benannt nach der Großmutter von Sängerin Sinem Aslan Ströbel. Hatun ist als junge Frau aus der Türkei nach Deutschland gekommen, nach Oberbayern. Und genau da ist später auch Sinem groß geworden und nach eigener Aussage überdeutsch sozialisiert aufgewachsen. Bei ihren Großeltern hat sie aber immer zu ihren türkischen Wurzeln finden können, bei ihnen viel türkische Musik gehört. Ihre Großmutter hat sie zum Beispiel mit türkischem Anadolu-Rock in Kontakt gebracht. Und einige dieser Lieder greift Sinem jetzt auf Hatun wieder auf. Dazu gehört auch Ötme Bülbül Ötme, auf Deutsch ungefähr Sing nicht Nachtigall, ein altes türkisches Volkslied über Sehnsucht und Trennung. Damit beginnt Hatun unser Album der Woche bei BeatFM. Das ist Sinem mit Ötme Bülbül Ötme.

Ötme Bülbül Ötme, ein Song von unserem aktuellen Album der Woche hier bei Byte FM. Kurz vor 12 ist es und damit kommen wir zum Ende dieser Ausgabe 10 bis 12 am Montagvormittag. Ich verabschiede mich mit einer anderen Version des Songs, den wir eben gerade gehört haben. Der ist wiederum in den letzten Jahren bei meiner Familie zu Hause rauf und runter gelaufen. Uyan Uyan von Ipek Ipek Ciolu und Petra Nachtmanova. Hier im Programm geht es gleich weiter mit der Sendung Canteen mit Christian Thiaben. Mein Name ist Dilara Händler. Vielen Dank fürs Zuhören. Ciao, bis dann.

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1: Ich bin Katrin Müller. In der Hauptstadt beraten die Bundesparteien über die Wahlen in Berlin und Mecklenburg-Vorpommern. Kanzler Merz steht massiv unter Druck nach dem Debakel für die CDU. In Berlin hat die Linke die Kanzlerpartei abgehängt. In Mecklenburg-Vorpommern ist sie sogar aus dem Parlament geflogen.
2: Merz spricht von einem Desaster, will aber die Reformen wie geplant durchziehen, geht also in die Offensive. Ob diese Strategie allerdings aufgeht, um sich zu retten, ist unklar, denn der Koalitionspartner SPD stellt bereits klar, wir müssen über die Reformen reden, die Botschaft der Wähler ernst nehmen. Und auch in der CDU rumort es gewaltig. Aber im Moment prescht niemand vor, um den Kanzlerjob zu übernehmen. Claudia Wächter, Nachrichtenredaktion.
1: Die deutsche Autoindustrie steckt in der Krise. Ganze Fabriken mit tausenden Jobs stehen vor einer ungewissen Zukunft und Errungenschaften wie die 35-Stunden-Woche werden zunehmend in Frage gestellt. Dagegen ruft die IG Metall heute bundesweit zu Protesten auf. An rund 280 Orten gibt es Aktionen. Die für Moskaus Angriffskrieg gegen die Ukraine maßgebliche Kreml-Partei Geeintes Russland hat bei der Parlamentswahl ihre bisherige Zweidrittelmehrheit in der Staatsduma massiv ausgebaut. Laut Daten der Zentralen Wahlkommission in Moskau kommt die seit mehr als 20 Jahren regierende Partei wohl auf voraussichtlich 355 Mandate, rund 20 mehr als bisher. Es ist das höchste Ergebnis ihrer Geschichte. Zum Fußball. Der neue Bundestrainer Jürgen Klopp empfängt heute den ersten Teil seines XXL-Kaders. In Herzogenaurach bereitet sich das DFB-Team auf das erste Klopp-Länderspiel am Donnerstag gegen die Niederlande vor.
3: Es gibt einiges zu tun für den Neuen. Klopp muss nicht nur jede Menge Spieler kennenlernen, sondern ihnen auch seine Spielweise und Taktik erklären. Nach nur wenigen Trainingseinheiten geht es Mittwoch dann schon weiter nach Amsterdam, zum Auftakt in der Nations League. Klopp hat ja für seine ersten vier Spiele fast zwei komplett unterschiedliche Kader nominiert. Heute trifft er unter anderem auf seinen neuen Stammtorhüter Marc-André Ter Stegen, Kapitän Joshua Kimmich und gleich sechs Neulinge. Thomas Bremser, Nachrichtenredaktion.
1: Für die Nationalmannschaft ist die Premiere mit Klopp als Bundestrainer der Neustart nach der großen WM-Enttäuschung im Sommer. Zum Wetter, die aktuelle Vorhersage des Deutschen Wetterdienstes. In der Nordosthälfte bleibt es stark bewölkt mit Schauern und Gewittern, in der Südwesthälfte dagegen oft sonnig und trocken. 16 bis 20 Grad werden es höchstens, im Südwesten bis 23 Grad. Morgen vielfach heiter, wenn sich der Nebel verzogen hat, im Nordwesten den Tag über bedeckt, auch in der Mitte teils wolkig. Regnen soll es aber nur mal rund um das Erzgebirge. Das Ganze bei ähnlichen Temperaturen wie heute.
0: Das waren die Nachrichten.
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Fernsehserien haben gerne Cliffhanger. Dendemann hat einen Clickhanger. Neue Single vom großartigen Deutschrap-Pionier, der gerade auf Tour ist und mal so ein, zwei Singles rausgetan hat. Und das gefällt mir beides sehr gut. Die andere heißt Widerstand, glaube ich. Diese hier heißt Clickhanger, gerade erschienen. Hier ist die Kantin. Ihr hört Byte FM. Und auch wenn Dendemann gerade 90er Jahre Reminiszenzen zum Besten gibt, sind wir ganz aktuell. Zum Beispiel beim aktuellen Album von FKJ, French Kiwi Juice, so ein mit Loopstation versehener französischer Musiker, der zwischen den verschiedenen Jazz-, Soul- und House-Stühlen sich ganz wohl eingerichtet hat. Taiba heißt dessen neues Album, darauf enthalten I Want You, Titel mit Vocals von Aaron Allen Kane.

I Want You singt hier Aaron Allen Kane aus Detroit, zu Gast auf dem FKJ-Album Tiber, das vor kurzem erschienen ist. Eine Menge Gäste hat auch Michelle DeGiocello auf ihrem bevorstehenden Album Synonym, das am 2. Oktober erscheinen wird. Eine Sammlung von Coverversionen, die meistens, wie man sagt, rekontextualisiert sind. Da werden dann stilistisch andere Mittel benutzt als beim Original und so ähnliches. Beim jetzt vorliegenden Track, der schon vorher ausgekoppelt wurde, ist sie aber relativ nah an der Vorlage geblieben hier in Hamburg, wo ich gerade im Studio sitze. Ein Popper-Klassiker, würde ich sagen, aus dem Jahr 1984. Don't Look Any Further in seiner 84er Darreichung, ein Klassiker von Cedar Garrett, und ich komme gerade nicht auf den Hauptkünstlernamen, ist es Kenny Garrett? Nee, ich weiß es gerade nicht. Und auf jeden Fall nicht ganz anders klingend als die Version, die Michelle DeGiocello jetzt mit Lian LaHavas eingespielt hat. Das muss nichts Schlechtes heißen. David Gamson, der ehemalige Skritti-Politik-Musiker, als Produzent, wie auf ihren ganz frühen Platten, Michelle DeGiocello, äußerst radiotauglich und poppig.

Don't Look Any Further, 1984 von Dennis Edwards, herausgebracht auf seinem Solo-Debütalbum, wobei der Mann vorher schon eine umfangreiche Karriere bei den Temptations hatte, eine Motown-Single, Cedar Garrett, damals berühmte Vokalistin als Partnerin, jetzt neu aufgelegt von Michelle DiGiocello für ihr Synonym-Album und als Partnerin die britische Musikerin Leanne LaHavas. Partnerschaftlich geht's auch beim nächsten Track zu, da ist ein ghanaischer Produzent Delasi, der sich mit einer Tokio-Band zusammengetan hat, die Tam Tam heißen. Gemeinsam haben die Guardian of the Green produziert und irgendwie klingt das nach einer Partnerschaft, die sie ruhig fortsetzen dürfen.

Ein Ghanaer und eine Tokioer Band auf einem New Yorker Label. Guardian of the Green, aktuelle Single von diesem Projekt Delassi and Tam Tam, erschienen bei Bastard Jazz. Jetzt liegt Son Lux auf, das Projekt von Ryan Lott und sein Trio mit Gitarrist Rafik Bhatia und Percussionist Ian Cheng. Das 9. Album haben die inzwischen am Wickel Out Into gerade erschienen. Daraus hier der Titel Endlessly. Das

Endless Lee, Sunlux mit aktueller Musik von ihrem 9. Album Out Into. Und als die vor so knapp 20 Jahren mal herauskam, hat man das, glaube ich, noch nicht so genau da eingeordnet. Im Nachgang ist das für mich eigentlich so, diese Generation, was damals Post-Dubstep, R&B hieß oder sowas, die damals sehr besondere Vokalisten vor allem hervorbrachte, beziehungsweise Vocals, die sehr besonders nachbearbeitet waren oder mit starken Verfremdungen daherkamen, gleichzeitig oft mit Falsettlage gesungen wurden. Justin Vernon von Bon Iver oder James Blake sind in derselben Zeit groß geworden. Und auch der Musiker, der jetzt aufliegt, Ry X, hat da seinen Beitrag, so zartfühlende Vocals in sehr ambient angehäufter Indie-Elektronika-Musik, die immer mal auch mit dem Berliner Duo Om zusammen gemacht wurde, die jetzt Anfang November ein neues Album herausbringen werden und diverse Stücke mit vor allem diversen Vokalisten darauf versammeln. Love is the Dance wird diese Platte heißen und das Titelstück, das es jetzt schon zu hören gibt, neben einigen anderen, ist wieder mit Ry X zusammen produziert. Aber da klingen die drei zusammen auf einmal ein bisschen anders als das, was ich so im Erwartungshorizont habe. Sonst so im klassischen Mellow Berliner Housey-Modus unterwegs auf Love is the Dance mit Ry X hier quasi mit einer Yellow-Hommage, so lese ich zumindest diesen Titel.

Indie-Soul-Jazz-Vokalistin Anya Martin. Hier als Featured Artist auf Bonobos Can't See You Track von seinem neuen Album Distance in Static. Oder es ist Static in Distance, ich glaube letzteres. Hier ist die Kantine auf Byte FM und wir machen von einer Platte Gebrauch, die ein bisschen obskurer ist. Bonobo ja seit 25 Jahren doch ein fester Name, eine Größe in der elektronischen Musik. The Thugs hingegen aus Sizilien waren mir nicht so ganz geläufig. Es gibt da schon eine ältere Platte, die habe ich auch, glaube ich, gehabt vor 2 Jahren. Holy Cobra Dub. Jetzt gibt's den Mighty Tiger Dub und hinter den Thugs verbirgt sich Nicola Giunta, ein sizilianischer Musiker, der auch schon mit Damo Suzuki, dem ehemaligen Can-Vokalisten, gearbeitet hat und mit Credits von Mark Stewart und Ähnlichem kommt. Die neuen Mighty Tiger Dubs gerade erschienen, von denen hören wir hier Speechless and Bleeding.

das Projekt The Thugs mit Speechless and Bleeding. Ein brutal klingender Titel, der sich erklärt, wenn man versteht, dass bei den Thugs, diesem Projekt auf Sizilien, das unter anderem eben die Musik von Nicola Giunta und deines Mitstreiters Andrea Davi featured, auch eine narrative Ebene hat, die der bildende Künstler Nicola Giunta da einbaut. Das sind immer so ganze Geschichten. Hier haben sie eine Insel irgendwo in der Südsee oder so erkundet oder in Asien und stehen da in Auseinandersetzung mit allerlei Dingen. Zu kompliziert, sie jetzt hier zu erklären. Nicht ganz so viel Überbau hat die folgende Nummer der Münchner Band Nuja Kasha. Die hat aber die Erzählung, dass ihr Album Nuja gerade erschienen ist, darauf enthalten, der Titel Blaze.

Ost-London, denn das gibt die Band Roos oder RUS, ich bin mir nicht sicher, wie die sich aussprechen wollen, im Titel ihres Stückes Plaistow zum Besten, ein Vorort im Osten Londons. Und dieses Plaistow ist der allererste Titel, den Roos veröffentlichen. Und das tun sie dank Giles Petersons Label Brownswood Recordings. Da gibt es so eine Reihe von Compilations seit Beginn dieses Labels, die Future Bubblers, mittlerweile bei Version 9.0 angekommen, auf denen da so neue Talente und aktuelle Newcomer versammelt werden. Auf der aktuellen Fassung gerade erschienen, RUS mit ihrem Plaistow enthalten.

Presto. Musik der Londoner Newcomer Ruse oder RUS Band, die mit diesem Titel auf den Future Bubblers 9.0 gelandet sind, die sozusagen Talentfundgrube, die Brownswood Recordings regelmäßig herausbringen. Eine Talentfundgrube anderer Art ist der Rooster des Labels 4AD Records. Seit ewig und drei Tagen, sagen wir mal seit 1980, immer wieder spannend, was dort in die A&R-Hände gelangt. Aktuell dort gesigned Julia Jacklin aus Australien, die hat schon Vorgeschichte, aber ihr neues Album The Gem wird dort diese Woche veröffentlicht. Ihr daraus stammendes Stück The Hardest Thing ist hier Track des Tages bei Byte FM, läuft entsprechend auch in anderen Sendungen heute, aber in der Erstausstrahlung der Kantine war es bei mir auch in der Playlist und da bleibt es, denn es ist sehr gut.

australische Musikerin Julia Jacklin mit The Hardest Thing, Track, der ihr Track des Tages ist bei Byte FM. Den kriegt ihr heute am Tag der Erstausstrahlung auch noch mehr zu hören. Und natürlich in der gleichnamigen Sendung Tracks des Tages mit dann noch drumrum. The Jam wird das Album von Julia Jacklin heißen, das bei 4ID Records diese Woche erscheint. Bereits erschienen ist Melodie, das Album der Chicagoer Band Slow Pulp. Das ist bei Anti Records erschienen und hat den schönen Track Yellow and Green.

Slow Pulp mit Yellow and Green vom Album Melodie, das mit IE am Ende geschrieben wird, also Melodie vielleicht auch so französisch versucht auszusprechen. Aber das können Amerikaner genauso schlecht wie ich. Ich glaube, es ist das dritte Album dieser Band. Und hier in der Kantine ist es jetzt Zeit, die Aktualität, die ich mir als Thema nehme, mal wieder aus der Aktualität von Plattenveröffentlichung herauszuziehen und auf sozusagen Meldungen umzumünzen. Und da kommen ja immer mal auch nicht so schöne Meldungen. Zum Beispiel die, die letzte Woche kam, dass Catherine Ranger verstorben ist, die Vokalistin von Lerita Mitsuko. Ihr musikalischer Partner Fred Chinchon ist schon 2007 verstorben. Jetzt also niemand mehr über von diesem Avantgarde-Pop-Duo aus den 80ern, die hier im Programm nochmal geehrt werden sollen mit einer Nummer von ihrem Debütalbum. Das hieß einfach nur Rita Mitsuko und ist aus dem Jahr 1984, damals produziert von und bei Conny Plank in Köln und dann später Lerita Mitsuko in der Zusammenarbeit mit Tony Visconti noch ziemlich erfolgreich bis Anfang der 90er. Hier aber am Anfang ihrer Karriere mit einem Stück, das damals, glaube ich, erst La Jalousie hieß, auf Albumfassung dann einfach nur Jalousie.

La Jalousie von Lerita Mitsuku, die großen französischen Pophelden der 80er Jahre hier im Programm, weil Catherine Ranger leider in den letzten Tagen verstorben ist. Aber das Vermächtnis sozusagen unüberhörbar. Lerita Mitsuku, auch mit tollen anderen französischen Künstlern, liiert sozusagen Jean-Paul Gaud als Videoregisseur oder eine Doku von Jean-Paul Godard. Viel besser wird's da nicht. Wir bleiben so ein bisschen historisch, liegt am Datum. Am Tag der Erstausstrahlung, am 21. September, ist der zweite Tag gewesen eines Festivals, das dann genau 50 Jahre her ist und das ein bisschen was Besonderes war. Das 100 Club Punk Festival, quasi einer der Urknalls, die es in der britischen Punk-Szene gab. Dort auf der Bühne allerlei Herrschaften, aber auch der erste Auftritt von Susie and the Banshees, damals noch ziemlich stümperhafte 20 Minuten. Ich glaube, sie haben das Vaterunser oder sowas da zum Besten gegeben und derlei. Aber dann ein Act, der nicht nur ewig immer mit Gothrock verbunden sein wird, sondern auch großartige klassische Popmusik gemacht hat, wenn man es mal genau betrachtet. Zum Beispiel 1980 auf dem dritten Album Kaleidoscope, diesen wunderschönen Titel hier zu Ehren dieser Gründungsevent Jubilariums Anlässlichkeit, Susie and the Banshees mit Christine.

Christine, Susie and the Banshees, 1980, anlässlich des Punk 100 Club Festivals, das heute vor 50 Jahren am Tag der Erstausstrahlung dieser Sendung den zweiten Tag feierte. Ich habe jetzt nicht recherchiert, an welchem Tag Susie and the Banshees dort ihren ersten Auftritt hatten. Das war noch eine andere Besetzung damals. Die eben gehörte Nummer mit dem songschreibenden Stephen Severin am Bass, mit John McGaugh, dem legendären Magazine-Gitarristen, hier dann bei Susie and the Banshees an der Gitarre und an den Drums Budgie, der dieser Tage unterwegs ist mit Alive Without Punk, dieser Lesereise, die John Robb und Mark Reeder durch Deutschland bringen, mit allerlei Größen dieser Punk-Generation, die da reden und lesen und derlei, präsentiert von Byte FM. Wir springen in die Gegenwart in der musikalischen Form. Hier ist Andrew Kolberg mit Constellations of Loving You.

blendet hier so aus, wie es am Anfang auch eingeblendet ist. Constellations of Loving You, Andrew Kohlberg, in Köln gelandeter Amerikaner, der sehr schönen Psychedelic-Pop macht. High Hopes heißt das Album oder Mixtape, das gerade erschienen ist. Und das ist erschienen auf Paper Cup, einem lokalen Label da in Köln, das sich anschickt, den Ruhm der Stadt zu mehren. Wir hatten vorhin schon eine Conny Plank-Produktion mit Lirita Mitsuko hier im Programm. Und ein anderer großer Kölner Popname ist natürlich immer Can. Und es gibt den Holger Tschukai-Preis in dieser Stadt. Den hat die folgende Band gewonnen, die eben auch bei Paper Cup Recordings veröffentlichen. Kisha Wara am letztes Jahr den nach dem Can-Bassisten benannten Preis der Stadt Köln entgegennehmen dürfen. Sehr zu Recht für ihre tolle Musik. Und die bringen sie jetzt demnächst auf neue Langspielfassung, die dann Moondrum Sevi heißen wird. Die aktuelle Single dazu liegt jetzt hier auf. Saregama Pa heißt die. Das ist, wie ich im Info entnehme, eigentlich nur ein Tonleiter-Abfolge, so Doremi-artiges Geschehen, das man immer indischen Musikpädagogik oder Musikübungswesen gerne als Silben benutzt, um die sozusagen Mundfertigkeit zu probieren. Das tut hier Sahana Naresh als Vokalistin mit Chirag Todi an der Seite. Saregama Pa Keshewara in der Kantine auf Byte FM.

Keshavara hier im Programm Sarigama, paar neue Single von diesem Kölner Projekt. Und die sind ja auf so einer musikalischen Weltreise, die Disco-Diaspora der 70er Jahre sei da sozusagen die Route, die man abfährt, und das führt durch die ganze Welt, in Südostasien genauso wie in die Karibik, aber auf jeden Fall so weit, dass sie vermutlich die Wege kreuzen von den beiden Künstlern, die jetzt aufliegen, denn die müssen eine Verbindung zwischen Barcelona und Argentinien hinkriegen. Pablo Volt und ein Künstler, den ich jetzt hier JGG ausspreche, weil ich nicht weiß, wie Spanier ihre Buchstaben einzeln aussprechen. Das J ist ja eigentlich so ein Ch-Sound, aber ich glaube nicht, dass die Ch-G-G sagen oder so. Kann mir vielleicht ein spanischsprachiger Mensch ja mal soufflieren. Metal y Melancholia heißt auf jeden Fall diese Nummer.

Pablo Volt und Jordi Gigé hier mit Metal y Melancholia, Stück von einem bevorstehenden Album, das Akimi Kedo heißen wird, Hier bleibe ich, und das diesen etwas schrulligen Humor musikalisch mitbringt. Man habe sich bei der gemeinsamen Liebe zu experimentellen Bieren und experimenteller Musik gefunden, steht im Info. So einen gewissen satirischen Beigeschmack hatte der folgende Künstler zumindest zu Beginn seiner Karriere eigentlich auch. Da war Beck ein Mensch, der mal sowas wie Anti-Folk auch als Beschreibung kriegte und eben mit obskuren Klangkonstellationen da Fingerpicking, Blues und Hip-Hop zusammenbrachte, als das in den 90ern noch nicht gewöhnlich war. Umso seltsamer, dass er im Moment jetzt dann da gelandet ist, wo man ihn so als Elder Statesman einer Musik für so erwachsene Menschen wie mich bezeichnen kann und immer wieder Platten herausbringt, die so, wenn man möchte, für die Ewigkeit gültig sind. Das hat er mal angefangen mit Sea Change 2002, dann gab es Morning Face 2014 und jetzt gibt's Ride Lonesome. Das sind so durcharrangierte Schönheiten von Platten, die sind einfach zeitlos wunderbar und in diesem Fall eine Scheidungsplatte, wie es heißt. Gleich mehrere Jahre lang hat er sich jetzt damit auseinandergesetzt, der letzten Trennung, der da unterlag, und herausgekommen ist eben eins dieser wunderschönen Beck-Alben, die vielleicht ein gewisses Alter brauchen, um sie zu gutieren. Vielleicht aber auch nicht. Ihr werdet es herausfinden. It Ends Right Here singt uns Beck. Jedenfalls jetzt von diesem gerade erschienenen Ride Lonesome Album.

Ends Right Here, back vom neuen Album Ride Lonesome. Ich glaube, es ist das 11., das er seit 1996 veröffentlicht hat. Da war Mark E. Everett etwas fleißiger. Der hat ungefähr im selben Zeitraum 16 Alben jetzt dann vorliegen, wenn demnächst Cookie Happened erscheint. Und der ist ähnlich tiefschürfend und altersweise zugange wie Beck, dessen neue Platte mir natürlich auch sehr gut gefällt. Ich bin ja auch tiefschürfend und altersweise, glaube das zumindest, wenn ich mal in den Spiegel gucke. Congratulations to me, sage ich dann vielleicht auch, wie Mark E. Everett von den Eels.

The Eels, Congratulations, To Me Cookie Happened, erscheint demnächst das Album, von dem dieser Track ist. Wir bleiben hier noch so ein bisschen im Milieu älterer Herrschaften, kommen jetzt gleich zu zweien. Anlass, die folgende Nummer zu spielen, ist mein Fernsehkonsum oder Streamingkonsum, sollte ich ehrlich sagen. Der ist unter anderem angekoppelt an eine Lieblingsserie, in der Gary Oldman den Charakter Jackson Lamb gibt, einen in die Jahre gekommenen Spion in so einer Jean Le Carré Welt von MI5 und Co., aber in einer herrlich gebrochenen, leicht satirischen Form, gleichzeitig klassisches Agentenmilieu mit Spannung und allem, großartig geschriebene Bücher, ehrlich gesagt, und eben auch eine großartige Serie. Erste Folge einer neuen Staffel ist gerade gelaufen, die geben sich mit der Musik eh immer Mühe, haben Mick Jagger für die Titelmusik gewonnen und haben jetzt die erste Folge dieser neuen Staffel beendet mit einem Stück, das hier jetzt aufliegt, weil es aber so toll ist und es mir gleich wieder gefiel. 2010 ist damit mit Mitte 70 der ghanaische Musiker Ibo Taylor nochmal weltweit zu Ruhm gekommen und für die letzten anderthalb Jahrzehnte seines Lebens dann als die Legende feierbar gewesen, die er eben ist und war, im Februar dieses Jahres mit 90 Jahren verstorben. Hier nochmal mit Love and Death im Programm Ibo Taylor in der Kantine auf Byte FM.

hier mal außer der Reihe ein sozusagen musikhistorischer Deep Cut. Ivo Taylor, Anfang des Jahres verstorben, 2010, neu entdeckt von einer Generation, die ihn nicht kennen konnte. Ein Musiker, der in Ghana in den 50er Jahren anfing zu musizieren, in der Highlife-Szene, zu den großen afrikanischen Künstlern gehört. Love and Death gerade im Abspann einer aktuellen Krimiserie, die ich gerne gucke, wie eine Erinnerung gerufen. Ganz aktuell ist die Nummer, die jetzt aufliegt, denn im Oktober erscheint Triumph and Sadness, das neue Album der australischen Künstlerin Ella Thompson. Bei ihrem Label Mr. Bongo hat man den folgenden Titel als Single auserkoren: My Weakness. Darum läuft der jetzt hier.

El Sueño, der Traum. Die kolumbianisch-kanadische Musikerin Luisa Guisa hier als Vokalistin auf einem Stück von Adam Hill, der wenig überraschend Bassist ist und gerade sein Album Dance Card veröffentlicht hat. Der kommt aus der von der St. Edward Isle. Das ist die Ecke Nova Scotia, also ganz oben Ost-Nord-Ecke von Kanada, und hat jetzt gerade ein sehr spannendes Album herausgebracht, El Sueño, aber der für mich herausragende Titel dieser Platte. Mit solchen Titeln bestücke ich gerne hier die Kantine. Die geht jetzt für heute aber zu Ende, und am Mikrofon verabschiedet sich schon mal Christian Thiaben. Ich wünsche viel Vergnügen hier im weiteren Programm. Wenn ihr die Erstausstrahlung hört, ist es jetzt gleich 14 Uhr hier am Montag. Dann folgt das Byte FM Magazin. Da ist heute Mathis Schneider der Gastgeber und Marmalade kommt zu Gast. Und wenn ihr die Wiederholung am Sonntag hört, ist es gleich 17 Uhr. Und Gregor Kessler öffnet Schliemanns Soundbox. Zum Ausklang der Sendung jetzt noch Musik von Actress. Radical Frame ist das neue Album des Londoner Künstlers, das gewohnt avantgardistisch daherkommt, aber wie ich finde beim Titel With Ending sehr schön auch ins Radio passt, bevor es dann ganz entspannt wird mit einem neuen Projekt von Addison Groove. Der ist eigentlich für eher Clubbiges zuständig gewesen, hat jetzt aber ein neues Pseudonym sich genommen, Astel, mit dem er eine ziemlich ausgechillte Platte gemacht hat, die mir sehr gut gefällt. Von der hören wir Sennen. Die Platte selber heißt Shards. Gleich also erst Actress, dann Astel und damit von mir bye bye.

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1: Ich bin Thomas Pleskin. Der Druck auf Kanzler Friedrich Merz dürfte nach dem schlechten Abschneiden der CDU bei den Landtagswahlen weiter steigen. Er will aber weitermachen. Heute kommen in Berlin die Führungsgremien der CDU zusammen. Die SPD erwartet von der Union jetzt Bewegung bei umstrittenen Reformvorhaben.
2: Merz denkt nicht an Rücktritt, er will um seine Ämter kämpfen und den geplanten Reformkurs fortsetzen. Seine politische Zukunft hängt unter anderem von den CDU-Landesparteichefs ab. Im Moment scheinen sie noch hinter Merz zu stehen. Unkalkulierbar ist aber der Druck, der von der Basis auf Merz und die Parteispitze entstehen kann. Der Kanzler wackelt gewaltig, Merz muss Vertrauen zurückgewinnen und vor allem das bereits beschlossene Reformpaket auch gegen Widerstände aus der SPD durchsetzen. Daran wird die CDU ihn messen. Geht das schief, dürfte für ihn als Kanzler und Parteichef Schluss sein. David Riemer, Nachrichtenredaktion.
1: Mecklenburg-Vorpommerns Ministerpräsidentin Schwesig will nach der Landtagswahl mit Linken und Grünen über eine gemeinsame Regierung sprechen. Die SPD-Politikerin kündigte an, den Parteigremien entsprechende Gespräche vorzuschlagen. Die bisherige Zweierkoalition aus SPD und Linken hat keine Mehrheit mehr. Auch die AfD als stärkste Kraft beansprucht den Auftrag zur Regierungsbildung, rechnet nach eigenen Angaben aber mit einer rot-rot-grünen Koalition. Immer mehr Menschen sind mit Bussen und Bahnen unterwegs. Knapp 6 Milliarden waren es im ersten Halbjahr, 2% mehr als im Vorjahr. Das hat das Statistische Bundesamt errechnet. Ein Plus, das auch am Deutschlandticket liegt.
3: Es läuft, zumindest im Nah- und Regionalverkehr. Allerdings im Fernverkehr, da gingen die Fahrgastzahlen zurück, vor allem bei der Bahn. Und das, sagen die Statistiker, liege vor allem an wetterbedingten Ausfällen oder Verspätungen. Im Moment kostet das Deutschlandticket gut 60 Euro im Monat, doch angesichts der aktuellen horrenden Spritpreise fordern viele, das Ticket muss schnell wieder billiger werden. Claudia Wächter, Nachrichtenredaktion.
1: Die Kreml-Partei Geeintes Russland hat bei der Parlamentswahl ihre bisherige Zweidrittelmehrheit in der Staatsduma massiv ausgebaut. Laut Daten der Zentralen Wahlkommission in Moskau kommt die seit mehr als 20 Jahren regierende Partei auf rund 20 Mandate mehr als bisher. Kreml-Chef Putin dürfte die Wahl als Signal für die Fortsetzung der Invasion in der Ukraine werten. Zum Wetter die aktuelle Vorhersage des Deutschen Wetterdienstes. Heute bleibt es in der Nordosthälfte meist stark bewölkt, örtlich gibt es Schauer. Im Südwesten dagegen häufiger klarer Himmel, dort bleibt es trocken bei 16 bis 22 Grad. In der Nacht kühlt es auf 9 bis 2 Grad ab, örtlich bildet sich Nebel. Morgen wird es nach Auflösung der Nebelfelder vielerorts freundlich und trocken, nur am Erzgebirge sind noch schwache Schauer möglich. Die Höchstwerte liegen dann zwischen 15 und 23 Grad.
0: Das waren die Nachrichten. 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
4: Hallo, ihr hört das Byte FM Magazin am Montagnachmittag. Ich bin Matthias Schneider und ich darf euch die nächsten 3 Stunden durch den Tag begleiten. Und da freue ich mich drauf. Wir legen los mit Daisy Bell, Tears You Cry.

das nenne ich mal einen guten Start in das Magazin, zumindest für mich. Und dieses Magazin wollen wir auch immer dafür nutzen, um Leuten zum Geburtstag zu gratulieren oder eben auch Menschen aus der Musikgeschichte zu erinnern. Und heute, am 21. September vor 5 Jahren, 2021, ist Sarah Dash mit 76 Jahren gestorben. Sie war Background-Sängerin bei den Stones und hat auch darüber hinaus länger mit Keith Richards zusammengearbeitet. Aber sie war vor allem als Mitglied der Soulband LaBelle rund um Patti LaBelle bekannt. Und ein Lied von der Gruppe, das kennt ihr safe. Und deswegen in Erinnerung an Sarah Dash, LaBelle mit Lady Marmalade.

Lady Marmalade von LaBelle, Patti LaBelle und unter anderem Sarah Dash. Und eben die ist vor 5 Jahren gestorben. Und mit diesem Song wollten wir uns an sie erinnern und eigentlich damit auch an diese französischen Worte, die viele wahrscheinlich durch dieses Lied das erste Mal gehört haben. Wir haben jetzt 14:45. 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

0: Donna Regina. Gase aus Staub. Cat Power alias Chen Marshall ist eine amerikanische Singer-Songwriterin, die mittlerweile seit über 20 Jahren erfolgreich ist mit einer Mischung aus Folk, Rock, Alternative Country und Blues. Und diese 20 Jahre sind auch der Grund, warum sie auf Tour geht. Ihr Album The Greatest feiert 20 Jahre Jubiläum. Und das feiert sie mit 4 Konzerten, präsentiert von uns von Byte FM. Und der Auftakt ist in Hamburg am 12. Oktober. Alle weiteren Termine findet ihr auf byte.fm. Und deswegen hören wir jetzt von Cat Power vom gleichnamigen Album, das eben Jubiläum feiert, The Greatest.
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The Greatest von Cat Power. Und das ist wirklich zeitlos schön, wenn man denkt, dass es schon 20 Jahre alt ist und Cat Power eben jetzt das zum Anlass nimmt, um nochmal eine kleine Tour in Deutschland zu machen. Die präsentieren wir euch von Byte FM. 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
2: 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Klick von Dizzy. Ihr hört das Byte FM Magazin um kurz vor 2:30. Und ich will euch schon mal einen Tipp geben für heute Abend um 19 Uhr. Da läuft hier Lost in Transmission mit Henning Tudor Kasbom. Und der begrüßt langsam den Herbst mit einer behaglichen Musikauswahl. Und einen kleinen Vorgeschmack seiner Auswahl habe ich für euch dabei, nämlich Before Today von Everything But The Girl. Heute Abend 19 Uhr bei FM, Lost in Transmission.

Everything But The Girl mit Before Today. Das könnt ihr heute Abend hören um 19 Uhr auf Byte FM bei Lost in Transmission. 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Als nächstes läuft kurz nach halb Night Beats mit Too Young to Pray.

Equinox mit Brooklyn auf Byte FM. Ist mir egal, könnte man auch als so eine etwas konstruktivere Form von Du kannst mich mal sehen. Auf Türkisch übersetzt heißt das in etwa Bana ne. Und das ist einer der ersten Sätze, die Sinem Aslan Ströbel auf dem neuen Album der nach ihr benannten Band singt. Zum ersten Mal mit ihren eigenen Lyrics, nachdem sie vorher auf Texte von türkischen LyrikerInnen zurückgegriffen hat. Und mit diesem Ist mir egal setzt Sinem auch den selbstbewussten Ton für das ganze Album. Das heißt Hatun und ist unser Byte FM Album der Woche. Hier ist ein etwas punkiger Song daraus, Agatha Christie.

Agatha Christie von CNAM, von unserem Byte FM Album der Woche. Benannt übrigens nach CNAM Aslan Ströbels Oma. Die hat sie nämlich in den Anadolu-Rock so richtig, naja, eingeführt, ihr den gezeigt und uns ja wahrscheinlich damit dieses schöne Album erst ermöglicht. Und das ist ganz frisch letzte Woche erschienen. Eine ganze Review findet ihr auch auf byte.fm.

Fabiana Palladino, Can You Look in the Mirror? Der US-amerikanische Songwriter, Gitarrist, Produzent Blake Mills wird heute 40 Jahre alt. Er ist bekannt für seine Arbeit als Produzent und Gitarrist auf Alben und Singles von vielen KünstlerInnen, darunter Fiona Apple, Bob Dylan, Jack Johnson, Beck oder auch Phoebe Bridgers. Also der ist schon ziemlich umtriebig und von seinem letzten Soloalbum hören wir jetzt Highway Bright und denken uns dabei alles Gute zum Gebi Blake Mills.

Daphne Dash mit Empress. Die Leipziger Indie-Folk-Band Almost Twins geht ab dem 9.10. auf Tour, präsentiert von Byte FM. Aber diese Band, das sind keine Zwillinge, sondern vielmehr vier Personen, die einfach eine große Verbundenheit haben. Das hört man auch in ihrer Musik, The Kites.

Das war von ihrem aktuellen Album Visions die Leipziger Truppe Almost Twins mit The Kites. Ab dem 9.10. sind sie auf Tour. In Leipzig geht's los. Sie machen Station in Köln, Augsburg, in Mainz, später noch in Hamburg, Hannover. Alle Termine findet ihr auf byte.fm. Und hier geht's weiter mit dem Ghost Funk Orchestra Brownout.

Ich habe einen Tipp für euren Start in den Tag morgen und zwar um 7 Uhr bei FM einschalten. Da läuft die Sendung New School von Paula Steinbauer und unter dem Titel Best Friends for Never widmet sie sich einem der Themen in der Musik und zwar Heartbreaks. Von Intrigen bis zum einfachen Umzug in eine neue Stadt, so unterschiedlichen wie Freundschaften in die Brüche gehen können, ist auch die Musik, die daraus entsteht. Unter anderem hat sie dabei ein Lied von Arlo Parks, das heißt Blades, und das lasse ich euch jetzt schon mal hören, aber merkt es euch vor für morgen früh um 7 Uhr.

Arlo Parks mit Blades, einer von vielen Heartbreak-Songs, die Paula Steinbauer für euch morgen früh um 7 rausgesucht hat in der Sendung New School auf BYTE.FM. 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Es ist 3:05, ihr hört BYTE.FM und die Womack Sisters mit If I Let You.

Genau so heißt der Song Dance Dance Dance von Licke Lee. Und wir haben noch einen kleinen Jahrestag für euch rausgesucht. Und zwar vor 50 Jahren hat Funkadelic, die Band von Funkgröße George Clinton, ihr 8. Studioalbum rausgebracht. Das war eher so eine Sammlung von Outtakes, die die Band vorher aufgenommen hatte. Hauptsächlich um einen Vertrag mit dem damaligen Label Westbound zu erfüllen. Daher ist das Album auch sehr bunt, vielleicht ein wenig wirr, aber es hat auch eine Menge Energie und die wollen wir heute mitnehmen und hören einmal den Opener-Song und der ist nicht so einfach auszusprechen, aber ich gebe mir alle Mühe, Butt-to-Butt-Resuscitation.

Funkadelic mit Butt-to-Butt Resuscitation vom Album Tales of Kid Funkadelic. Das ist ziemlich genau vor 50 Jahren rausgekommen und da wollten wir euch einmal ganz kurz dran erinnern, hier auf Byte FM um 3:15.

Jump Up Winja von Chad Hugo mit Le Kelly 47 und Tierra Whack. Lange hat er nichts von sich hören lassen, der ehemalige NERD-Partner von Pharrell Williams. Und jetzt hat er sich vor ein paar Wochen mit diesem Song wieder gemeldet. Und ich wollte euch erzählen von Kessa Overall. Das ist ein US-amerikanischer Drummer, Produzent, Rapper. Und in seiner Diskografie vereint er smooth Hip-Hops, Beats mit Jazz-Drumming und er ist auch selbst als MC aktiv. Auf seinem neuen Album interpretiert er bekannte 90s-Hip-Hop-Hits und damit geht er demnächst auch auf Tour. Und sehen, hören könnt ihr Kessa Overall am 11.10. in Berlin im Gretchen, präsentiert von Byte FM. Angelehnt an den Song von Notorious B.I.G. hören wir jetzt auf Byte FM Kessa Overall mit Big Papa.

Kessa Overall mit Big Papa. Am 11.10. könnt ihr ihn in Berlin im Gretchen hören, präsentiert von Byte FM. Es ist 20 nach 3. Hier läuft Dumbo Tracks mit Bordstein in der Nacht featuring Julian Knoth.

0: The Gem ist das vierte Album der australischen Sängerin Julia Jacklin und The Gem, so heißt ihre Stammbar in Melbourne. Und bevor sie das neue Album aufnahm, stand sie ganz ohne Label, ohne Management da und da hat sie Robert Muinos angerufen, den kannte sie aus dieser Bar und der betreibt genau darüber ein Aufnahmestudio. Und Jacklin dachte dann eigentlich, ja gut, wie sonst auch, nach 2 Studiowochen ist das Album durch. Allerdings zog sich das Ganze letztlich über ein ganzes Jahr hin und sie sagt selbst Gem, das heißt ja auf Deutsch Edelstein, das sei eine gute Metapher für den Prozess des Albums, denn dieser Edelstein, der musste erst so richtig ausgegraben werden. Und das Album The Gem erscheint jetzt am Freitag, der Song The Hardest Thing, der ist heute schon unser Track des Tages hier auf BeiderFM.
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Julia Jacqueline, The Hardest Thing, unser Byte FM Track des Tages. Ihr neues Album kommt am Freitag raus. Es ist 3:30. Ihr hört das Byte FM Magazin mit Matthe Schneider. Und da läuft jetzt Banger Fabrik mit Hat was.

Haniel Khatib mit Dead Wrong. Und heute um 21 Uhr läuft auf Byte FM die Sendung Erdenrund unter dem Titel, geliehen von Tokotronic, Jugend ohne Gott gegen Faschismus. In seiner Sendung bereist mein Kollege Andreas von der Ding musikalisch so ein bisschen die Welt. Und seid gespannt, was sich diese Woche hinter dem Titel verbirgt. Aus seiner letzten Sendung habe ich euch diesen Song mitgebracht, der ein All-Time-Klassiker ist.

Patti Smith, Because the Night, gehört bei der Sendung Erdenrund und die läuft heute Abend wieder auf BYTE.FM unter dem Titel Jugend ohne Gott gegen Faschismus. Seid gespannt, was da passieren wird. Und wenn euch 21 Uhr nicht passt, werdet doch einfach FreundInnen von BYTE.FM. 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Wir haben jetzt 20 vor 4. In einer halben Stunde habe ich hier noch was ganz Besonderes für euch, nämlich die Band Marmalade kommt zu Gast hier ins Studio und wir quatschen ein bisschen über ihre anstehende Tour, das letzte Album und was es sonst noch so gibt. Hier erstmal Kornwing mit Pong Pong.

Tim Kescher ist eine geniale, eine berühmte Stimme im Genre Indie-Rock. Ihr kennt ihn vielleicht von Bands wie Cursive oder auch The Good Life. Aber er ist auch solo unterwegs und hat schon 4 Alben alleine rausgebracht. Und ab dem 12. Oktober ist er auf Tour, präsentiert von uns von Byte.fm. Daher findet ihr auch alle Termine auf byte.fm. Ihr hört jetzt hier Tim Kescher mit Code Love.

Tim Kescher mit seinem Song Cold Love. Er ist bald auf Tour. Alle Termine findet ihr auf byte.fm. Und hier hören wir nun Los Bichos mit Hang Up Part 2 featuring Adrian Quesada und Sin Cane.

der Garten von Klesi, eine Live-Aufnahme, als sie mal hier bei uns zu Gast waren bei Byte FM. 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

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Ihr hört das BYTE.FM Magazin. Gleich hier zu Gast Marmalade. Bleibt gerne dran.

David Bowie, Stay. Gewünscht von Thomas Oberende aus Berlin. 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Hier ist gleich Besuch im Studio und zwar Michel von Marmalade. Seid gespannt, was er so zu erzählen hat. Und bald gehen sie auch auf Tour, präsentiert von uns. Wir hören noch Fundido mit Get a Grip.

0: von Dido mit Get a Grip auf Byte FM. Ihr hört das Magazin und ich bin nicht mehr alleine hier im Studio. Ich habe Besuch von Michelle von Marmalade.
1: Grüß Gott.
0: Ja, schön, dass du da bist.
1: Schön, hier zu sein.
0: Du bist alleine da, du hast Alexander, deinen kongenialen Partner, leider nicht dabei.
1: Woran so ist es. Alexander ist, was eigentlich gegen sein Naturell entspricht, er ist nämlich eigentlich ein absoluter Zuhause-Mann, aber er ist gerade unterwegs. Deswegen bin ich der Einzige, der gerade in Hamburg sein kann und versuche ihn, so gut es geht, zu imitieren. Vielleicht kann ich ihn mit abdecken.
0: Das stelle ich hier heute hart auf die Probe, aber für alle, die euch vielleicht noch nicht so kennen, hören wir mal einen Song von euch. Hier kommt Marmalade mit Fata Morgana.

0: Fata Morgana von Marmalade und ich habe einen der Künstler dieses Liedes jetzt hier vor mir sitzen. Hallo Michel, schön, dass du da bist. Du bist sonst auch als Musiker unterwegs mit Cat zum Beispiel oder mit Philbo Riva und Alex, der heute nicht da sein kann, ist sonst auch Songwriter und viel gefragt, würde ich mal sagen.
1: Ja.
0: Was macht das Projekt Marmalade für dich so aus?
1: Das ist eine gute Frage. Das ist für uns irgendwie stets so ganz... ganz alleine und besonders da, weil es irgendwie so leicht ist und weil es so warm ist und so freudig ist. Und wir haben uns damit irgendwie aus Versehen selber so einen kleinen Ort geschaffen, an den wir immer gerne wieder zurückkehren und den wir immer gerne wieder bereisen können. Und das, würde ich sagen, ist so in der Form besonders für uns.
0: Ja, ihr habt auch mal gesagt, dass es bei eurer Musik auch so ein bisschen um Tagträumerei gehen soll. Das ist ja irgendwie auch besonders.
1: Auf jeden Fall, ja. Also das ist Musik, die uns selber irgendwie immer zu kleinen Spielereien und Träumereien inspiriert und die Leute dadurch dann irgendwie auch.
0: Ja, euer aktuelles Album heißt Animal Crossing. Es geht viel um Tiere.
1: Animals Crossing,
0: Ist
1: der beliebte Versprecher an der Stelle.
0: Und es geht viel um Tiere,
1: das ist richtig.
0: Früchte und
1: auch das.
0: Träume.
1: Mhm.
0: Genau, fruktoanimalistischer Indie habe ich mir
1: das
0: aufgeschrieben.
1: Das finde ich sehr gut, das schreibe ich mir auf. Das ist der Grad an Kompliziertheit gefällt uns sehr gut, würde ich sagen.
0: Nehme ich mal mit, wie ist so ein Album entstanden?
1: Das ist immer dann entstanden, wenn wir mal zwischendurch Zeit gehabt haben, uns in diesen Marmalade-Raum, in diesen Marmalade-Kosmos zurückzuziehen. Zum Beispiel Fata Morgana, was wir gerade gehört haben, ist im Schwarzwald entstanden. Da lebt Alexanders Familie. Da sind wir mal eines Sommers hingefahren, um dort auf einem Hoffest aufzutreten für die Familie. Das macht man immer sehr gerne. Solche Einladungen nimmt man gerne an. Und da haben wir uns dann eben auch mal hingesetzt und das, was man am Ende des Liedes nochmal gehört hat, dieses ein bisschen Ausplätschernde, so als kleine Grundstimmung gebastelt und haben uns dann überlegt, was könnte dazu passen, was steckt da irgendwie drin, hatten erst auch überhaupt noch gar keine Idee, was da für ein Text sein könnte und haben in den Strophen immer nur so gesungen und dann irgendwie versucht, auf diese Silben einen Text zu basteln. Und das ist so die Art und Weise, wie wir da manchmal in unserer kleinen Butze sitzen und irgendwas vor uns hin probieren.
0: Also die Musik, die so für euch auch Rückzugsort quasi ist, entsteht auch immer in so einem Rückzugsort, so ein bisschen abgekoppelt vom Rest eures Lebens?
1: Ja, das ist sehr oft so. Also entweder wir gehen aufs Land, sind auch gerne in Niedersachsen im Wendland, in einem für uns schon mystisch gewordenen Ort namens Bösen, wo doch immer wieder irgendwelche interessanten Lieder sich irgendwie in der Küche oder im Flur verstecken und wir müssen die nur pflücken, gefühlt.
0: Geil.
1: Oder eben im Schwarzwald. Unser Motto ist, glaube ich, immer so ein bisschen, wir wollen da arbeiten, wo auch gewohnt wird. Also es muss irgendwie eine Gemütlichkeit haben, es muss für uns irgendwie so diesen Raum geben, dass wir auch selber da wohnen. Ich habe jetzt auch für neue Songs, die wir jetzt geschrieben haben, Alexander öfter zu Hause besucht, habe dann auch da übernachtet und wir haben irgendwie eine Woche zusammen verbracht und auch wirklich ein bisschen zusammen gelebt und gewohnt, um dann in dieser gemütlichen Zwischendurch-Atmosphäre auch auf Ideen zu kommen, auf die man vielleicht nicht kommt, wenn man sich von morgens bis abends in ein Studio setzt und sagt, so jetzt sind wir hier auf Knopfdruck produktiv.
0: Ja, und wenn du so sagst, Niedersachsen, Schwarzwald und so, eigentlich seid ihr beide in Berlin
1: so ist es.
0: Am Start. Ne? Das sollten die Leute noch wissen. Und genau, wir hören mal noch ein bisschen rein in euer Werk. Auf eurer letzten Single ist das quasi die B-Seite eigentlich. Mhm. Da geht es so ein bisschen um Fußball, könnte man sagen. Der Song heißt Saudade do Ronaldo. Also so ein bisschen Wehmut nach Ronaldo. Und als ich das gelesen habe, habe ich mich sehr gefreut. Und habe gehofft, es geht um den alten Ronaldo.
1: Ja.
0: Und dann geht es um jemand anderen, aber wir hören mal selber rein und dann reden wir danach noch so ein bisschen, genau, was so das Spontane und auch diese Ironie bei eurer Musik so ein bisschen ausmacht. Saudade do Ronaldo von Marmalade.

0: Saudade de Ronaldo, ja. Bei euch ist vieles irgendwie so ein bisschen spontan, ironisch, humorvoll. So, wie kommt es zu so einem Song?
1: Das war tatsächlich so. Also wir haben Fußball geguckt, wir haben die EM 2024 geguckt, haben während der Zeit gerade an unserem Album Animals Crossing gearbeitet und haben zwischendurch dann einfach mal Fußball geguckt, sahen ein Portugal-Spiel und fingen dann irgendwie an, so ein bisschen vor uns hinzusingen, der Ronaldo sieht müde aus. Und haben dann irgendwie da aber diese lustige kleine Melodie mit Gitarren dann gefunden und haben gedacht, da irgendwas wollen wir daraus machen. Und dann ist irgendwie dieses komische kleine Lied entstanden, was aber natürlich nicht aufs Album Animals Crossing gepasst hat, weil weder Früchte noch Tiere.
0: Richtig.
1: Noch, was war das dritte?
0: Träume.
1: Träume kommen auch nicht so richtig vor. Deswegen haben wir gedacht, das darf erstmal in die Schublade und dann vielleicht, wenn es um Fußball geht, mal wieder raus.
0: Da habt ihr quasi die WM genutzt und man muss auch mal sagen, wenn man euch so ein bisschen auf den sozialen Medien verfolgt, ihr habt da echt einen krassen Aufwand betrieben, ihr habt extra Trikots gemacht, komplett eigenes Design nochmal für diese CD, die so auf Fußball gemünzt ist, und das alles spielt aber in so einem großen Designkosmos von Marmalade irgendwie mit. So, kannst du mir diesen Aufwand erklären?
1: Das sind viele Stunden, die ich an meinem Schreibtisch verbringe, ganz, ganz unromantisch, und versuche da irgendwie diese Designs zu basteln. Also das Trikot war tatsächlich auch für uns so ein kleiner Traum, den wir uns erfüllt haben, würde ich sagen, weil das natürlich so als Sache, auch als Haptik irgendwie, dann ist da ein draufgesticktes Logo und es gibt diesen Kragen und sowas, so diese ganzen Sachen sich auszudenken und das dann das erste Mal in der Hand zu haben, das ist natürlich sehr, sehr, sehr schön. Da kam tatsächlich ein Trikothersteller aus England auf uns zu, weil da jemand Fan war und hat gesagt, habt ihr Lust, irgendwann mal Trikots als Merch mit uns zu machen? Und da hat sich das jetzt natürlich sehr gut ergeben.
0: Krass, wie cool. Aber das muss man wirklich nochmal hervorheben, so eure Designs sind wirklich, das zieht sich vom Anfang an durch irgendwie, dass man erkennt, so das ist Marmalade irgendwie. Das
1: fand ich schönen Dank.
0: Schon beeindruckend, gerade so, wenn man überlegt, worum es oft heute geht so in der Musikindustrie, um Klicks, um Aufmerksamkeit und keine Ahnung, da scheint es mir so, als wärt ihr da so ein kleiner Gegenpol. Da können wir gleich noch ein bisschen drüber diskutieren, ob das wirklich so ist. Und bis dahin hören wir nochmal einen Song von eurem Album, und zwar Animal Crossing.

0: Marmalade mit Animal Crossing. Und ein Teil von Marmalade sitzt mir hier im Studio gerade gegenüber, nämlich Michelle. Und wir haben schon ein bisschen über eure Arbeit gesprochen, über das Projekt und dass es so ein bisschen leichte Musik ist, die zum Tagträumen einladen soll. Und ja, ich habe mir gedacht, das ist schon ein krasser Kontrast zum harten Musikbusiness, wo es um Aufmerksamkeit, Klicks und so alles geht. So, wie kriegt ihr das zusammen?
1: Ich glaube, wir haben uns ganz gut bewahrt, wie es angefangen hat. Und es hat angefangen als überhaupt nicht was Ernstes sein wollen oder überhaupt auch eigentlich erstmal gar nicht für eine Veröffentlichung gedacht oder so. Also wir haben den ersten Song, vor allem Cabriolet, der ist uns als Zufall zugestoßen. Der hat uns aber so gut gefallen, dass wir gesagt haben, da müssen wir irgendwie was, das müssen wir weiterverfolgen. Diese kleine Welt, die uns da aufgegangen ist, müssen wir weiter bereisen und haben dann einfach erstmal für uns für eine ganze Weile Songs gemacht und einfach für uns, für unseren Spaß, für unsere Freude, für unsere eigene Begeisterung. Und ich glaube, das war ganz gut, um dahin auch wieder zurückkehren zu können und gar nicht so sehr dran zu denken, wie sich das im harten Kampf um die Aufmerksamkeit heutzutage durchsetzt.
0: Ja, und dabei merkt man einfach, dass da so viel Liebe irgendwie reingeht, also gerade durch das Design und diese, weiß nicht, das sind so Kleinigkeiten, die das ganze Projekt irgendwie so lebendig machen und irgendwie Spaß bringen. Genau, und jetzt geht ihr mit einigen neuen Songs, habt ihr auch angekündigt, auf Tournee, genau, ab dem 1.10. Ja, was erwartet die Leute so?
1: Es erwartet auf jeden Fall Abende, an denen man mal einen kleinen Urlaub in Musik verbringen kann mit uns. Wir bringen eine vierköpfige, wir sind vierköpfig auf der Bühne. Wir bringen zwei weitere Köpfe mit.
0: Ihr verdoppelt euch quasi.
1: Wir verdoppeln uns quasi. Wir versuchen uns aber mindestens zu vervierfachen. Also das ist der Anspruch. Wir wollen mindestens so klingen, als wären es irgendwie 8 oder 10 Leute auf der Bühne. Wir haben einen sehr wirbelnden Percussion-Drummer dabei. Wir haben einen weiteren Menschen dabei, der Bläser spielt, der Bass spielt, der Mellotron spielt. Wir versuchen da irgendwie eine schöne, sommerliche, warme, tanzende, manchmal auch rührende oder nostalgische kleine Reise draus zu machen.
0: Stark. Also die Tour geht am 1.10. los, also so richtig in den Herbst rein. Wollt ihr den Leuten nochmal so eine Auszeit quasi geben?
1: Auf jeden Fall ein bisschen Sommer im Oktober nochmal zurückbringen.
0: Ja, finde ich mega cool, auch weil du ja gesagt hast, so eure Musik ist auch für euch so ein bisschen Auszeit vom Alltag oder ihr nehmt euch diese Auszeit, um diese Musik zu schaffen. Und genau, wenn Michelle sagt, dass sie zu viert sind, ihr müsst wissen, sonst machen sie alles zu zweit, spielen so bis auf die Bläser alles selber ein. Und dabei kommt wirklich auch komplexe Musik raus. Hörempfehlung von meiner Seite. Vielen Dank, dass du da warst. Also ab dem 1.10. könnt ihr Marmalade live erleben. Es sind viele Termine in vielen Städten. Schaut gerne auf byte.fm vorbei und sucht euch einen der Termine in eurer Nähe aus. Los geht's, wie gesagt, am 1.10. Und die Tour endet am 15.10. in Hamburg. Genau, und den nächsten Song hast du dir gewünscht. Genau, wie kommt's?
1: Das ist so, das ist einer meiner Lieblingssongs aus dem letzten Jahr. Den habe ich bei euch durch Zufall im Radio entdeckt. Ich habe irgendwann im Auto mal das Radio angeschaltet. Dann war Byte FM schon eingestellt. Es kam dieser Song und ich habe gedacht, was ist das? Das ist ja großartig, das muss ich rausfinden. Seitdem begleitet er mich und er fährt uns jetzt schön in den Nachmittag.
0: Genau, Michelle. Nein. Vielen lieben Dank, dass du da warst hier bei Byte FM. Vielleicht hat irgendjemand jetzt auch einen Song von euch entdeckt und nächstes Jahr sitzt hier jemand und sagt, hey, das habe ich hier letztes Jahr gehört. Und genau, vielen lieben Dank, dass du da warst. Ab dem 1.10. auf Tournee. Und jetzt kommt Hannah Cohen mit Dragon.

Hannah Cohen mit Dragon. Das hat sich Michel von Marmalade gerade hier gewünscht. Er war zu Gast bei uns im Byte-FM Magazin. Wir haben 16:30 und jetzt kommt hier Adventures in Stereo mit The Attic Walk.

The Attic Walk von Adventures in Stereo im Byte FM Magazin um 16:30. 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

Tom Poko mit Like a Lady. Joshua Idehin, sein neues Album heißt I Know You're Hurting, Everyone Is Trying, You've Got to Try. Das ist noch relativ neu und darin trifft Spoken Word so auf pulsierende Beats und das Ganze ist so ein musikalischer Ausflug in den Mikrokosmos-Club mit durchaus düsteren Facetten. Und das könnt ihr, präsentiert von uns von Byte FM, am 10. Oktober live erleben und zwar in der Passionskirche in Berlin. Also stelle ich mir schon auch als sehr gute Location für diese Musik vor. Falls ihr Joshua Idehin noch nicht kennt oder falls ihr ihn kennt, hier nochmal als Erinnerung: It Always Was von seinem aktuellen Album.

Joshua Idehin mit It Always Was am 10.10. präsentiert von Byte FM, zu sehen in Berlin. 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Wir nähern uns der letzten Viertelstunde des Byte FM Magazins. Es ist 4:15. Ihr hört Empress Off mit Feminine.

Ich wollte euch gerne noch unseren gestrigen Track des Tages vorstellen. Der kam nämlich von Bellberry Polly und hieß Dream Thief. Der Song eröffnet ein ganz neues Album des weitgehend instrumentalen britischen Musikprojekts. Und Synths haben bei Bellberry Polly schon immer mehr oder weniger im Zentrum gestanden, zumindest was die Produktionsmittel angeht, aber eben auch akustische Instrumente, Library Music und die Tonspuren aus dem britischen Fernsehen der 70er Jahre werden von ihnen benutzt. Also das alles auf dem neuen Bellberry Polly Album. Das heißt Sorcery und erscheint am 26. September, also Ende der Woche. Und genau, der Song Dream Thief daraus war gestern unser Byte FM Track des Tages.

0: Bellberry Poly mit Dream Thief. Das war gestern unser Byte FM Track des Tages am Sonntag. Und genau, das ist schon mal ein kleiner Hingucker auf das neue Album von Bellberry Poly, das am 26. September erscheint unter dem Namen Sorcery.
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Starry Eyed von Roller Derby auf Byte FM im endenden Byte FM Magazin am Montag. Zu Gast war heute Marmalade. Wenn ihr das verpasst habt, werdet Freundin, werdet Freund von Byte FM und hört doch im Archiv das Interview nach. Hier geht's gleich weiter mit Kaleidoskop mit meiner Kollegin Alice Peter Burns. Sie widmet sich Beziehungsgeschichten der Farbe Blau und dem beginnenden Herbst. Zum Abschied von mir Taint My Mind von Krakow Loves Adana. Ich bin Matthias Schneider. Das war das Byte FM Magazin. Bis bald.

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1: Ich bin Thomas Bleskin. CDU-Chef Friedrich Merz hat das Ausscheiden seiner Partei aus dem Landtag in Mecklenburg-Vorpommern als tiefe Zäsur bezeichnet. Der Bundeskanzler sprach von einem dramatischen und einmaligen Ergebnis für die CDU. Die Partei hatte mit 4,9% erstmals den Einzug in ein Landesparlament verpasst.
2: Merz will weiterhin an seinen Reformplänen festhalten. Weil viele Menschen Sorgen und Ängste haben, sei es für die schwarz-rote Koalition eine historische Aufgabe, Deutschland für die Zukunft fit zu machen. Und dann noch das vom Kanzler.
3: Wir haben, um es offen zu sagen, auf zu viele Fragen keine zufriedenstellenden Antworten mehr.
2: Die CDU hatte bei der Wahl in Mecklenburg-Vorpommern erstmals in ihrer Geschichte den Einzug in ein Landesparlament verpasst. Bei der Wahl in Berlin haben die Christdemokraten ebenfalls viele Wählerstimmen verloren. Rechnerisch wäre neben einer Koalition aus Linke, Grüne und SPD aber auch ein schwarz-rot-grünes Regierungsbündnis möglich. David Riemer, Nachrichtenredaktion.
1: Mecklenburg-Vorpommerns Ministerpräsidentin Schwesig will nach der Landtagswahl mit Linken und Grünen über eine gemeinsame Regierung sprechen. Die SPD-Politikerin kündigte an, den Parteigremien entsprechende Gespräche vorzuschlagen. Die bisherige Zweierkoalition aus SPD und Linken hat keine Mehrheit mehr. Auch die AfD als stärkste Kraft beansprucht den Auftrag zur Regierungsbildung, rechnet nach eigenen Angaben aber mit einer rot-rot-grünen Koalition. Immer mehr Menschen in Deutschland sind mit Bussen und Bahnen unterwegs. Knapp 6 Milliarden waren es im ersten Halbjahr, 2% mehr als im Vorjahr. Das hat das Statistische Bundesamt errechnet. Ein Plus, das auch am Deutschlandticket liegt.
4: Es läuft, zumindest im Nah- und Regionalverkehr. Allerdings im Fernverkehr, da gingen die Fahrgastzahlen zurück, vor allem bei der Bahn. Und das, sagen die Statistiker, liege vor allem an wetterbedingten Ausfällen oder Verspätungen. Im Moment kostet das Deutschlandticket gut 60 Euro im Monat. Doch angesichts der aktuellen horrenden Spritpreise fordern viele, das Ticket muss schnell wieder billiger werden. Claudia Wächter, Nachrichtenredaktion.
1: Die US-Medien CNN, MS Now und Politico wollen gegen ihren Ausschluss vom Weißen Haus klagen. Die Medienhäuser erklärten gemeinsam, das von Präsident Trump verhängte Zugangsverbot bedrohe die Pressefreiheit und unabhängigen Journalismus. Trump hatte ihnen vorgeworfen, Falschnachrichten zu verbreiten. Zum Wetter, die aktuelle Vorhersage des Deutschen Wetterdienstes. Heute bleibt es in der Nordosthälfte meist stark bewölkt, örtlich gibt es Schauer. Im Südwesten dagegen häufiger klarer Himmel, dort bleibt es trocken bei 16 bis 22 Grad. In der Nacht kühlt es auf 9 bis 2 Grad ab, örtlich bildet sich Nebel. Morgen wird es nach Auflösung der Nebelfelder vielerorts freundlich und trocken, nur am Erzgebirge sind noch schwache Schauer möglich. Die Höchstwerte liegen dann zwischen 15 und 23 Grad.
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Was für ein toller Albumtitel, Pre-Post-Truth. Ja, hinterher ist man immer schlauer, wobei Truth, Post-Truth auch eine neue Bedeutung hat. Bezeichnung für dieses neue Zeitalter, wo es auf die Wahrheit nicht mehr ankommt oder wo die Wahrheit formbar ist. Ob wir uns nun noch knapp vor dieser Zeit befinden, bezweifle ich. Aber vielleicht bewegen Swansea Sound einfach die Songs in eine bessere Zeit zurück. Böses Blut gab es aber da auch zwischen den Menschen im Falle der ersten Single aus dem Swansea Sound Album Mean to be Mean. Zwischen Amelia Fletcher circa 1990 und einem britischen Musikjournalisten, der Frauen in der Musik, tja, um es vornehm auszudrücken, völlig herunterputzte. Seid willkommen im meteorologischen und ab heute auch kalendarischen Herbst. Am Mikrofon ist Alice Peters-Burns, die den Herbst ja mag, aber die von den kürzer werdenden Tagen doch schon etwas betrübt ist. Allerdings sind ja die Nächte dafür länger, auch um sich gepflegt in der Melancholie auch musikalischer Art zu suhlen. Wie schon für die heutige Sendung angedeutet wurde, soll ein Höhepunkt das neue Album von Andrew Vasilik und Tommy Perlman werden, ein neuer Soundtrack zu einem alten Film, einem Horrorfilm. Nur noch das gehört zum Herbst dazu. Herbstlich war es immer im Liverpool der 80er Jahre. Es wirkte so, wirtschaftlich und auch modisch und musikalisch. Die Band Clinic, Ade Blackburn und Jonathan Hartley, wurde erst 1993 gegründet und entging dieser Bewegung. Politisch engagiert sind aber auch sie. Im tiefsten Herbst, einen Tag vor Halloween, wird ihr mittlerweile 10. Album Wild in the Streets erscheinen und fängt die Stimmung in England mit schräger Musik und messerscharfen Texten, aber auch nicht totzukriegendem Humor ein. You and I wiederum könnte von Clinic selbst handeln. There's no business like show business, aber Glitzer und Lügen gibt es bei Liverpoolians Clinic nicht.

Phil Sutton beliefert uns schon seit 3 Jahrzehnten in unzähligen Konstellationen mit mehr oder weniger jangligen Songs. Das wird überhaupt nicht richtig gewürdigt. Love Burns ist das zurzeit aktive Projekt mit 3. Album Pavement Drawings. Phil Sutton kann aber viel mehr als nur Jangle Pop, lässt es auch hören, ohne dabei die Ecken und Kanten zu schleifen. In You Have to Be Sad möchte das Gegenüber frei sein, vielleicht auch gar nichts mehr mit einem zu tun haben und zieht es vor, alleine zu sein. Pech gehabt, sagt Phil Sutton, wenn du meinst, du unterliegst einem Zwang, traurig zu sein. Nun, lieber Phil Sutton, die besten Songs sind doch die melancholischen oder zumindest zum Anhören, Versinken und Teilen oder auch, um sie egozentrisch für sich zu behalten. Auch wenn es nicht schön ist, dass die Musikschaffenden Trauriges durchmachen müssen, um solche brillante Wehmut zu produzieren. Ich gebe Jeff Tweedy von Wilco ja immer recht, aber er meinte, nee, man schreibt keine besseren Songs, wenn man einen Tief hat. Aber kann man melancholisch schreiben, wenn man völlig happy ist? Vielleicht weiß Jeff Tweedy gar nicht, wie sich glücklich oder zufrieden sein anfühlt. Aber weg von der Psychoanalyse im Hause Tweedy zu den schönsten herbstlichen und damit wehmütigen Klängen. Sonnengebadete Westcoast-Klänge mit tieftraurigen, aber Alltagstexten und mehr als ein paar San Francisco-Regentropfen kennt man von The Reds, Pinks and Purples, Glenn Donaldson. Erst neulich erschien sein Album Acknowledge Kindness, richtig, man halte sie nicht für Blödheit, und dieses Album bekommt nun noch ein Begleitwerk, True Love Daydream. Dieses erscheint in 4 Tagen und bietet den Platz für einige Songs, sich weiter zu entfalten. Natürlich kennen sich The Reds, Pinks and Purples trotz des rottonigen Namens mit den blauen, den Blue-Tönen aus. Every Shade of Blue wurde gar ein ganz früher Song von Glenn, dem er nun einen folkigen Anstrich geben wollte. Dabei half Stephen R. Smith, den ihr später auch nochmal solo hört in dieser Sendung.

Azalea Snail, die Königin des Cosmic Pop aus Los Angeles, hat mir neulich einen Querschnitt ihres bisherigen Schaffens geschickt und es sind herrliche Sachen dabei. Für heute aber musste es ein Stück aus ihrem aktuellen Album Gentlemental sein, Stay Blue. Obwohl Azalea Snails Tracks immer wirken, als habe sie jemand Außerirdisches kopfschüttelnd über das Treiben auf der Erde geschrieben, mit kummervollem Blick, ist mit Stay Blue nicht gemeint, dass wir alle melancholisch bleiben sollen, oder es hat eine doppelte Bedeutung, nämlich Anti-Trump. Aber zwischen der verzweifelten Beobachtung glimmt noch Humor, schimmert noch Optimismus durch. Völlig ausgerastet, zumindest textlich, wird hingegen bei Vanishing Twin. Aus ihrem kommenden 5. Album Archives stammt der Song Bring Me the Eggs. Auch dieses Stück ist in der üblichen Arbeitsweise von Vanishing Twin entstanden. Beim Anhören, Zusammenschneiden und Überarbeiten von täglichen Aufnahmesessions. Das funktioniert auch, wenn Kathy Lucas inzwischen in Frankreich lebt und Valentina Margaletti und Susumu Mukai in London, wie bei einer Schwarmintelligenz. Vanishing Twin, Bring Me the Eggs.

Paul Hiraga habe ich als überaus freundlichen, ruhigen und bescheidenen Musiker kennengelernt. Damals, als er sein bereits fünftes Album Radio Ghost als Downpilot, bei seinem langjährigen Label Tapete veröffentlichte. Der Multi-Instrumentalist, Songwriter und Produzent ist inzwischen bei Nummer 8 gelandet, Strange Horses. Immer noch bei Tapete, immer noch mit Alben, die Alben sein sollen und nicht eine Aneinanderreihung von Singles und immer noch ohne Scheu vor einem handwerklich guten Song. Heute sieht Paul Hiraga es als seine Aufgabe, die Folgen auf Beziehungen, die Welt um uns herum und die Psyche innen, die das Chaos der Gegenwart nach sich zieht, zu beschreiben und eventuell auch ein wenig zu klären. Als wir mit Downpilot gerade eine Straße im September entlang flanierten, September Street, ging es auch um die erlösende Kraft der Natur. Im letzten Jahrzehnt hat Andy Burns abwechselnd in Australien und Japan gelebt und man hört es seiner Musik an, genau wie die Vorliebe für ausgefeilten 80er-Pop, wie zum Beispiel von The Blue Nile oder auch China Crisis. Andy Burns wähnt sich schon nach der Trauer und nimmt uns mit auf eine Post-Grief Digital Safari. Das Alltägliche ist ihm dabei wichtig, während seines Auftritts mit Colby the Cat im Bilderrahmen, einem Karaoke-Bühnenbild sowie wilden Tanzgebaren seinerseits legendär sind. Post-Grief Digital Safari ist bereits Andy Burns viertes Album. Und er sagt selbst, das Album war seit wiederum 3 Jahren in der Mache und war kathartischer Art, wenn es auch skurrilere Songs zwischen den heftigen gibt. Bombastisch und leichtfüßig zugleich hört es sich an, laissez-faire-mäßig, wird dem Teufel das Steuer überlassen. Ist das Post-Trauer oder kam das vorher? Auf jeden Fall gerade jetzt ein Genuss. Andy Burns, Satan, take the wheel.

Jesse McIntosh ist hauptberuflich Drummer bei Heard Valley, von denen man jetzt auch länger nichts gehört hat, der entspannten Amerikaner Folk-Pop-Band. Also nach Corona hat er nun sein Soloalbum Demigold veröffentlicht. Halb und halb geht es auf dem Album auch zu, nicht qualitativ, sondern thematisch. Der Alltag und das Mystische, klagend und optimistisch, zwischen Realität und Traum und auch hoffend und resignierend. Wie Laid Low könnte die Resignation sein, wortwörtlich die Zurückhaltung oder vielleicht werden da auch heimlich Kräfte gesammelt. Hingegen heißt das neue 7. Album von Trashcan Sinatras aus Schottland Ever the Optimist. Natürlich mit reichlich Ironie versehen, sollte man meinen, in diesen doomscrolling dunklen Zeiten. Aber die Trashcan Sinatras stammen aus einer anderen Zeit. Sie machen weiter Musik, sie schreiben weiter kluge Texte. Tragischerweise verstarb John Douglas, Sänger und Gitarrist der Band, nur ein paar Tage nach der Veröffentlichung des neuen Werks. John Douglas war auch der Lebensgefährte von Eddie Reader, der Musikerin, und wiederum Eddie Reader, Schwester von The Trashcan Sinatras Frank oder auch Francis Reader. Eddie Reader ist auch dabei auf Ever the Optimist, ebenso wie Tracy Ann Campbell von Camera Obscura und Green Guardside von Scritti Politti. Der Zusammenhalt der Freundinnen über die Musik geht in der Tat über den Tod hinaus und über alles andere sowieso.

Chopin. Sie ist logisch Pianistin, Komponistin und auch Produzentin in Dublin, Irland. Und dabei sind ja auch Elektronik und ganz kinematische Klänge nicht fremd. Sarah Powers Musik ist in der Film- und Fernsehbranche gefragt, aber manchmal, wie beim Spielen ihrer Lieblingsstücke, musiziert sie auch einfach für sich. Ihr Beweggrund, Frédéric Chopin neu aufzulegen für sich, war nicht nur, dass sie seine Kompositionen sehr mag, sondern sich fragt, wie Chopin, der immerhin im Exil noch weiter arbeiten konnte, in der heutigen Welt zurechtgekommen wäre. Und zusätzlich wundert sich Sarah, wie viele Musikschaffende wir aufgrund von Klimawandel, Politik und folgender Unterdrückung und Migration verlieren oder wie viele verstummen. Dunkel wird es und Bita Houdé hat Angst in der Nacht. Dabei hört es sich gar nicht so an in diesem doch so wärmenden Song. Im Oktober kommt ein ganzes Album von ihr, von Bita Houdé, und auch eine Tour steht an mit einigen Daten in Deutschland auch.

Die schwungvolle, ansteckende Musik täuscht darüber hinweg. Auf seinem Album The Big One setzt sich Dan May mit den großen Veränderungen im Leben auseinander, letztendlich Tod und die Zerstörung der Welt. Er fragt nach, ob es uns gut geht und erzählt zum Beispiel davon, wie er ein UFO gesehen hat und die kleinen grünen Männchen angefleht hat, ihn mitzunehmen. Gruff Ab Avell kommt aus, klar, Wales und macht Solo unter dem Namen Bitu Musik. Er behauptet, er habe nun in seinen Mit-30ern den Übergang vom Scheiternden zum gescheiterten Musiker geschafft und genieße die Freiheit, die das mit sich bringt. Sein neues Album Gado Glau hat er fast alleine erstellt in einem portablen Leihstudio und einem Strom von schlechten Nachrichten. Frieden durch Akzeptanz nach Aufgabe der Hoffnung. Tja, hart im Nehmen ist er. Hoffnung gibt es keine, aber Bitu klammert am Leben der Liebe wegen. Also das ist doch auch eine Art Hoffnung. Also nicht alles so trist im Hause. Bitu Rain Promise schmeißt mir die Übersetzungsmaschine hier gerade raus. Ob das stimmt? Im Original heißt das Titelstück jedenfalls Gado Glau und ist nun als Single erhältlich mit, jetzt kommt ein längeres walisisches Wort, bear with, Dan Dian Wat. Auf der B-Seite ein Song, der noch länger ist als der Name. Schlappe 60 Minuten dauert die B-Seite. Aber hier ist die A-Seite, Gado Glau.

der Herbst und auch die Nacht sind zum Träumen da, aber mit zunehmendem Wahnsinn in der Welt fehlt zumindest mir da ein bisschen der Ansporn. No World for Dreamers nennt auch Paul Kellen sein fünftes Album, auf dem es neben sanften Amerikanerklängen auch mal recht schräg und fuzzy zugeht wie gerade. Er hat eine Type 2 Night verbracht, wer weiß, ob das gut oder schlecht ist. Ich konnte ihn nicht so genau verstehen in all dem Getöse.

Denkt bitte nicht, bei TFM oder ich haben an den falschen Knöpfen gedreht. Das Original von Joshua Burkett klingt so übersteuert, aber eben mit Echtheitssiegel. Zitat: Bevor der Begriff New Weird Amerikaner geprägt wurde und es auch noch kein Internet gab, da waren Matt Valentine und Sun City Girls und auch Josh Burkett unheldinnenhafte Heldinnen ihres Genres. Sie spielten in Plattenläden, Freundinnen reichten sie weiter und obskure Radiostationen spielten sie. Joshua Burkett war sozusagen der Patient Null des Free Folk, soweit Leo van Barneveld von Brüsseler Rotterdamer Plattenlabel Futura Resistenza, die für neue und alte Fans von Joshua Burkett die Kompilation MB240&M voller intimer und tröstlicher Stücke zusammengestellt haben, wie das gerade gehörte Yes Magic und auch das folgende Watching the Darkness.

Es erscheint ein Licht im Dunkeln und dieses Licht ist grün. Heißt, auf die Plätze fertig los, auch oder gerade im Herbst, wenn wir anfangen, uns zu verkriechen. Greenlight ist die neue Single und das Titelstück des geplanten zweiten Albums von Part-Time Signals, einem Quartett von MusikerInnen anderer walisischer Bands, samt Gästen Rory Brooks, David Newington und unvermeidlich in Wales Stephen Black. Für ihr sechstes Album haben sich Alalas wieder etwas Neues ausgedacht. Komplett instrumental, mit hypnotischen Rhythmen und Tönen aus dem Meer. Verglichen wird die Musik dieses Albums Sirenas mit The Doroticolam und Ultramarine. Mag sein. Ultramarine heißt jedenfalls auch das Stück, das ich ausgesucht habe. Und keine Angst, man hört die gewohnten Alalas immer noch durch.

Damit tauchte der Freund und Helfer in musikalischen Dingen von Glenn Donaldson, von The Reds, Pinks and Purples wieder auf. Stephen R. Smith hat selbst ein wunderbares Solo veröffentlicht, Half Light Unfolding. Ganz sanft ist es geworden nach 30 Jahren in recht schrägen Bands. Diese Einflüsse hört man aber immer noch versteckt hinter Akustikgitarre und Klavier. Auf dem Album gibt es Halblicht, im Stück gerade, zum Herbst sogar nur Viertellicht, Quarterlight. Stephen R. Smith ist bei Eiderdown Records zu Hause. Wie diese widmet sich auch Centripetal Force, der feinen Gitarrenmusik wie zum Beispiel von John Camp. Auch auf John Camps Album Proceed geht es ums Weitermachen trotz aller Widrigkeiten. Und dabei kann das Licht Problem und Lösung zugleich sein. Mining Twilight. Gäste auf diesem Album übrigens unter anderem Drew Gardner und Joseph Allred.

Die doppelte Dosis Licht, Wärme und Träumerei. Man sieht förmlich das Sonnenlicht durch das schon sparsamer werdende Laub sickern. Sie kam von Steve Gunn, etwas dunkler im Ton, etwas countrymäßiger, aber in vielem ähnlich, in der Virtuosität, in der Bescheidenheit, im Realitätssinn und doch der Fähigkeit zu träumen, Simone Schmidt alias Fiverr. Aus ihrem neuen Album Fiverr Trois Presents Cleaning House, zurzeit mein Lieblingssong daraus ist Elemental Progression.

Der immer fleißige Tommy Perman hat schon wieder ein interessantes Projekt am Start, diesmal mit seinem langjährigen musikalischen Partner Andrew Vasilik. Im Nachgang erst im letzten Jahr erschienenen Albums Ash Grey and Gold Glides On machten sie sich an eine Vertonung des Horrorfilms The Phantom of the Opera von Rupert Julien aus dem Jahr 1925. Daraus gibt es jetzt eine Kostprobe mit 5 Stücken. Ein Album-Sampler sozusagen. Ich halte mir ja schon bei Tanz der Vampire ein Kissen vor die Augen, aber wo es auf Oktober zugeht und weil die Tracks beiden oder alle der beiden trotz des Genres ihre übliche Wärme ausstrahlen, machte ich mal kurz das Licht an und habe unter dem Sofa nachgecheckt und alles gut. Und deshalb gibt es nach I Place the World at Your Feet das jetzt so wahre The Sanctuary of Song.

0: mit Sandra Nagano alias Sumi den Moment und Getränke genießen, so muss das sein. Aus ihrem neuen Album Stardust in Valleys gab es Moments and Martinis. Ich lasse euch nun alleine, aber getrost mit einer Auswahl von irischen Musikschaffenden und ihren samtigen, teils unheimlichen, aber doch optimistischen Songs. Zuerst der renommierte und innovative Komponist und Fiddle- und Bratschenspieler Alton O'Brien mit einem Song über eine Sterbebegleiterin, eine Dula. Oft weiß ich jetzt gar nicht, ob in dem Song die nicht ganz komische Sachen sagt, aber gut. Gefolgt von Mitgliedern von Lancome und Landless als Poor Creature und dann macht Lisa O'Neill die Vorhänge zu mit Good Night World und nur das Beste für euch.
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1: Ich bin Thomas Bleskin. Bundeskanzler Merz will trotz des historischen Wahldebakels der CDU an seinem Reformkurs festhalten. Eine Diskussion über seine politische Zukunft habe es in den Führungsgremien der Partei nicht gegeben, sagte Merz am Nachmittag in Berlin. Gleichzeitig bekannte er sich zur weiteren Zusammenarbeit mit der SPD.
2: Die Sozialdemokraten fordern Änderungen am bereits beschlossenen Reformpaket. Merz hat sich dazu bisher nicht bereit erklärt, auch nicht am Tag nach den Wahlen. In Meck-Pomm war die CDU aus dem Landtag geflogen, einmalig in der Parteigeschichte. Auch in Berlin erlitt sie eine schwere Niederlage. Merz kündigte eine Klausurtagung des Parteipräsidiums an, einen Termin gibt es noch nicht. In der CDU gibt es allerdings weiter Stimmen, die auch über eine Trennung von Kanzlerschaft und Parteivorsitz sprechen wollen. Merz soll nun noch eine Chance bekommen, sein Reformprogramm durchzusetzen. Daran wird ihn die Partei vor allem die Basis messen. David Riemer, Nachrichtenredaktion.
1: Die Bundesregierung will den geplanten Tankrabatt schnell auf den Weg bringen. Nach dem Gesetzentwurf soll die Energiesteuer auf Benzin und Diesel von Oktober bis Ende Dezember um rund 14 Cent je Liter sinken. Einschließlich Mehrwertsteuer könnten Autofahrer an der Zapfsäule um bis zu 17 Cent entlastet werden. Nach dem Ausschluss von CNN aus dem Weißen Haus schränken mehrere große US-Sender ihre tägliche Begleitung von Präsident Trump ein. Betroffen ist der sogenannte TV-Pool aus ABC, CBS, CNN, Fox News und NBC. Hintergrund ist das von Trump verhängte Zugangsverbot für CNN, MS Now und Politico.
3: Die verbannten Medien klagen gegen den Rauswurf. Sie sehen das Recht der Öffentlichkeit auf unabhängigen Journalismus unmittelbar bedroht. Die Regierung habe nicht zu entscheiden, worüber die Presse berichtet. Die anderen großen Networks sind solidarisch und verweigern die Begleitung Trumps im sogenannten Pressepool, mit dem die Medien Infos und Material zusammenlegen. Trump reist also ohne Begleitung zur UN-Generaldebatte nach New York. Er bezeichnet CNN und die anderen Medien als Müll, deren Fake News wie ein Krebs wuchere und die nationale Sicherheit bedrohe. Tina Eck, USA.
1: Intelligente Stromzähler sind in Deutschland weiterhin wenig verbreitet. Ende Juni waren sie nach Angaben der Bundesnetzagentur an knapp 6% der gut 54 Millionen Messstellen installiert. Die Geräte erfassen den Stromverbrauch alle 15 Minuten und können Verbrauchern helfen, Strom gezielt zu günstigeren Zeiten zu nutzen. Zum Wetter, die aktuelle Vorhersage des Deutschen Wetterdienstes. Heute bleibt es in der Nordosthälfte meist stark bewölkt, örtlich gibt es Schauer. Im Südwesten dagegen häufiger klarer Himmel, dort bleibt es trocken bei 16 bis 22 Grad. In der Nacht kühlt es auf 9 bis 2 Grad ab, örtlich bildet sich Nebel. Morgen wird es nach Auflösung der Nebelfelder vielerorts freundlich und trocken, nur am Erzgebirge sind noch schwache Schauer möglich. Die Höchstwerte liegen dann zwischen 15 und 23 Grad.
0: Das waren die Nachrichten.
4: Willkommen zu Lost in Transmission, heißt euch Henning Tudor Kasbohm. Musik fürs Gemüt in dieser Ausgabe mit smoothen Vibes und später gibt's auch sanft auf die Glocke oder aufs Glöckchen. Wir steigen ein mit Everything But The Girl. Im Chicane Remix sind gerade alle wieder neu aufgelegt worden, diese feinen Remixe auf den neuen Ausgaben der Alben Temperamental und Walking Wounded in den Deluxe-Editionen. Before Today.

Everything But The Girl hier zum Auftakt in Lost In Transmission auf Byte FM. So die erste Herbstluft, die bringt mich immer emotional so ein bisschen aus der Balance, muss ich sagen. Da ist das Wetter egal, es kann noch so warm und angenehm sein. Es ist die Luft, die mich so ein bisschen fertig macht. Daher spiele ich heute Musik, die die Seele sanft umschmeichelt, nach meinem Dafürhalten, zumindest meine Seele. Dazu gehören eigentlich jeden Herbst Everything But The Girl bei mir. Hier eine aktuellere Nummer, das war eben schon aus den mittleren 90ern. Hier ein aktueller Song von Jump Source, A Dull Knife, zusammen mit der feinen Harmony Index. Beide Acts aus Kanada.

Nemurare no nö, yoru no Bruce, der Blues einer schlaflosen Nacht. Das ist Mina Aoi, die japanische Königin des Blues wird sie genannt. Die Musik würde ich auch oft dem Enka zurechnen. Eine Musik, die traditionelle Elemente aufgreift, aber dann eben überwiegend eigentlich Popmusik ist und doch mehr knallt als hierzulande die volkstümliche Schlagermusik. Und außerdem diese Stimme, eine meiner liebsten japanischen Stimmen aus den 70ern, gehört auch Sachiko Nishida, Konya no Koto.

Nothing Else 2 von Towatei erscheint bald auf seinem Album Sambient. Was auch immer es heißen mag, besonders sambisch klingt es für mich nicht, besonders ambientös auch nicht. Aber die anderen Stücke, die man daraus hören konnte, sind zumindest weniger getrieben, weniger tanzbar. Aber Towatei auf jeden Fall immer spannend. Spannend ist auch die koreanische Band Enalchi mit dem L am Anfang, das ist aber wohl stumm. Die hören wir hier in einem Fan-Remix von Mr. Fee Exit Bird.

Am I the Same Girl? Hier in der Version von Swing Out Sister. Im Original ein 60er Soul-Instrumental namens Soulful Strut. Eine Gesangsversion gab es damals auch schon, aber die erfolgreichste war dann erst 92 von Swing Out Sister. Version ist auch egal. Ich musste an dieses Stück denken, als ich ein anderes hörte, ein neues von der japanischen Band Super VHS, und dachte, ja, das erinnert mich doch daran. Ihr könnt vielleicht verstehen, warum hier schon, aber es war dann doch ein anderes. Aber erstmal der Song Super VHS.

Natsu no umi ni sayonara. Leb wohl am Sommerstrand. Das ist super VHS. Und das ist schon nah dran an Am I the Same Girl. Deswegen dachte ich, daran erinnert es mich. Aber es gibt ein Stück, das ist dem noch näher. Ich werde auch gleich noch Beweis führen, warum dieses und nicht jenes. Archibald and the Drells, Tighten Up.

Tighten Up von Archie Bell and the Drells. Und ich glaube, das hat das Stück von Super VHS, das wir gerade gehört haben, sehr inspiriert. Mehr noch als Am I the Same Girl. Und ich muss jetzt zwanghaft einfach mal Beweis führen. Denn es gibt gleich zwei Stellen, die sich ähneln. Hier nochmal Tighten Up. Und im Vergleich nochmal Super VHS. So, das musste jetzt nochmal raus. Ich weiß, ich bin im Nerd-Modus. Es geht weiter mit Musik von Michi Aoyama, Murasaki no Kyoto.

Michi Ayama hier in Lost in Transmission auf Byte FM. Und ich hatte ja versprochen, dass es noch sanft auf die Glocke geben würde in dieser Ausgabe. Das gibt es hier von der chinesischen Produzentin Cola Ren im K-Lone Remix Ride on the Hush.

Cola Ren im K-Lone Remix. Ihr hört Lost in Transmission auf Byte FM. Wir sind bei der sanft auf die Glocke-Ecke angelangt. Und ich spiele zwar immer gerne möglichst viele Songs in einer Sendung, aber der hier ist fast 9 Minuten lang und er braucht die Zeit auch, finde ich. Und er lohnt sich auch. Und wann kann man im Radio schon mal 9 Minuten hören? Tamana Ramen, japanisches Schwesternduo, in London ansässig, mit Jonah.

Hermann Rahmen in Lost in Transmission und ich verabschiede mich jetzt schon. Ich habe noch zwei Stücke für euch, die habe ich aber zusammengeschraubt. Das sind nochmal zwei von diesen Everything But The Girl Remixen. Der erste kommt von Fotech, der zweite von Dave Wallace. Single, der erste Song. Ich bin Henning Tudor-Kasperum. Viel Vergnügen im weiteren Programm hier auf Beiter Fermann.

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1: Guten Abend, ich bin Mathis Schneider. Ihr hört das Byte FM Magazin. Es ist kurz nach 8 und wir gehen rein in die Sendung mit Last Dinner Party und Nothing Matters. 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

Lady Marmalade von LaBelle, Patti LaBelle und unter anderem Sarah Dash. Und eben die ist vor 5 Jahren gestorben. Und mit diesem Song wollten wir uns an sie erinnern und eigentlich damit auch an diese französischen Worte, die viele wahrscheinlich durch dieses Lied das erste Mal gehört haben.

0: Donna Regina. Gase aus Staub. Cat Power alias Chen Marshall ist eine amerikanische Singer-Songwriterin, die mittlerweile seit über 20 Jahren erfolgreich ist mit einer Mischung aus Folk, Rock, Alternative Country und Blues. Und diese 20 Jahre sind auch der Grund, warum sie auf Tour geht. Ihr Album The Greatest feiert 20 Jahre Jubiläum und das feiert sie mit 4 Konzerten, präsentiert von uns von Byte FM. Und der Auftakt ist in Hamburg am 12. Oktober. Alle weiteren Termine findet ihr auf byte.fm. Und deswegen hören wir jetzt von Cat Power vom gleichnamigen Album, das eben Jubiläum feiert, The Greatest.
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The Greatest von Cat Power. Und das ist wirklich zeitlos schön, wenn man denkt, dass es schon 20 Jahre alt ist und Cat Power eben jetzt das zum Anlass nimmt, um nochmal eine kleine Tour in Deutschland zu machen. Die präsentieren wir euch von Byte FM. 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

Equinox mit Brooklyn auf Byte FM. Ist mir egal, könnte man auch als so eine etwas konstruktivere Form von Du kannst mich mal sehen. Auf Türkisch übersetzt heißt das in etwa Bana ne. Und das ist einer der ersten Sätze, die Sinem Aslan Ströbel auf dem neuen Album der nach ihr benannten Band singt. Zum ersten Mal mit ihren eigenen Lyrics, nachdem sie vorher auf Texte von türkischen LyrikerInnen zurückgegriffen hat. Und mit diesem Ist mir egal setzt Sinem auch den selbstbewussten Ton für das ganze Album. Das heißt Hatun und ist unser Byte FM Album der Woche. Hier ist ein etwas punkiger Song daraus, Agatha Christie.

Agatha Christie von C-Nam, von unserem Byte FM Album der Woche. Benannt übrigens nach C-Nam Arslan Ströbels Oma. Die hat sie nämlich in den Anadolu Rock so richtig, naja, eingeführt, ihr den gezeigt und uns ja wahrscheinlich damit dieses schöne Album erst ermöglicht. Und das ist ganz frisch letzte Woche erschienen. Eine ganze Review findet ihr auch auf byte.fm.

Fabiana Palladino, Can You Look in the Mirror? Der US-amerikanische Songwriter, Gitarrist, Produzent Blake Mills wird heute 40 Jahre alt. Er ist bekannt für seine Arbeit als Produzent und Gitarrist auf Alben und Singles von vielen KünstlerInnen, darunter Fiona Apple, Bob Dylan, Jack Johnson, Beck oder auch Phoebe Bridgers. Also der ist schon ziemlich umtriebig und von seinem letzten Soloalbum hören wir jetzt Highway Bright und denken uns dabei alles Gute zum Gebi Blake Mills.

Daphne Dash mit Empress. Die Leipziger Indie-Folk-Band Almost Twins gibt ab dem 9.10. auf Tour, präsentiert von Byte FM. Aber diese Band, das sind keine Zwillinge, sondern vielmehr vier Personen, die einfach eine große Verbundenheit haben. Das hört man auch in ihrer Musik, The Kites.

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Das war von ihrem aktuellen Album Visions die Leipziger Truppe Almost Twins mit The Kites. 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Und hier geht's weiter mit dem Ghost Funk Orchestra Brownout.

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Arlo Parks mit Blades, einer von vielen Heartbreak-Songs, die Paula Steinbauer für euch morgen früh um 7 rausgesucht hat in der Sendung New School auf Byte FM. 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

Das war Donna Savage mit Schumacher und das war auch das Byte FM Magazin am Abend mit mir, Matthe Schneider. Hier folgt jetzt um 9 die Sendung Erdenrund mit meinem Kollegen Andreas van der Wing und als Rausschmeißer für euch noch Holly Cook mit 99. Kommt gut durch den Abend und bis bald.

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Sonic Youth waren das mit Youth Against Fascism. Eine der Inspirationen für den Tokotronic-Song Jugend ohne Gott gegen Faschismus. So auch der Untertitel der heutigen Sendung. Warum das so ist, lasse ich guten Gewissens mal so stehen. Ich denke, das ist eh klar. Wir hören die Nummer einfach mal.

Jugend ohne Gott von der Band Stabil Elite musste jetzt natürlich sein. Benannt wurde der Track nach einem Roman von Ödin von Horvath, wurde mehrfach verfilmt und erschien bereits 1937 und behandelte den Anfang der NS-Zeit. Auch daran hatten sich Tokotronic im zuvor gehörten Song Jugend ohne Gott gegen Faschismus orientiert. Yo Freaks. Und dann wird Ende November auf Missy Tunes das Album Reiche Eltern für alle von DJ Sadface erscheinen. Eine Konzeptplatte übers Durchschleppen, Durchhalten und das Durchsein. Die Vorab-Single nannte er Depressive Antifa, welche textlich den Widerstand im Inneren wie im Äußeren verhandelt.

Um ein bisschen Hamburg komme ich erneut wieder nicht drum rum. Joachim Franz Büchner veröffentlicht im Januar sein Doppelalbum Music for Lovers, Sterne im Kranstöver. Viele Gastmusiker waren eingeladen. Hier haben wir als Vorgucker Joachim Franz mit Carsten Friedrichs gehört. Den kennt ihr gewiss von Superpunk und der Liga der gewöhnlichen Gentlemen. Nüchtern und allein habe ich gespielt. So, und dann gibt es noch eine spannende Kooperation, die angeblich im Streit entstanden ist. Mascha Corella und Schorsch Kamerun stritten im Rahmen der Ost-West-Kantine über Herkunft und Rassismus und darüber, wer an welchen Reglern sitzt. Auf einmal hatte das Ganze was mit Musik zu tun. Das Bandprojekt nennt sich nun die Kamerun Corella Group und veröffentlicht Ende November ein Album auf Staatsakt. Die Vorab-Single heißt An den Reglern und erklärt sich wie von selbst.

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Subterfuge aus Düsseldorf feiern den nunmehr 30. Geburtstag ihres Albums Mark. Ja, das haben sie dann auch zum Anlass genommen, den Song I Will Never Ever Cut My Hair Again nochmal neu aufzunehmen, wie wir gerade hören durften. Gefeiert wird das Ganze dann auch noch am 3. Oktober im Düsseldorfer Zack, wo dann mindestens das komplette Album durchgespielt wird. Vielleicht habt ihr ja Lust dazu, ne? Dann gibt es Gerüchte, dass Elastica sich, dass die wieder was zusammen machen wollen. Möglicherweise geht's hier aber auch nur um Wiederveröffentlichung ihrer Alben. Ich weiß es nicht. Ihr erinnert euch mindestens an Sängerin Justin Frischman, die mindestens ein paar Jahre mit Damon Albarn von Blur liiert war. Und dann gab es da noch eine ulkige Coverversion von Da, Da, Da.

Alessica zusammen mit Mark E. Smith von The Fall. How He Wrote Alessica Man hieß der Track. Gerade eine Anspielung auf die Fall-Nummer How I Wrote Alessica Man. Okay, und das Original hören wir natürlich auch.

Eine Kompilation mit 131 Tracks ist heutzutage digital nahezu selbstverständlich. Das französische Label Camembert Electrique zum Beispiel veröffentlichte im Juli den Sampler Low Pressure Systems. Mit dabei war auch der Jürke mit dem Stück Lost. Und wir haben noch ein bisschen Zeit. Hier sind Kreisky mit Scheiße Schauspieler.

Und damit geht es dem Ende entgegen bei Erdenrund auf Byte FM. Ich verabschiede mich noch einmal mit The Fall und dem Dance Mix von Touch Sensitive. Nach mir hört ihr Hello Mellow Fellow mit Matthias Westerweller. Hört ihr mich in der Wiederholung in der Früh? Folgt nun die Canteen mit Christian Tjaben. Bleibt in beiden Fällen dran. Ich sage auf bald.

Hallo und willkommen zu einer neuen Ausgabe von Hello Mellow Fellow hier auf Byte FM. Wie immer am Mikrofon Matthias Westerweller. Und wie immer gibt's 2 Stunden lang ruhige, langsame, entspannte Musik. Zum Wochenbeginn. Sofern ihr die Sendung jetzt in der Erstausstrahlung am Montag, den 21. September hört. Oder ihr seid gerade in der Wiederholung am Sonntagvormittag. Aber auch da, finde ich, passt das, was hier in der Sendung gespielt wird, eigentlich ganz gut zur Tageszeit. Free Yourself habe ich die Titel, die Sendung heute betitelt. Ausgehend von dem Foto, das mein alter Freund Christian geschossen hat. Das könnt ihr auf der Sendungsseite sehen. Auf der Hello Mellow Fellow Sendungsseite, um genau zu sein. Ja, und so gibt's heute ein paar Free Yourself Songs. Aber nicht nur. Auf jeden Fall wie immer Altes und Neues bunt gemischt und auch die Genre hoffentlich wild und kreuz und quer durcheinander gewürfelt.

Ja, das heißt, ich kann euch überraschen mit meiner Musikauswahl. So wie ich mich eigentlich auch immer selbst hier überrasche, jedes Mal in dieser Sendung. Denn ich fische in einem Pool mit Songs. Und ja, das passiert spontan. Nicht spontan geht's jetzt los mit Salt. Love will free your mind. Ich wünsche euch eine schöne, freie Sendung.

Love Will Free Your Mind, Salt waren das von ihrem 10. Album Untitled God. Das 10. Album erschien im Jahre 2022, das erste Album, ja, 4 Jahre früher im Jahr 2019. Also in einem Zeitraum von nur 4 Jahren hat dieses englische Bandprojekt um den Producer Inflow und die Leadsängerin Cleo Soul, ja, ganze 10 Alben rausgebracht. Das schafft auch nicht jeder und die sind keineswegs schlecht oder so. Die sind alle toll. Ich war froh und dankbar, dass ich 2019 ihr erstes Album Five durch einen guten Freund habe kennenlernen dürfen und das hat mich sehr begeistert und das war, glaube ich, aber auch das meistgehörteste von mir, von der Gruppe selbst. Es hat mich ehrlich gesagt dann etwas überfordert, der ganze Output, den Inflow und Cleo Soul dann mit auf uns losgelassen haben, sage ich jetzt mal so. Toll. Also die müssen irgendwie ziemlich frei sein in ihrer Arbeit. Die beiden sind auch ein Paar, Cleo Soul und Inflow und da wir jetzt schon hier eben auf der Insel sind und die Vielzahl und die Menge dieser Band weiter würdigen wollen, spielen wir doch einfach was von Cleo Soul hinterher. Die hat im Januar, war es glaube ich, ein neues Stück rausgebracht, Nothing is Impossible with You. Ich weiß gar nicht, ob es da jetzt schon ein Album dazu gibt. Falls nicht, falls doch, dann verzeiht mir, dass ich jetzt nur dieses Stück hier vorliegen habe. Aber es ist ein schönes Stück. Nothing is Impossible with You. Cleo Soul.

Ich hoffe, ihr seid noch da. Norman Connors war das mit seiner Version des Pharaoh Sanders Klassikers The Creator Has a Master Plan aus dem Jahr 1976. Ist mir vorletztes Wochenende für 1 Euro in die Hände gefallen, das Album. Da freut man sich drüber. Ich mag das Pharaoh Sanders Stück sehr, sehr gerne. Da singt Leon Thomas im Original oder auf der Originalversion. Naja, ich hoffe jedenfalls, ihr wart so frei und habt möglicherweise die Lautstärke runtergedreht oder den Sender gewechselt, bis das Jazzstück vorbei war. Oder seid einfach zum Kühlschrank gegangen, habt euch noch was zu trinken geholt. Lang genug und Zeit hattet ihr ja. Ich hatte komischerweise nie Zeit, mir New Blue Sun anzuhören. Das Album, das erste Soloalbum von Outkast-Mitglied Andre 3000 alias Andre Benjamin. Das läuft hier gerade im Hintergrund, genauer das Stück 93 Till Infinity and Beyoncé. Das ist ein Ambient-Album. Spiritual Jazz Album, sagen auch manche. Ich habe es noch nicht wirklich richtig angehört. Aber irgendwie wollte ich mal immer was davon hier in der Sendung spielen, und damit ich damit ihr auch was von dem Stück hören könnt, bin ich jetzt mal ruhig.

Am 25. August ist die US-amerikanische Countrys- oder Popsängerin, je nachdem, wie man das sehen will, Dolly Parton gestorben. Und das war irgendwie, ich war wirklich schockiert irgendwie, denn irgendwie war so für mich Dolly Parton immer so präsent, die war immer da, immer lustig, immer clever, immer intelligent, schlagfertig, und ihre Musik habe ich in den letzten Jahren nicht wirklich verfolgt. Ich musste dann auch feststellen, als ich zum Plattenregal gegangen bin bei mir zu Hause, dass ich gar keine Dolly Parton LP besitze, obwohl ich wirklich fast 2 Meter Country-Musik im Regal stehen habe. Ihr musstet das, liebe HörerInnen, schon hier bei Hello My Love feststellen. Es gab ja mal vor gar nicht allzu langer Zeit ein Country-Music-Special. Ja, und ich habe tatsächlich nur ihre Jolene-Single, und Jolene war vielleicht auch mit ihr größter Hit neben 9 to 5, ja, eigentlich wahrscheinlich Jolene. Und das war eben Jolene from her own perspective, Okay Kaya, auf Jack Jaguar 2022 erschienen auf dem Album Zap oder SAP, featuring Zany bei dem Stück hier eben. Und ja, da ging es quasi darum, es war eine Art Antwortsong auf den Country-Klassiker von Dolly Parton, der sich als Perspektivwechsel so ein bisschen sieht, bei dem die Titelfigur Jolene direkt zu Dolly Parton spricht. Ja, und könnte man jetzt als Tribute einfach mal verstehen. Ich habe mir irgendwie nichts rausgesucht von Dolly, was ich hätte spielen können. Ich habe gemerkt, ich hätte noch gerne so ein paar Singles von ihr aus den 60er Jahren. Hat sie ja fast schon Northern Soul Klassiker oder rausgebracht, die zumindest eben auch in Soul-Kreisen gerne mal gespielt werden. Ja, so, und wo gehen wir jetzt hin? Was spielen wir jetzt? Gute Frage. Wir könnten neue Musik spielen von Ray Lozano. Sie bringt oder hat ein neues Stück rausgebracht namens Late Night auf dem Kölner Label Melting Pot Music. Und ich würde sagen, das hören wir uns einfach mal an.

weiß gar nicht mehr, ob ich das Stück schon mal hier gespielt hatte, Caravan of Love. Ich meine ja. Das war auf jeden Fall die Originalversion von Isley Jasper Isley, Ernie Jasper, Chris Jasper und Maurice Isley. Nein, Marvin hieß der natürlich. Ja, und das ist Musik von Lirita Mizuko. Katrin Rager ist letzte Woche am 14. September im Alter von 68 Jahren gestorben. Nächstes Jahr wäre sie 80 Jahre alt geworden. 70, Entschuldigung.

Ja, wir sind in Frankreich geblieben. Nach Lerita Musico war das ein Interpret oder eine Band namens Toss. Nie gehört, nie gesehen, aber die Single hat ein sehr schönes gezeichnetes Cover mit einem Pärchen, das links und rechts auf dem Cover steht, also so wie von einem Kind gezeichnet, eigentlich oben der Bandname Toss. Und dann der Titel Est-ce qu'on cherche ou est-ce qu'on triche oder so ähnlich. Und das ist die Version française de Da Da Da, genau, von Trio Da Da Da. Und wer mich kennt, weiß, dass ich für eine schöne, obskure Coverversion immer zu haben bin. Also, das war allerdings nicht die Trio-Cover-Version in Französisch, sondern die B-Seite dieser Da-Da-Da-Single. Die A-Seite muss ich euch leider vorenthalten, da sie nicht wirklich hier Hello Mello Fellow tauglich ist. Ja, wir könnt ihr mal googeln, Toss Da-Da-Da Version Française, und dann findet ihr das und dann hört ihr euch das mal an, gell? So, ich guck mal auf die Uhr. Was sagt denn eigentlich die Uhr heutzutage? Heute Abend vielmehr noch, ne, fast 9 Minuten Zeit hier in der ersten Stunde von Hello Mello Fellow auf BeiteFM mit mir, Matthias Westerwelle, am Mikrofon. Und wir hören neue Musik von dem japanischen Musiker Haruomi Hosono, dem ehemaligen Mitglied des Yellow Magic Orchestra. Er hat auf dem amerikanischen Kultlabel, fast schon würde ich sagen, Ghostly International, ein neues Album herausgebracht. Das heißt Yours Sincerely, und wir spielen einfach mal Sincerely da draus.

Das war Musik von Karl Schilde. Top 40 hieß der Song aus seinem 2022 erschienenen Album Europop. Auf Fun in the Church, schöner Labelname. Und ich habe schon mal zwei Songs von dem Album gespielt hier bei Hello Mellow Fellow. Aber letzte Woche ist mir die LP sehr günstig in die Hände gefallen. Doch da musste ich zuschlagen. Im Hintergrund neue Musik von BBO. Hammock Portal heißt sein neues Album. Kommt noch raus. Das ist aber der Titelsong Hammock Portal. Und ich finde es sehr schön.

Ihr seid in der zweiten Stunde von Hello Mellow Fellow hier auf Byte FM angelangt. Matthias Westerweller wie immer am Mikrofon dieser Sendung. Und das war Brian Eno. 10 Jahre alt ist sein Album The Ship. Das war Fickle Sun Part 3 oder so irgendwie. Weiß nicht, wie man das liest. I'm Set Free und im Original von The Velvet Underground. Aber hier auch wirklich eine tolle Version eines ja eigentlich nicht kaputt zu kriegenden Songs. Free Yourself ist der Untertitel der heutigen Hello Mellow Fellow Ausgabe, ausgehend von diesem Foto, welches, ich weiß gar nicht, wo entstand. Calle ist ja eigentlich Spanisch, da steht auf dem Straßenschild, also ist es wohl nicht in Italien. Ich muss meinen Freund Christian nochmal fragen, wo er das aufgenommen hatte. Ich glaube sogar, doch, kann sein, ich meine in Barcelona. Ja. In Barcelona wäre ich jetzt auch gern, da ist das Wetter bestimmt auch noch ein bisschen freundlicher als jetzt hier, aber naja, über Temperaturen können wir auch nicht gerade klagen in diesem Sommer. Es war ja doch nun ja leider auch ein bisschen zu heiß dann, ne? Aber es gibt ja keinen Klimawandel, aber fangen wir nicht damit an, machen wir lieber Musik. Wo gehen wir hin? Gute Frage. Neue Musik gibt's vom Assistenten, der hat zusammen mit Sergio Torales ein schönes Stück namens Veo aufgenommen, ebenfalls auf Fun in the Church, wie Karl Schilde vorhin, auf diesem Berliner Label. Und hören wir uns einfach mal an, oder?

Annabel Lamb aus dem Jahre 1983, Take Me In Your Arms, erschien auf ihrem Album Once Bitten und auch letzte Woche gekauft, sah interessant aus, ich kannte die eigentlich nur vom Namen und hatte überhaupt kein Lied von ihr parat. Ich glaube wirklich, ich habe nie bewusst einen Annabel Lamb Song gehört, oder? Kann es sein? Hatte sie einen Riesenhit? Ich weiß es nicht. Ich fand das aber irgendwie ganz charmant, dieses Album im schnellen Reinskippen und mitgenommen und natürlich unter dem Aspekt, das auch hier in der Sendung spielen zu können für euch. Take Me In Your Arms, Annabel Lamb. Ja, was macht sie heute? Ich habe keine Ahnung. Müsst ihr mir sagen. Schreibt mir eine Mail an hellomellowfellow@bytefm. Da könnt ihr auch hinschreiben, wenn ihr einmal im Monat den Hello Mellow Fellow Newsletter haben wollt. Wobei, Schande oder Asche auf mein Haupt, zurzeit liegt der Newsletter ein bisschen brach. Ich gelobe Besserung, versprochen. Wir gehen von Annabel Lamb, ich weiß aber nicht, wie wir diesen Übergang, diesen etwas komischen Übergang hincriegen zur Crutchy Gang. Und ich weiß auch nicht, wie wir die Version von Für mich soll's Rosen regnen, Rote Rosen regnen, wie heißt das im Original von Hildegard Knef? Für mich soll's Rote Rosen regnen. Crutchy Gang zusammen mit Sven Regner, ja, wahrscheinlich, weil es relativ neu ist, bin ich irgendwie drauf gestoßen. Nee, so neu ist es gar nicht. 2024 lese ich hier, gab es das schon mal von der Band. Und muss aber sagen, es ist charmant. Sven Regner singt mal nicht Deutsch oder wie ganz, ganz früher Englisch, sondern Italienisch, weil er arbeitet ja mit der Crutchy Gang hier zusammen. Und wie das klingt, hören wir jetzt einfach mal.

Neues von den Wiener Buben im Pelz. Luft heißt die erste Single aus ihrem am 30. Oktober erscheinenden Album Menschen ohne Freunde. Oje, ja, das ist nicht schön. Aber schön ist die Musik der Buben im Pelz, finde ich zumindest. Und hatte sie auch mal nach Frankfurt geholt für ein sehr schönes Konzert. Leider war es nicht so doll besucht. Irgendwie war das dann doch zu exotisch. Die Band wurde bekannt dafür, dass sie Velvet Underground Songs ins Wienerische überträgt und live spielt. Ich finde super charmant oder urleiwand, wie der Wiener sagt. Aber vielleicht war das hier dem Frankfurter Publikum irgendwie ein bisschen zu hoch oder zu schräg oder zu, keine Ahnung, I don't know. Ich finde sie super und Grüße gehen raus nach Wien an die Buben im Pelz. Am 30. Oktober wird das neue Album erscheinen. Eine weitere Single wurde bereits ausgekoppelt. Gibt es auch ein nettes Video dazu, welches an der sagenumwobenen Strudelhofstiege in Wien morgens um 4 Uhr gedreht wurde. Googelt's bei YouTube einfach mal. Googeln sagt man, glaube ich, nicht mehr. Schaut euch im Netz einfach mal danach um. So möchte ich es dann doch lieber formulieren. Wir spielen Musik, ich glaube, von einem Kölner Label. Ich glaube, von einem Kölner Musiker. Von wann? Das ist, steht hier wie immer mal oder wie so oft nicht drauf. Firm Records hieß das Label oder heißt, ich glaube, es gibt es nicht mehr. Kompakt hat es vertrieben. Geiger heißt der Interpreten. The Tute heißt das Stück.

da ist die Dub-Version. Hortense Ellis war das mit dem Candy Staten-Klassiker Young Hearts Run Free. Fast schon ein bisschen zu beschwingt hier für Hello Mellow Fellow. Aber ich muss gestehen, ich liebe dieses Lied in der Originalversion von Candy Staten. Und Reggae-Versionen von Soul- und Disco-Hits mag ich eh. Da müsst ihr jetzt durch.

Und die nächste Dub-Version liegt ja auch schon auf dem linken Plattenteller. Nach dieser Version von Young Hearts Run Free werden wir eine Version von Jalen Gondars Stück All About Me hören. Und solltet ihr am 6. Oktober in Köln sein, geht aufs Jalen Gonda Konzert. Ich bin weder in Köln noch in Frankfurt. Auch nicht in Berlin, denn da spielt am 6. Oktober Jill Scott. Und ebenfalls am 6. Oktober spielen in Darmstadt in der Zentralstation The Sincere's. Nette Neo-Soul-Band. Retro-Soul-Band. Aber jetzt erstmal Jalen Gonda, All About Me, die Dub-Version von Victor Axelrod produziert.

Ja, ich wünsche mir ein ganzes Victor Axelrod-Album für 2027. Der New Yorker Musiker und Produzent, der quasi dem Deptone Records Imperium attached ist, würde man auf Neuenglisch-Deutsch sagen. Macht tolle, tolle Produktionen, tolle Remixe, aber so richtig eigene Musik hat er noch nicht gemacht. Vielleicht liegt es auch daran, dass er vielleicht da selbst gar nicht so, wie sagt man, ja, so fit ist irgendwie und lässt dann lieber, produziert lieber andere Musiker mit tollen Ideen und tollen Songs und so, ja. Anyway, könnte auf jeden Fall nochmal so eine ganze Collection von seinen Produktionen herauskommen. Die gab es bereits einmal und die ist ganz toll zum Hören und hat auch so verschiedene Spielarten der jamaikanischen Musik drauf, vom Ska über Rocksteady. Ja, bis zum Dub irgendwie ist da alles mit zu finden. Victor Axelrod, merkt euch den Namen. Weiß gar nicht, ob er verwandt mit David Axelrod ist. Da müsste man jetzt aber wieder ein ganz anderes Fass aufmachen. Ein weiterer legendärer amerikanischer Produzent der 60er und 70er Jahre. Wir hatten es eben von den Sinciers, schwierig auszusprechen mit TH und S. The Sinciers, so, also Sinn wie die Sünde und nicht wie die ehrlichen Sincerely oder was wir vorhin von Haruomi Hosono gehört hatten. Nein, die Sünder vielleicht. Die Sinciers haben ein Album namens Love Stories in diesem Jahr rausgebracht. Das ist auf Coal Mine Records erschienen und wie gesagt, die spielen unter anderem, vermute mal auch noch in anderen Städten, am 6. Oktober in Darmstadt in der Zentralstation.

Ich mag ja keine Fade-Outs, habe ich aber hier in der Sendung schon mal, hoppla, da kommt schon die Bonke vom nächsten Stück, schon mal gesagt, aber das hätte man gut zu Ende bringen können, dieses Stückchen, dieses hübsche Stückchen Musik von den The Sincere's How Lonely is Lonely von ihrem Album Love Stories, ja, und schön zu Ende bringen werde ich jetzt auch diese Sendung, hoffentlich, denn sie neigt sich dem Ende entgegen. Wir haben noch knapp 9 Minuten Zeit und die möchte ich nicht verplappern, sondern lieber noch ein wenig Musik spielen. Ich hoffe, die Sendung war befreiend für euch. Ansonsten free yourself und oder free your mind and your ass will follow, um mal mit Funkadelic zu sprechen, könnt ihr auch machen. Ich hoffe auf jeden Fall, ihr hattet Spaß bei der Sendung. Ihr habt euch erholen können, ihr habt euch gut entspannen können und ich hoffe, wir hören uns in 4 Wochen wieder hier auf Byte FM bei Hello Mellow Fellow. Ich sag danke fürs Zuhören. Mein Name ist Matthias Westerweller und das nächste Stück sage ich noch an. Dream Free heißt es und ich wünsche euch schöne, schöne, freie Träume heute Nacht oder schöne Tagträume, sofern ihr oder wenn ihr die Sendung am Sonntag in der Wiederholung am Sonntagvormittag zwischen 10 und 12 hören solltet. Ja, Sam Ivian und Hannah Cohn, von denen stammt Dream Free und ich sage tschüss, macht's gut und bis bald.

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1: Ich bin Tine Klimach. Nach den CDU-Wahlpleiten in Mecklenburg-Vorpommern und in Berlin fordert CSU-Chef Markus Söder von der Union ein Ende von Personaldebatten.
2: Zum einen ist wichtig, dass die Union jetzt nicht zum Hühnerhaufen entwickelt und jeder durcheinander rennt, sondern dass wir geordnete Verfahren und Prozesse haben. Wir haben einen Bundeskanzler, wir haben eine Bundesregierung, wir haben Parteivorstände, wir haben Fraktionen. Das heißt, in den jeweiligen Verantwortlichkeiten einen Beitrag dazu leisten, dass Stabilität herrscht. Klären mit der SPD, vielleicht sogar relativ bald in einem Koalitionsausschuss, was ist jetzt tatsächlich von den ganzen Interviewäußerungen zu halten, wer ist auch die Nummer 1 bei der SPD, um dann einen Weg zu finden, da erfolgreich gemeinsam etwas zu bewegen.
1: Das sagte der bayerische Ministerpräsident zum Auftakt der Klausur der CSU-Landtagsfraktion im oberfränkischen Kloster Banz. Die Bundesregierung drückt beim angestrebten Tankrabatt aufs Tempo und hat den Gesetzentwurf dazu auf den Weg gebracht. Er wurde nach Angaben einer Regierungssprecherin vom Kabinett beschlossen. Von Oktober bis Ende Dezember soll die Energiesteuer auf Diesel und Benzin gesenkt werden.
3: Die Preise an den Zapfsäulen haben sich übers Wochenende zwar etwas entspannt, die Rohölpreise sanken. Aber trotzdem, tanken ist aktuell sehr teuer. Mit dem Rabatt greift die Regierung zu einem erprobten Mittel. Wie schon im Mai und Juni soll der Liter Sprit so rund 17 Cent günstiger werden. Beim letzten Mal wurden die Preise gesenkt. Allerdings gaben die Mineralölkonzerne die Steuersenkung nicht komplett an Autofahrer weiter. Die Regierung plant daneben eine weitere, neue Maßnahme. Spätestens zum Jahreswechsel soll befristet ein Spritpreisdeckel kommen. Aus Berlin, Ursula Winkler.
1: Die unter dem Druck einzelner EU-Staaten geplante Aufhebung von Sanktionen gegen die beiden russischen Oligarchen Usmanow und Friedmann hat am Abend nicht wie geplant beschlossen werden können. Wie ein EU-Diplomat mitteilte, kam die erforderliche Einstimmigkeit in dem schriftlichen Entscheidungsverfahren nicht zustande. Nun sollen heute Morgen erneut die Botschafter der Mitgliedstaaten zu Beratungen zusammenkommen. Zum Sport. FIFA-Präsident Infantino geht im Machtkampf beim Fußball-Weltverband auf seine Kritiker zu. Die Strukturen sollen überdacht werden. In einem Brief an die Chefs der Mitgliedsverbände und die Mitglieder des FIFA-Councils hat er erstmals Gespräche über mögliche Reformen im Fußball-Weltverband angeboten. Der Brief liegt der deutschen Presseagentur vor. Infantino machte gleichzeitig aber klar, dass er die FIFA weiter anführen will. Das Wetter, die aktuelle Vorhersage des Deutschen Wetterdienstes. Heute Nacht bleibt es weitgehend trocken, nur im Erzgebirge fällt noch etwas Regen. Sonst teils wolkig, teils klar, örtlich bildet sich Nebel. Die Temperaturen sinken auf 9 bis 2 Grad. Später am Tag gibt es nach Auflösung von Nebelfeldern vielerorts Sonne, nur im äußersten Nordwesten bleibt es dichter bewölkt. Die Höchstwerte liegen zwischen 15 und 23 Grad.
0: Das waren die Nachrichten.

vierte Wand. Moin und herzlich willkommen zur 21. Ausgabe der vierten Wand. Diesmal machen wir Ferien im Schwarzwald und hören dazu wieder einen bunten Mix mit Tracks aus der ganzen Welt. Den Anfang macht der japanische Organist Shiro Michi mit seiner Version eines Tracks, der sich auch bei mir schon in die Top 10 der Classics einreiht. Hier kommt Shadow of Your Smile von den Shiro Michi All-Stars.

Das war Dreams Will von den Monkees aus Norwegen, veröffentlicht auf dem gleichnamigen Album im Jahre 1960. Die Monkees waren der erste große musikalische Pop-Export aus Norwegen und spielten natürlich viel in Skandinavien, aber auch in Deutschland, den Niederlanden, Großbritannien und so fort. Davor haben wir gehört den japanischen Organisten Shiro Michi mit seiner Version des Jazz-Standards The Shadow of Your Smile, im Original geschrieben für den Film The Sandpiper aus 1965. Es kommt aus dem Album You and the Night, in dem Shiro Michi All-Stars auf Easy Listening große Filmhits durchexerziert, unter anderem auch den Klassiker Une Homme et une Femme. Wir hören noch ein Lied über Träume, diesmal aber von den Cosmic Rays namens Dreaming. Ihr hört die vierte Wand auf BeiDFM mit Konstantin Unwohl. Ah!

unsere Janina Furabe Kabe aus dem Film Sabal Opale, gesungen von Sandhya Mukhopadhyay, habe ich gefunden auf einer Zusammenstellung von ihr performten berühmten bengalischen Filmsongs. Davor hörten wir die Cosmic Rays mit Dreaming, ein Doo-Wop-Quartett aus Chicago, das von Sun Ra gementort wurde. Der Track stammt vom Album Interplanetary Melodies vom Sun Ra Orchestra. Weiter geht's hier mit einem Cosmic Disco-Stück aus Italien, The Spins mit Valley of Temples. Ihr hört die vierte Wand mit Konstantin Unwohl auf Byte FM.

war Aquaria von Misha Panfilov und Sean Lee. Beides sehr talentierte Musiker. Misha Panfilov, ein Multi-Instrumentalist aus Estland, der konstant Top-Alben raushaut. Und Sean Lee, einer aus Amerika, der Film-Soundtracks, Library und allerlei anderen Kram macht. Beides sehr zu empfehlen und natürlich besonders dieses Album Paradise Cove von den beiden aus 2020. Dafür hörten wir The Spins mit Valley of Temples, eine obskure italienische Cosmic Disco Single von 1978. Weiter geht's hier mit einem Track aus Hongkong, Lin Ju Jin mit Chun Lai Ren Bulai. Ihr hört die vierte Wand auf Byte FM mit mir, Konstantin Unruh.

Das war ein meiner Meinung nach viel zu kurzer Track von der mongolischen Sängerin Gombin Tumindemberel namens Durvun Ul, was übersetzt wohl so viel wie vier Berge heißt. Davor hörten wir Lin Chu Jin mit Chun Lai Ren Bu Lai. Der Frühling ist gekommen, aber du nicht. Ich habe das gefunden auf der Hong Kong Score Compilation von Wan Chai Records. Die machen nach wie vor viele Compilations und Reissues von chinesischer Musik. Sehr zu empfehlen. Weiter geht's hier mit einem etwas anderen Cover, nämlich Bali Hai in der Version von den Iridescence. Ihr hört die vierte Wand auf Beide Femme mit mir, Konstantin.

Das war Nefertiti von France Gall 1967, ihr Lied über die ägyptische Königin Nofretete. Französischer Yeye mit arabischem Einfluss hört man auf jeden Fall nicht so oft. Gefällt mir sehr. Davor hörten wir Bali Hai aus dem Musical South Pacific von 1949, diese Version aber gespielt im Surfrock von den Iridescents zu ca. 1963. Jetzt hören wir eine Ode an Tokio vom japanischen Schauspieler und Musiker Tompei Hidari. Das Stück heißt Tokyo Tei Machinana. Tokio ist eine großartige Stadt. Ihr hört die vierte Wand auf Byte FM mit mir, Konstantin Unwohl.

Das war Rita Chow mit Bia Chan Chua, Only Friends. Ich habe das Gefühl, der chinesische und englische Titel gehören da irgendwie zusammen. Klammere dich nicht, nur Freunde. Macht jetzt, glaube ich, mehr Sinn. Als ich gestern nachgeschaut habe, hieß es klammere nicht, heute heißt es nerv nicht. Macht auch nochmal einen Unterschied. Rita Chow aus Singapur, im Vergleich zu anderen Sängerinnen aus der Ecke ist sie immer erstaunlich entspannt beim Singen. Kam raus 1967, davor hörten wir Tonpei Hidari aus Japan mit Tokyo Te Imachidana. Tokio ist eine großartige Stadt. Das ist die B-Seite von seinem Hey You Bruse von 1973, ebenfalls Top-Song. Weiter geht's hier mit Mario Carniello und den Sus Diamantes aus Venezuela und dem Stück Tengo Ganas, Ich fühle mich danach. Ihr hört die vierte Wand auf Byte FM mit mir, Konstantin Unwohl.

Das war La Playa von Claude Sieri 1974. Den haben wir in der 8. Show gehört, in einem italienischen Cover von Marie Laforet. Das hier ist das Original. Davor hörten wir Mario Carniello y sus Diamantes mit dem Stück Tengo Ganas aus Venezuela. Jetzt kommt How Sad, How Lovely von Connie Converse. Ihr hört die 4. Wand auf Byte FM mit Konstantin Unwohl.

Das war Machikado no Gita von Frank Nagai, Gitarre am Straßeneck. Frank Nagai war ein bekannter japanischer Enker bzw. Karaoke, also quasi Schlagersänger mit einem wunderbaren Bariton. Wir haben schon ein Stück von ihm gehört, das war als letzte in der Kirschblütenshow. Tokyo Nightclub war das im Duett mit Matsuo Kazuko. Davor hörten wir Connie Converse mit How Sad, How Lovely, im Original aufgenommen irgendwann in den 50ern, allerdings erst Anfang 2000 veröffentlicht. Und Connie Converse ist vielleicht die erste aufgenommene amerikanische Singer-Songwriterin, also in dem modernen Begriff. Ihr Werdegang ist ein bisschen ein Mythos, sie ist irgendwann einfach verschwunden und niemand hat je wieder etwas von ihr gehört. Mittlerweile gibt es, glaube ich, mehrere Tribute-Alben und auf jeden Fall eine Dokumentation über sie und ihre Musik. Und damit wären wir dann auch schon am Ende unserer Show angelangt. Wir hören jetzt noch zwei Stücke. Das erste ist ein Elektronstück von Tsai Yung-ji aus Taiwan namens Beautiful World. Ich weiß nicht, ob ihr euch noch an Elektron erinnert. Das spiele ich gerne.

0: 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Es ist 1 Uhr.
1: Ihr hört In Between Ears auf Bite FM. Am Mikrofon begrüßt euch recht herzlich Heinz-Jürgen Maaßen.

Good Night Berlin hieß dieser Titel gerade und den solltet ihr bitte nicht wörtlich nehmen, denn die Sendung In Between Ears, die fängt gerade erst an und dieses Good Night bezieht sich auf das Ende eines Konzertes von Nils Landgren. 70 ist ja kein Alter und er hat gerade seinen 70. gefeiert und auf dem Cover der CD, da sieht er sehr sportlich und agil aus. Links hebt er die Posaune, rechts hat er einen Globus in der Hand und das Ganze noch in einer tänzelnden Bewegung. Good Night Berlin, so verabschiedete sich Nils Landgren am Ende eines ganz besonderen Konzertabends in der Berliner Philharmonie. Im Februar diesen Jahres wurde der schwedische Posaunist und Sänger halt 70 und Actgründer Sigi Loch machte seinem langjährigen Weggefährten dazu noch dieses besondere Geschenk, einen eigenen Abend in der Reihe Jazz at Berlin Philharmonic. Aufgenommen wurde das Konzert dann am 5. Mai. Landgren brachte dafür einige seiner engsten musikalischen Weggefährten zusammen, Michael Wolny am Piano, Lars Danielsen am Bass und Wolfgang Hafner am Schlagzeug, dazu China Moses und Bläser der Berliner Philharmoniker. Magnus Lindgren schrieb dafür die Arrangements und leitete das Ensemble. Im Mittelpunkt des Programms stand eine Hommage an Joe Sample, den Lindgren nicht nur als großes Vorbild verehrte, sondern mit dem er später auch selbst zusammenarbeitete. 6 der 8 Stücke auf dieser CD stammen von Joe Sample. Am Ende aber stehen auch 2 Kompositionen Lindgrens und die letzte, Good Night Berlin, die haben wir ja gerade gehört. Wie gesagt, eigentlich eine Verabschiedung. Aber ich finde, so hätte das Konzert auch gut anfangen können. Und zumindest In Between Years heute fing ja so an. Jetzt aber ein Song von Joe Sample, also aus seiner Feder, seinerzeit mal ein Hit für Randy Crawford, Someday I'll Fly Away. Und die Sängerin hier ist China Moses.

Dass Nils Landgren auch mit 70 noch einen ziemlich langen Atem hat, davon konnten wir uns ja vorhin überzeugen. Der Atem, Breathing, steht auch im Mittelpunkt des neuen Albums von Esther Kaiser und dem Pianisten Alexander Wienand, von dem wir gerade das Stück Learning to Breathe gehört haben. Für Esther Kaiser ist Atem aber weit mehr als nur eine körperliche Notwendigkeit. Er verbindet Innen und Außen, wird zum Ausdruck von Ruhe und Bewegung, von Verletzlichkeit, aber auch von Widerstandskraft. Musikalisch bekommt dieser Gedanke sehr viel Raum. Alexander Wienand am Klavier, Athena Contour am Kontrabass und Tilman Dehnhardt an der Flöte begleiten die Sängerin Esther Kaiser ganz ohne Schlagzeug, transparent und kammermusikalisch. Hier sind sie nochmal Strong Winds.

Ihr hört In Between Ears auf Byte FM und von Breathing, dem neuen Album von Esther Kaiser und Alexander Wienand, das übrigens jetzt bei Challenge Records erschienen ist. Gehen wir nochmal zum Label Act Records zurück. Da hörten wir ja gerade die neue Platte von Nils Landgren. Die haben jetzt aber auch eine neue CD von Adam Baldic rausgebracht. Und da muss ich sagen, Endless heißt es. Und das ist ein sehr gelungenes Werk.

Michalina von Adam Walditsch. Der polnische Geiger gehört seit Jahren zu den Musikern, die zeigen, wie selbstverständlich sich Jazz, Improvisation und eine fast klassische Klangästhetik miteinander verbinden lassen. Auf Endless geht er noch stärker in Richtung einer sehr konzentrierten, kammermusikalischen Musik. Und dafür hat er ein rein europäisches Quartett zusammengestellt. Daniele di Bonaventura aus Italien am Bandoneon. Der Schwede Jakob Carlsen spielt das Klavier und der Franzose Michel Benita zupft den Bass. Aufgenommen wurde das Album live im Konzertsaal des Krzysztof Penderecki Museums im polnischen Lusławice. Gleich zweimal hören wir noch rein in diese Platte. Die Stücke sind etwas kürzer. Traveler und Long Way Home. Adam Baldic.

Nach den jetzt eher folkloristischen balladesken Tönen ziehen wir das Tempo mal etwas an, bleiben aber beim Jazz. Der Vibraphonist Stefan Harris hat mit seiner Band Blackout jetzt Legacy Dances vorgelegt.

Stefon Harris mit Blackout und dem Titel Legacy Dances. Und der Titel ist durchaus programmatisch. Harris blickt zurück auf gut 20 Jahre Blackout und auf die Tradition, aus denen diese Musik entstanden ist. Moderner Jazz und Improvisation auf Funk, Rhythm and Blues und afrikanisch geprägten Rhythmen. Eine besondere Rolle spielte in seiner Karriere dabei Casey Benjamin, langjähriger Weggefährte von Harris, an Saxophon, Aerophone und Vocoder. Benjamin starb 2024 und Legacy Dances enthält einige seiner letzten Aufnahmen und ist ihm auch gewidmet. Neben Harris am Vibraphon und Marimba sind Christian Sands an Piano und Keyboards, Desiree Douglas am Bass und Therion Gully am Schlagzeug zu hören. Und im nächsten Stück erklingt dann auch noch einmal das Saxophon von Casey Benjamin. Else Boogie.

Das war der Titel Elevation und er passt. Diese Musik hebt tatsächlich ziemlich schnell ab. Jan Brax heißt der Saxophonist, der ist Jahrgang 1992 und sein Album Traces of Light erscheint jetzt bei Double Moon Records. Brax ist ein Protégé von David Sanborn und dessen Einfluss kann man durchaus noch erahnen. Ein sehr direkter, kraftvoller Saxophonton, viel Soul, aber immer mit Jazzfeeling. Mit Carl Henri Morisset am Klavier, Ricardo Delfra am Bass und Stong Xu am Schlagzeug hat Brax ein ausgesprochen bewegliches Quartett zusammengestellt. 9 Eigenkompositionen enthält Traces of Light, Musik zwischen lyrischen Momenten und ordentlich rhythmischem Schub. Und das gilt auch für das nächste Stück. Das könnte das letzte sein für heute. Es heißt Cold Flame. Aber vielleicht bleibt noch Zeit für ein paar Takte eines weiteren Ausschnitts. Ich hingegen muss schon mal wieder Tschüss sagen. Im Programm geht es weiter mit dem Standard von Niklas Holle präsentiert. Und wenn ihr die Wiederholung gehört haben solltet, in der Nacht von Montag auf Dienstag, dann folgt jetzt Alice Peters Burns mit dem Kaleidoskop.